0: das macht er nur mit meinem Plattenspiele.
1: Kaputt.
0: Exakt.
2: Hast du mal einen Mann, der gekickt hat? Oh, da muss ich mal gucken. Ah, da guckt er in der Tasche. Ich glaub, du bist ja überhaupt nicht hinter dich. Muss bitte sein.

Freitagabend, kurz nach sieben, das ist die Zeit von Der Himmel geht weiter hier bei Radio X und heute schon wieder mit Neues aus dem Wasteland. Drei Sendungen hintereinander hier im Juli. Erst die Originalsendung, dann letzte Woche die Wiederholung der ersten Sendung und jetzt wieder live hier im Studio. Ich hoffe, ihr könnt mich und meine Musik in Anführungsstrichelchen noch ertragen. Heute will ich gar nicht viel reden, denn ich habe mich entschieden, heute so ein Special zu machen im musikalischen Bereich, könnte man sagen, Neoklassik, Modern Classic, Ambient Drone, Ambient Folk. Also in die Richtung geht das heute alles. Ich kann es versprechen, es ist nicht alles instrumental. Kommen auch zwischendrin dann immer sehr schöne Stimmen sind zu hören. Und ja, fangen wir einfach an. Und zwar mit dem Amerikaner Brian Allen Simon. Der nennt sein Projekt Aninon und hat Ende April ein sehr, sehr schönes Album rausgebracht. Das heißt Dream Temperature. Und damit steigen wir jetzt ein.

Eigentlich hätte ich gerne, dass diese Stücke jeweils viel länger sind, weil sie einfach so schön sind. Drei Tracks waren das jetzt von Brian Allen Simon alias Anenon. Also Anenon wird es wahrscheinlich ausgesprochen, wenn man es amerikanisch ausspricht. Dream Temperature heißt das Album und ist auf Tonal Union erschienen. Ja, sehr schönes Album. Der Brian Allen Simon stammt aus Los Angeles, lebt dort und ist ja Komponist, in erster Linie sogar tatsächlich Saxophonspieler, was man nur leicht verfremdet hier hören kann, konnte auf den drei Stücken. So, Los Angeles, eine Riesengroßstadt, jetzt zur noch viel größeren Großstadt und jetzt kommen wir zu Tokyo Bedroom Orchestra.

Heute ist das neue Tokyo Bedroom Orchestra Album Tsuyoku erschienen. Und das ist auch wieder ein Soloprojekt des japanischen Komponisten Hiro Nakamura. Aber diesmal nicht in Tokio selbst aufgenommen, sondern an der japanischen Küste. Und wie ihr es hören könnt, er arbeitet auch viel mit Field Recordings und nimmt die Sachen ganz häufig wohl noch auf ganz ursprünglich auf Analogkassette auf, verfremdet es dann, ergänzt es und dann kommt dieser wunderschöne Mikropop-Kram zustande. Ich wollte noch irgendwas anderes dazu erzählen, jetzt fällt es mir aber nicht ein. Naja, auf jeden Fall hat er schon einige Alben raus. Alle auf dem Kitchen-Label, also auf dem schönen japanischen Label, auf dem mein Favorit Mai Tai auch veröffentlicht. Und auch dieses Album steht eigentlich den Mai Tai-Sachen nicht so sehr nach, auch wenn es ruhiger ist, ohne große Beats. Sehr schöne Musik. Das waren jetzt zwei Tracks. Entsprechend hören wir uns noch zwei weitere an. Als erst hatten wir jetzt gehört Shikichitsu und Gekai und jetzt hören wir noch Madoromi und Yoko vom Tokyo Bedroom Orchestra.

Ich habe es befürchtet. Der CD-Player fängt an rumzuspinnen. Ich wechsle jetzt gerade mal das Gerät. Schade, gerade bei so atmosphärischer Musik, dass dann da so ein technisches Problem auftauchen muss. Aber gab es eigentlich hier schon mal eine Wasteland-Sendung ohne technisches Problem? Ich weiß es gar nicht. Also daher ist das ja nichts Ungewöhnliches. Wir hören uns jetzt nochmal den Track an vom Tokyo Bedroom Orchestra. Yoko heißt das Stück.

So, da muss wohl was dran sein. Vielleicht sogar eher sogar an der CD. Vielleicht habe ich hier Fettfinger drauf. Ich hole die CD jetzt raus. Jetzt machen wir einfach weiter. Eigentlich wollte ich jetzt noch ein paar japanische Sachen spielen. Kommen wir jetzt einfach zu Arrow Vain und Taylor Dupree. Die haben zusammen ein Album raus und eingestellt habe ich's. Und jetzt hoffen wir auf das Beste.

Errol Wayne zusammen mit Taylor Dupree haben zusammen ein neues Album aufgenommen, das heißt Nth und ist auf dem französischen Labs-Label veröffentlicht worden. Und Errol Wayne ist Uwe Zahn, deutscher Musiker, der ja früher auch schon auf More Music und auf anderen Labels veröffentlicht hat und hier die beiden zusammen sehr schön. Taylor Dupree spielt Gitarre und den Rest macht Errol Wayne. Und entsprechend hören wir uns den zweiten Song noch an. Das war jetzt Moment Gone und jetzt kommt Farce von Errol Wayne und Taylor Dupree.

So, hätten wir das jetzt doch noch geschafft. Ja, also nach Errol Wayne und Taylor Debris war das jetzt nochmal Tokyo Bedroom Orchestra mit dem Stück Yoko. Ja, sehr, sehr schönes Album. Wasteland-Empfehlung meinerseits. Ich habe jetzt die Mix-CD, die CD-ROM, habe ich jetzt nochmal gesäubert, obwohl so dreckig war sie gar nicht. Zu Hause lief sie auch. Und neu eingestellt und möchte eigentlich noch ein bisschen in Japan bleiben. Und da gibt es eine Neuveröffentlichung von einer Musikerin, die seit über 10 Jahren nichts mehr veröffentlicht hat, weil sie nämlich den Schwerpunkt oder ihre Konzentration auf die Erziehung ihrer Tochter gelegt hat in den letzten 10 Jahren. Und das ist die Japanerin Ri Mitsutake. Ihr Projektname ist Miko und sie hat jetzt, wie auch die Veröffentlichung zuvor, auf dem Sublabel von Room 40 ein neues Album raus, das heißt Petals and Marbles. Das Sublabel ist This is a Someone Good Edition. Und da hören wir uns jetzt 2 Tracks draus an. Die sind vielleicht insgesamt etwas untypisch, weil es mit Gesang ist. Und Room 40 weiß man ja, das ist ja eher sind Drone-Sounds, sehr mächtige, sehr räumliche Drone-Sounds meistens. Aber hier, deshalb glaube ich auch dieses Sublabel, da darf auch was anderes passieren. Und ich hoffe, der CD-Player schafft es jetzt. Ich habe ihn gewechselt, jetzt ist Nummer 2 dran. Und ansonsten muss ich das einfach umstellen und dann hier über meinen Laptop laufen lassen. Also, Miko vom Album Petals and Marbles und jetzt hören wir hintereinander Walking in the Mirror und Tomorrow Days, hoffentlich.

Ihr hört die Sendereihe Der Himmel geht weiter, heute mit Neues aus dem Wasteland und mir, dem Rainer Böß. Der Thomas ist heute nicht dabei, der Thomas ist noch im Urlaub, kommt am Dienstag erst wieder und wird dann, denke ich mal, im August dann wieder hier teilnehmen an der Radiosendung. Das war, wie gesagt, die Japanerin Miko, zwei Songs von dem Album Petals and Marbles, zwei richtig schöne Songs. Wir bleiben bei japanischen Sängerinnen und Komponistinnen und kommen zu Tuchiko Noriko. Die ist hier eigentlich auch Stammgast. Ich glaube, 23 habe ich das letzte Mal was von ihr gespielt, habe ich jetzt gerade mal nachgeguckt. Ist schon lange dabei, veröffentlicht immer wieder auf Editions Mego oder auch auf Tomlab. Tomlab ist damals 2003 ein sehr, sehr schönes Album erschienen von ihr. Das hieß oder heißt From Tokyo to Niagara. Jetzt mittlerweile lebt Tuchiko Noriko in Paris und macht nicht nur Musik, sondern ist auch Schauspielerin und dreht Filme und vor allen Dingen wohl experimentelle Kurzfilme, so viel ich jetzt so mitbekommen habe. Es liegt ein neues Album vor von ihr, das heißt Pon auf Editions Migo. Und Pon hieß ihre Katze, die sie zig Jahre begleitet hat und die leider verstorben ist. Und hat tatsächlich das komplette Album ihrer Katze gewidmet, auch eher ungewöhnlich. Und ungewöhnlich sind auch die Sounds, die sie kreiert auf diesem Album. Aber das Album, das hat absolut was Eigenständiges. Verrückt, was die da alles reinpackt in ihre Sounds. Und hören wir uns einfach jetzt zwei Beispiele hintereinander an. Das sind jetzt gut 16 Minuten. Einmal Kiko Eru Pon und Knife of Yonder von Tuchiko Noriko. Wo hab ich's? Ich muss ja auch erst umstellen. Vor lauter Gequatsche. So, und

Ein Song des Jahres, meiner Meinung nach. Von der Japanerin Tochiko Noriko war das Knife of Yonder von ihrem aktuellen Album Pon. Ja, jetzt von Paris, wo Tochiko lebt, rüber nach Berlin und zu dem Sonic Pieces Label. Und da ist von Death Center ein neues Album erschienen. Ich glaube, 2019 kam das letzte von dem Duo raus, das da besteht aus Erik K. Skotvin und Otto A. Totland, also beides Norweger. Erik K. Skotvin lebt in Berlin und betreibt ja auch sein Miasma-Label. Und Otto A. Totland, den hatte ich auch mal vor Jahren hier, der macht so ganz melancholische Klaviermusik. Und beide tun sich gerne zusammen. Und daraus ist ein neues Album erschienen und das ist wirklich toll. Das heißt Through Time. Und daraus hören wir uns jetzt zwei Tracks hintereinander an.

So, der nächste Aussetzer, aber das war auch relativ am Ende von Death Center. Ja, ich denke, ihr habt einen guten Eindruck davon bekommen, wie das Album funktioniert. Auch hier wieder diese melancholischen, ja, Piano-Klänge und dann dazu diese Sounds und ja, Geräusche, überhaupt Geräusche. Also ihr müsst euch nicht wundern, wenn es hier irgendwie bisher immer gerauscht hat. Das liegt jetzt nicht daran, dass der Sender ein Problem hätte, sondern das ist so das durchgängige Element, könnte man sagen, bei den Sachen, die ich bisher gespielt habe, dass da einfach auch Rauschen beabsichtigt mit aufgenommen wurde. So, jetzt stelle ich mal um, weil jetzt auch der CD-Player hier die CD nicht spielen wollte. Also nehme ich mal an, hat es irgendwas mit der Qualität meiner CD-ROMs zu tun. Wir kommen jetzt wieder nach Norwegen. Und zwar zu einem Musiker, der heißt Morten Kvinnelt. Also mir sagte der gar nichts, aber ich habe gerade den Pressetext studiert und jo, das ist wohl so einer der führenden Musiker in Sachen Jazz und nicht nur das, der hat auch mit Aha aufgenommen, mit allen möglichen, Moment, das muss ich jetzt gerade mal nachgucken, da habe ich gerade aufgemacht, also der hat teilgenommen an über 130 Alben, unter anderem Aha und dann Ave Henriksen, Nils Peter Molvær, Jaga Jazzist und Susanna and the Magical Orchestra. Und auf deren Label ist dieses zweite Soloalbum von ihm erschienen. Also Susanna Sonata heißt das Label und Morten Kvinnelts Album heißt Lokalt Piano. Und Piano, da steht's schon, also Hauptinstrument ist das Piano und das Album fängt hervorragend, überragend an und dann hui, dann geht er ins Volle und dann wird's mir zu pathetisch und geht in eine Richtung, die ich gar nicht mag, aber die ersten beiden Tracks, die ich euch vorspielen möchte, die sind toll und das ist The Flame und Out of Blue Comes Green. Und die kann ich euch jetzt hoffentlich über meinen Laptop abspielen. Ich guck mal gerade. Ah, ich habe sogar nur einen ausgewählt. Gut, aber den anderen versuche ich dann auf dem anderen CD-Player. Also, jetzt Morten Kvinnelt mit The Flame.

Ja, das war, wie gesagt, der Norweger Morten Kvenlit. Lokal Piano heißt sein Album. Und ich glaube, man kann erahnen, was für ein Pathos da dann auf dem Album noch kommen wird. Aber zwei wunderschöne Tracks, finde ich. Die ersten beiden von seinem aktuellen Album. Und warum auch immer, habe ich hier immer wieder mal so... kommt mir so der Gedanke, dass hier einige Musiker auch Bon Iver-Fans sein müssen. Also Morten Kvenlit wird es bestimmt sein. Daran erinnert mich das nämlich. Ja, also da sehen wir dann die leiseren Töne des Amerikaners Brady Cohen dann doch lieber. Der hat ein sehr, sehr schönes Album rausgebracht. Auch nicht sein erstes, viel weiß ich nicht über ihn. Das neue heißt Everything That Matters. Bei ihm ist das Hauptinstrument die Gitarre. Der ist auch Komponist, macht wohl auch Filmmusik. Also das Übliche, könnte man sagen. Und von dem haben wir uns jetzt auch zwei Tracks hintereinander an. Ach übrigens, das hier ist die Sendereihe Der Himmel geht weiter, heute mit Noise aus dem Wasteland und mir, dem Rainer Böß, und jetzt mit Brady Cohen.

Das waren zwei Stücke vom Brady Cohen Album Everything That Matters. Ja, der Gitarrist lebt in Los Angeles und das ganze Album, habe ich jetzt nachgelesen, ist wohl beeinflusst von einem Spaziergang nach einem heftigen Gewitter mit seinem zweijährigen Sohn und seiner Frau. Und der Sohn ist dann von Pfütze zu Pfütze gehüpft und das fand der Sohn perfekten Moment, dass er dann einfach sein Handy, also letztendlich die Diktierfunktion von seinem Handy eingeschaltet hat und hat dann so Grundsounds für dieses Album aufgenommen, also Field Recordings und dann außenrum diese Gitarrensounds gebildet. Sehr, sehr tolles Album, muss ich sagen. Brady Cohen sagt mir vorher noch nichts. Wir bleiben bei Gitarristen. Nach Dänemark geht's und da hat Jason Duncan zusammen mit dem Dänen Johan Karö ein Album, noch nicht raus, das erscheint im September, aber die Single liegt vor und da kann man sehr gespannt sein. Jason Duncan, wer hier regelmäßig meine Sendung hört, weiß vielleicht, dass das der Mann hinter dem Blue Lake Projekt ist, also instrumentale, meist instrumentale, sehr, sehr schöne Gitarrenmusik. Und hier eine neue Facette und ich bin sehr gespannt auf das Album im September. Und wir hören jetzt uns Routine 1 an von Jason Duncan und Johan Karö.

So, das war's für heute mit Der Himmel geht weiter und Neues aus dem Wasteland. Playlist gibt's wie immer dann in den nächsten Tagen auf unserer Homepage www.radiox.de. Nach mir kommt jetzt das Intersound Casino. Wann ich im August dran bin, wahrscheinlich dann auch mit dem Thomas wieder zusammen, steht noch nicht fest, aber das könnt ihr dann unserem Online-Programm entnehmen. Ich hoffe, es hat euch gefallen und zum Abschluss gibt es jetzt noch ein Track von Amp. Richard Amp ist mittlerweile alleine mit seinem Projekt wieder, wie er auch mal angefangen hat. Und bringt regelmäßig Alben raus. Und so liegt jetzt ein neues vor, das heißt Isotropic Beacons. Und wir hören uns an Drone in A. Und da singt auch noch singt ein wenig seine Ex-Lebensgefährtin, Madame Karif. Und dann bis bald. Ciao.

0: Einen wunderschönen guten Morgen.
1: Einen wunderschönen kalten guten Morgen.
0: Wir haben 28 Grad hier im Studio. Ich habe mir erlaubt, die Klimaanlage anzuschalten. Und mein Gegenüber hat schon gefragt, wo er denn eine Jacke jetzt herbekommen kann. Steht unten in der Mitte.
2: Was sind die links oben, die 18? Die sind doch bestimmt die Grad.
0: Das ist der 18. Heute ist der 18.
2: Das sind die Grad. Hier die 10.
0: 10, ja, ja. 10. Nein, 103.
1: Wir haben 10,04 Grad.
0: Ja, wir haben 103 Grad Fahrenheit. Egal. Also es ist jedenfalls so, dass ich schwitze. Und wir haben nun mal eine Klimaanlage und dann wird die auch genutzt, bitteschön, ja. Also ehrlich. Unglaublich. Das ist ja unglaublich. Also hier sind ja

0: Hausmeister und seit langem mal wieder am Start, der Markus, der war im Urlaub, die Ratte.
1: Ja, weißt du, wie lange der schon wieder her ist?
0: Ja, ja, ja, genau.
1: Und da war ich auch nur eine Woche, ja, also.
0: Ach, was? Ich muss gerade hier mal ein Ladekabel anschließen, weil nämlich mein Tablet nur noch 4% Ladekapazität hat und das ist ein bisschen wenig für die ganze Sendung. So, an einmal
1: stimmt. Dem ist bestimmt hin. Zu kalt. Oh.
0: Geht's aber los hier.
1: So, ich kenne was für Tablets.
0: Ja, ja. Und da der Markus im Urlaub war, macht er zu diesem Urlaub Fragen.
1: Ja, und das hatten wir auch schon mal, das Thema.
0: Ist aber schon,
1: so lange her, da dachte ich. Das.
0: Und
1: erstmal zum Grundsätzlichen, würde ich sagen, oder?
0: Wollte gerade sagen, ihr müsst ja wissen, wie ihr überhaupt hier mitmachen könnt oder überhaupt und so. Ihr könnt hier anrufen, das ist uns natürlich am liebsten. 069-299-71211. 069 für Frankfurt, 299-7121 für Radio X und 1 für Studio 1. Dann könnt ihr WhatsAppen an die 01579-235-0245 oder ihr könnt tröten auf mastodon@hausmeister. Ja, das
1: genau. War's eigentlich. Und warum solltet ihr das tun? Weil wir hier Fragen stellen und ihr dürft sie beantworten. Und für jede richtige Antwort gibt es einen Punkt. Und wer anruft, also den Mut, seinen Mut zusammengenommen hat, den Hörer in die Hand genommen, telefoniert hier direkt ins Studio live on air, der kriegt für diesen Mut dann nochmal einen extra Punkt. Und
0: Sogenannten Anruferpunkt.
1: Ein Anruferpunkt, genau. Ja. Und wer zum allerersten Mal hier mitmacht und das wird nachgeprüft, der kriegt nochmal 5 Begrüßungspunkte.
0: Ja, wow.
1: Ansonsten dürft ihr uns auch gerne mal ein bisschen loben. Mhm. Das heißt, ein bisschen ist ein bisschen wenig. Es muss da muss schon was dahinter stecken. Ja, und es muss auch ehrlich rüberkommen. Dann gibt es auch einen Lobpunkt, einen Lobhudeleipunkt.
0: Ja.
1: Oder einen Schleimpunkt.
0: Ja, je nachdem, wie man das nennen mag.
1: Oder wenn jemand was wirklich, wirklich Lustiges sagt.
0: Ja, da müsst ihr euch aber schon anstrengen.
1: Ja. Dann gibt es ja auch vielleicht nochmal einen Punkt. Und ansonsten behalten wir es uns vor, Punkte
0: zu vergeben. Was ganz wichtig ist, zwischen 10 und 12 haben wir recht.
1: Genau, es mag ja sein, dass ihr andere Antworten auf unsere Fragen findet, aber bis 12 Uhr ist unsere Antwort richtig.
0: Ja, genau.
1: Ja, und ich war in Griechenland, das heißt, ich war auf der griechischen Insel Kos und es ist eigentlich egal, wo man in Griechenland unterwegs ist, man stößt irgendwie auf umgefallene Steine.
0: Ja, und da ruft schon jemand an. Sollen wir mal dran gehen?
1: Ja, gehen wir doch mal dran.
0: Gehen wir nochmal dran. Oh. Guten Morgen.
2: Morgen, wie wäre es, wenn der Armin oder die Mamü einfach eine elektrische Heizdecke für den Markus vorbeibringt?
0: Das wäre super, genau.
2: Dafür könnten sie auch 42 Extrapunkte kassieren oder so ähnlich.
1: Dem könnte ich was abgewinnen,
2: ja. Ja, moin, moin.
0: Moin.
1: Ja. Gut, also ein Anrufer haben wir schon mal und das Telefon funktioniert.
0: Wissen wir. WhatsApp müssen wir noch einen Moment warten, weil mein Tablet irgendwie meint, es hat noch so eine kurze Pause eingelegt. Ich kann ja mal das andere Endgerät nehmen, das auch das WhatsApp hat. Und dann schauen wir doch mal, ob sich da jemand gemeldet hat. Nämlich die Ina aus Bad Nauheim. Guten Morgen nach Frankfurt. Da sagen wir doch gerne Danke. haben wir jetzt, glaube ich, alles erst
1: mal erklärt. Dann schreibe ich Ina mal mit auf. WhatsApp hast du auch im Blick.
0: Ja, nee, das
1: zumindest auf deinem.
0: Ich schaue mal, ob ich jetzt
1: Ersatzgerät.
0: Hier auch den, nicht WhatsApp, das haben wir ja, ein Mastodon meinst du wahrscheinlich.
1: Nee, die Ina hat sich doch über WhatsApp
0: gemacht. Ja, aber weil du sagst, auch im Blick. Ja, ich habe das im Blick, habe ich doch gerade gesagt, sonst hätte ich ja nicht antworten können. Jetzt hätte ich vielleicht gedacht, du meinst, hast du
1: auch Mastodon im Blick. Das war keine Frage, das war eine Feststellung.
0: Ach so.
1: Ja, obwohl ich natürlich weiß, dass du sowas im Blick hast.
0: Mastodon habe ich jetzt tatsächlich noch nicht im Blick.
1: Völlig überflüssig war.
0: Was ist denn jetzt hier mit diesem komischen Tablet los?
1: Ich sagte ja, dem ist zu kalt.
0: Dem ist, wenn überhaupt, höchstens zu warm.
1: Sehe ich da Frostbeulen auf dem Tablet?
0: Ich kann auch gehen. Dann kannst du schön deine Sendung alleine machen, die Heizung einschalten und die Klimaanlage ausschalten.
1: Alles verrimmeln und verrammeln.
0: Genau. Unglaublich! Na gut, also wir machen jetzt erstmal die Rätsel mit Hausmeister. Gefälligst.
1: Wollen wir mal, soll ich? Mach ich auch mal. Geht noch nicht alles, aber mach.
0: Ja, wir haben halt noch im Augenblick noch keinen Mastodon.
1: Das kriegen wir, da sehen wir ja eben im Zweifel auch, die Fragen, die beziehungsweise die Antworten, die schon gegeben wurden, die können wir dann nachtragen.
0: Ja,
1: das machen wir dann. Stelle ich doch mal. Ich spiele erst mal ein Lidl.
0: Du spielst ein Lidl, dann muss ich jetzt erstmal einen Kanal für dich frei machen.
1: Wobei das hier, da muss ich immer. Warte mal. Die Hülle verhindert, dass ich das Kabel komplett reinstecken kann.
0: Du hast den Stecker. Nehme ich mal an, ja?
1: Ja, ich dachte der Einfachheit halber, weil du.
0: Okay. Du spielst jetzt ein Lidl.
1: Müssen wir mal gucken, ob das so funktioniert, weil.
0: Ja, das kann ich dir nicht sagen.
1: Das mit dem Kabel, das mag er nicht so.
0: Muss ich feststellen. Okay. Du kannst von mir auch einen Adapter haben, wenn du jetzt zum Beispiel. Das kommt nicht bei mir an. Ich weiß aber schon, wer es war.
1: Hast du da einen Regler oben?
0: Felsen. Das ist aber verhältnismäßig leise, aber es geht.
1: Er mag nicht.

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0: Und zum Dank.
1: Müssen wir ja nicht ganz hören.
2: Müssen wir ja nicht ganz hören, genau. Was willst du denn eigentlich wissen?
1: Er hat ja gesungen von Orpheus. Mhm. Und meine erste Frage wäre, wie heißt denn die Frau von Orpheus?
2: Die Frau von Orpheus aus der Unterwelt.
1: Ja, da war sie ja nicht immer.
2: Ja, aber er.
1: Kommen wir noch zu.
2: Er.
1: Ich sehe schon, ich muss dich zurückhalten, dass du hier.
2: Ja, ich halte meinen Mund.
1: Ja, ja. Ja, das wäre die erste Frage. Orpheus kennen wir ja, aber wie heißt seine Frau?
2: Frau Orpheus.
1: Orpheusine.
2: Orphosia.
1: Nee, so hieß sie dann doch nicht. Den Namen hat man auf jeden Fall schon mal gehört.
2: Wahrscheinlich schon.
1: Weil es gibt da ja so eine Oper auch, Orpheus und...
2: Ach so, ja, danke.
1: Und dann weiß man es natürlich.
2: Dann weiß man es auf jeden Fall. Kriege ich ja schon mal einen Punkt. Aber wir gehen mal ans Telefon. Guten Morgen. Oh nee, Leitung 2 geht wieder nicht. Guten Morgen.
3: Guten Morgen, hier ist Katrin.
1: Morgen.
3: Ich bin nicht so Opern- und Griechen-, Aphrodite, glaube ich.
2: Aber Aphrodite.
1: Nein, die war es nicht.
2: Nee, die war es nicht.
1: Nee.
3: Nee, Olf, ich hatte irgendwie sowas, aber okay.
2: Was hast du denn gesagt? Hast du was
1: Olf Antike?
3: Aphrodite habe ich gesagt.
2: Aphrodite.
1: Schon näher dran, aber immer noch falsch.
2: Ja.
3: Immer noch falsch. Ja. Okay.
2: Ja. Tschüss. Bis dann. Ciao. So, wir können natürlich, warte mal, dann müsste ich jetzt das, dann machen wir das anders. Sollen wir das wieder so machen, wie ich es letzte Mal gemacht habe?
1: Ich mache das jetzt mal so.
2: Ich nehme jetzt mal das Mikrofon für mich. Dann nehmen wir jetzt mal das Mikrofon für Leitung 2. Das muss ich noch ein bisschen näher holen. Komm schon, geangelt. So, jetzt gucken wir mal, ob das jetzt mit Leitung 2 funktioniert. Hallo, Leitung 2.
4: Ja, guten Morgen, Jungs.
2: Hallo.
4: Das war der Olle Orpheus.
2: Ja, den hatten wir ja.
4: Wir
2: wollen die Frau von ihm wissen.
4: Ich habe die Frage jetzt genau andersrum verstanden. Eurydike.
1: Bitte nochmal?
4: Eurydike.
1: Ja, so. Eurydike hätte ich sie
2: jetzt
1: hätte
2: auch aber betont.
1: War richtig. Ja,
4: an Orpheus. Unterwelt Orpheus und Eurydike.
1: Genau.
2: Ja,
1: perfekt.
2: Genau. Und wir hatten nämlich gefragt, wie heißt die Frau von Orpheus? Und die heißt nicht Orpheus.
4: Ja, das kann sein.
2: Ja,
1: ist so.
2: Ist so. Genau. Wissen wir genau, zwischen 10 und 12 sowieso.
1: Genau. Thomas weiß das sowieso.
2: Ja, ich war ja dabei. Ich war ja Trauzeuge. Okay, alles klar. Ja, Dankeschön.
1: Ciao. Und tschüss. Ja, also und in dieser Ecke heute bewegen wir uns.
2: Du schreibst die Punkte auf.
1: Ich schreibe die Punkte auf, genau. Und die nächste Frage ist, wer oder was ist Hades? Das hat man alles schon mal gehört.
2: Ja, und, haben wir schon, ja.
1: Und irgendwie so, weiß man es auch, ist sich aber nicht ganz sicher. Könnte auch ein bisschen anders gewesen sein.
2: Gehen wir doch mal ans Telefon. Guten Morgen.
3: Geh doch zum Hades, also Unterwelt.
1: Hades ist nicht die Unterwelt.
3: Ich dachte, ach, ist es? Nee, dann ich
1: gebe
3: es auf.
1: Ciao.
2: Ciao.
1: Ja, ist schon wieder nah dran gewesen.
2: Sie findet sich in guter Gesellschaft, die Ina aus Bad Nauheim, meine nämlich auch. Hades, die hat noch ein bisschen mehr geschrieben, das muss ich erst mal lesen. Sie hat noch mal geschrieben, lieber Hitzepickel als Frostbeulen.
1: Ja.
2: Reinhard May, Eurydike, Gott der Unterwelt.
1: Schreibt die Ina.
2: Schreibt die Ina. Wir gehen jetzt mal ins Telefon. Guten Morgen.
5: Dagi, guten Morgen.
1: Morgen.
5: Hades ist der Gott der Unterwelt.
1: Genau. Es ist nicht die Unterwelt selber.
5: Eurydike habe ich auch gewusst, aber ich habe irgendwie Probleme mit dem Telefon durchzukommen bei euch.
1: Ja, das können wir gut nachvollziehen. Die Leitung 2 spinnt mal wieder.
5: Ja, ja. Okay.
2: Okay.
5: Ja,
2: ciao.
1: Gut.
2: Dann versuchen wir es. Es ist besser geworden, aber noch nicht ganz weg.
1: Ja, so ist das halt. So erkältet man sich.
2: Ja, weil es so kalt ist. Ja, ja, ich gebe dir gleich was. Warte mal, wo klingt es denn jetzt? Leitung 1. Guten Morgen.
6: Guten Morgen. Ich als alter Mythen- und Götterjäger würde das bestätigen, aber Hades ist nicht nur der Gott der Unterwelt, er ist auch gleichzeitig die Unterwelt selber.
1: Aha.
6: Ja. Das ist halt, ja, das gibt es nur in Griechenland, das gibt's nicht bei uns hier.
1: Ja, die haben sowieso, die haben zwar viele Götter und da ist jeder Gott auch noch für vieles zuständig.
2: Ja.
6: Für vieles zuständig und heiratet seine Mutter, folgt mit seinen Töchtern noch weitere Töchter und so weiter. Also es ist sehr, Das sagen wir mal, sehr spießig, was
2: Freude, schöner Götterfunken.
6: Ja, genau. Ciao.
1: Ciao. Ciao.
2: Freude, Freude.
1: Gut, aber wo wir bei der Unterwelt sind.
2: Ja.
1: Wie heißt denn der Höllenhund?
2: Der Höllenhund, der heißt wahrscheinlich Scooby-Doo. Nicht?
1: Ich glaube nicht.
2: Rintintin.
1: An dem musste man nämlich immer erstmal vorbei.
2: Guten Morgen.
7: Dagi, komisch, dass ich das alles weiß, aber von Quizduell, sonst hätte ich das nicht drauf. Ich kenne mich nicht aus, aber der Höllenhund ist Kerberos.
1: Der Kerberos ist das, genau.
7: Ja.
1: Super, danke.
2: Ja, ciao. Ciao. Bei Ina ist es Cerberus.
1: Ja, das stimmt aber auch.
2: Ja, also deswegen können wir da ja einen Punkt geben. Ach, ich muss ja noch, ja, fast vergessen, falls der Harzhams dabei ist, muss ich auch noch Mastodon starten. Ganz vergessen. So, vor 6 Tagen schrieb er vielen Dank.
1: Nett.
2: Ja. Gut, jetzt haben wir schon mal
1: wissen wir ja,
2: ein paar Götter.
1: Orpheus und Eurydike, die Geschichte kennt man ja.
2: Ja.
1: Eurydike gestorben, in die Unterwelt, runtergegangen, wollte sie wieder rausholen. Da kommen wir aber noch zu. Aber die eigentliche Frage ist ja, woran ist denn Eurydike eigentlich gestorben, dass sie in die Unterwelt gekommen ist?
2: Eurydike ist gestorben und musste in die Unterwelt. Also kann es nichts Schönes gewesen sein eigentlich. Also nicht so an natürlichen Herzversagen oder so, wahrscheinlich eher nicht.
1: Nee, dazu war sie ein bisschen zu jung.
2: Na gut, das will gar nichts heißen. So, wir nehmen mal wieder Leitung 1. Guten Morgen.
8: Guten Morgen, hier ist Katrin. Bestimmt an der Klimaanlage gestorben.
1: Ja, das. Daher würde ich glatt.
2: Katrin, so fällst du mir in den Rücken.
1: Ich extra Punkt geben, aber ich glaube, da kriege ich Ärger.
2: Ja.
1: Aber hätte es damals schon welche gegeben, wäre es bestimmt, hätte es bestimmt so einige getroffen. Und Griechenland ist warm.
2: So, wir versuchen mal Leitung 2. Guten Morgen.
9: Ja, hi, Jungs. Die ist auf der Flucht da in so eine Giftschlange getreten oder gebissen worden. Ja?
1: Genau, so ist es, ja.
2: In eine Giftschlange getreten.
1: Ja, mit rein, ja.
9: Aber kann man sterben, oh mein Gott.
2: Ja. Also ich glaube beim Treten nicht, da gibt es Kröten, die giftig sind. Da könnte ich mir vorstellen, wenn man barfuß drauf tritt, dass man da vielleicht sterben kann. Das wusste übrigens auch die Ina, Schlangenbiss, und der Ritsch ist immer noch am Start. Und der Thorsten meint auch Schlangenbiss und er beschreibt sogar, er sagt genau, es ist eine Viper.
1: Ja, also sie war tot und der Orpheus super traurig und hat sich gedacht, es muss doch einen Weg geben, sie wiederzuholen. Also ist er in die Unterwelt gegangen, ist am Kerberos vorbeigekommen. Ja, und hat auch geschafft. Die Unterweltgötter, also den Hades, betören können, dass er gesagt hat, kannst wieder mitnehmen. Wie hat er ihn denn betört?
2: Betört? Ja. Echt betört? Hades.
1: Ich nenne es mal so, ja.
2: Hades. Ich hatte eine Idee.
1: Du bist doch auf der anderen Seite des Flusses, also vom anderen Ufer.
2: Guten Morgen.
1: Morgen.
8: Guten Morgen. Also wenn es eine Oper ist, dann bestimmt mit Gesang.
1: Richtig, weil er ja so toll singen konnte, wie Reinhard May uns schon hat wissen lassen. Ja,
8: genau.
1: Sehr gut, danke.
2: Okay, ja, dann gucken wir doch mal, wie er auf Leitung 2 noch nicht mehr vor sich hin dümpelt, sondern aufgelegt hat.
1: Du kommst ganz schön schnell vorwärts, hoffentlich habe ich genug Fragen. Ja, ansonsten muss ich dann noch halt noch.
2: Da finden wir noch was
1: zu kriegen. Unnützes Wissen ausgraben, genau. So, das haben wir ja immer.
2: Also Ina schreibt auch mit seinem Gesang und Meisterin Dagi schreibt auch, Orpheus betört er mit seinem Gesang.
1: Ja.
2: Siehe David Sylvian.
1: Ja.
2: Da haben wir auch noch jemanden am Telefon. Guten Morgen.
10: Hallo, also Orpheus soll ja der Legende nach so schön gesungen haben, dass er sogar Steine zum Weinen bringen konnte.
1: Aha, ja, und wenn du weiterredest, kriegst du Punkteabzug. Weil du mir Fragen vorwegnimmst.
10: Dafür garantiert nicht, weil ich sag mal, also um Steine zum Weinen zu bringen, kann man auch so singen wie der Spanier hier vorne, der gerade vor Galeria Kaufhof steht. Der singt so bescheiden, ja, dass in der Tat auch die Steine anfangen zu weinen.
1: Ist vielleicht Trubadix.
2: Ja.
10: Das ist wahrscheinlich der spanische Urenkel von Trubadix, ja.
2: Genau.
10: Ciao.
2: Trubados.
1: Genau, ja. Ja, jetzt wissen wir aber, Er hat es nicht geschafft, Eurydike aus der Unterwelt herauszuholen, obwohl Hades zu ihm gesagt hat und auch der Kerberos, kannst vorbei, nimm sie mit. Woran ist es denn gescheitert? Woran hat es gelegen?
2: Gehen Sie mit der Konjunktur. Gehen Sie mit. Und wir haben jemanden am Telefon. Guten Morgen.
11: Also soweit ich weiß, gibt es da zwei Versionen. Entweder er hat sie angeblickt beim Rausgehen aus der Unterwelt, oder er hat mit ihr geredet. Also ich kenne beide Versionen.
1: Gut, aber die Voraussetzung war ja, du drehst dich nicht um, solange ihr unterwegs seid, ja, auf dem Weg raus. Er hat sich aber doch rumgedreht. Warum?
11: Weil er mit ihr gestritten hat.
2: War ja eine Frau, ne? Geh doch mal ein bisschen zügig hier.
1: Geh doch mal ein bisschen schneller.
2: Ja, Feierabend machen.
11: Geh doch mal da lang.
1: Und nimm mir mal die Einkaufstasche ab, ja. Nee, das war's nicht. Haben sich nicht gestritten.
2: Ja.
11: Okay.
2: Also du willst nicht nur die Tatsache des Umdrehens, sondern auch den Grund des Umdrehens.
1: Genau.
2: Weil, also Dagi hat einen Grund genannt. Mhm. Der Thorsten hat nur Umdrehen genannt. Ina hat auch nur Umdrehen genannt.
1: Ja, gut,
2: schreibt,
1: ein bisschen,
2: aber,
1: bisschen
2: schreibt aber jetzt noch.
1: Formuliert. Insofern würde ich da auch der Katrin dann noch einen Grund geben.
2: Wir gehen erstmal ans Telefon. Guten Morgen.
12: Ja, Jürgen hier. Soweit ich das noch in Erinnerung durfte er sich nicht umdrehen.
2: Ja.
12: Genau. Und durfte sie nicht erblicken. Und er scheiterte aber irgendwie daran, an seine Denke, dass er glaubte, dass sie gar nicht dabei sei, also hinter ihm sei.
1: Wie kam er denn drauf?
12: Bitte?
1: Wie kam er denn darauf, dass er dachte, sie ist nicht mehr hinter ihm?
12: Weiß ich nicht.
1: Eigentlich ganz naheliegend.
12: Ja, ich höre.
1: Ja,
2: das ist doch schon mal der richtige Weg.
1: Das war schon fast die richtige Antwort.
12: Ja, weil sie so lautlos sich bewegt hat, oder?
1: Das lasse ich mal gelten, ja. Er hat sie einfach nicht mehr gehört.
12: Er hat sie nicht gehört, ja, natürlich, genau.
2: Und da
12: genau.
2: Frauen ja immer quatschen.
12: Ja, er wollte sich vergewissern, hat sich dann doch umgedreht, ja, weil er weiß, ob sie überhaupt hinter ihm ist.
2: Ja, genau. Okay, ja, ciao. Okay,
1: gut, danke.
2: Also ciao. Hier die Äußerungen hier sind anders. Der Thorsten schreibt aus Sehnsucht. Dagi, er drehte sich aus Verlangen nach ihr um. Und die Ina, sie hat ihn gefragt, warum er sie nicht ansieht.
1: Hey, warum drehst du dich nicht um?
2: Ist aber, bin ich ja nicht gut genug.
1: Ja, und jetzt haben wir ja schon vom Thorsten eine Antwort bekommen, was Orpheus mit seinem Gesang bei Felsen bewirkte.
2: Ja.
1: Was bewirkte er denn mit seinem Gesang bei Bäumen?
2: Die haben auch geweint. Mein Vater traurig.
1: Die haben was anderes gemacht.
2: Die haben was anderes gemacht.
1: Ja.
2: Haben die was anderes? Ja.
1: Was haben denn die Bäume bei Orpheus Gesang gemacht?
2: Die sind davongelaufen, wie im Herr der Ringe, die Ents.
1: Nee.
2: Wir gehen mal ans. Hat es nicht gerade geblinkt?
1: Doch. Hat.
2: Guten Morgen.
11: Also ich versuch's noch mal. Ich hab keine Ahnung. Sie haben alle Blätter verloren.
1: La. Hör auf zu singen, das ist ja Vorsprach.
2: Vorsprach.
1: Nee, das war's nicht.
2: Da war schon schnackisch. Okay. Die Ina hat was vorgeschlagen. Wir gehen mal auf Leitung 2 mit Trick 17.
1: Morgen.
13: Hallo, ich bin's wieder.
1: Ja.
13: Ja, die Bäume verneigten sich vor ihm.
1: So ist es.
13: Und soll ich weiterreden oder hast du da Anschlussfrage?
1: Nee, es kommt noch eine Frage. Red nicht weiter.
2: Psst.
13: Red nicht weiter?
1: Mach hier nicht den Thomas.
2: Ja.
13: Deswegen frage ich ja, soll ich weiterreden?
1: Nein, alles gut. Hast du einen Punkt gekriegt, 2 sogar.
13: Ja, weil die wilden Tiere, die haben sich auch dann...
1: Das wäre meine nächste Frage. Aber das kann man wissen... Beziehungsweise, wenn man von Anfang an zugehört hat, weil Reinhard May hat es in seinem Lied besungen, was die wilden Tiere machten, wenn Orpheus gesungen hat.
2: Okay.
1: Wer dazugehört hat.
2: Die Ina meint, sie haben ausgeschlagen. Das nennt man putative Notwehr.
1: Wupp. Deswegen ist doch der Mai der gefährlichste Monat.
2: Dagi hat noch einen Link zu Sylvien gemacht. Wahrscheinlich zu dem Thema. Und wir gucken mal, wer auf Leitung 1 ist. Guten Morgen.
11: Guten Morgen. Ich glaube, die haben sich vor einem hingekniet oder so oder hingehockt. haben mir zugehört.
1: Das lasse ich mal so gelten.
11: Okay, danke, sehr gut.
1: Gut,
2: ciao.
1: Ciao. Denn auch Reinhard May hat es besungen, sie haben sich friedlich um ihn geschart.
2: Mhm. Mhm. Ja, Thorsten hat sich nochmal entschuldigt für seinen Verplapper.
1: Passiert.
2: Ja, kommt vor. In den besten Familien.
1: Ich bin es nicht anders gewohnt, wenn ich mit dem Thomas hier seine Nummer.
2: Mich sehr zurückgehalten.
1: Ja.
2: Zurückgehalten bisher.
1: Gut. Also, aber wir wissen ja, bevor Eurythike starb, hat Orpheus sie ja geheiratet. Aber sie musste einen Moment auf ihn warten, denn er war noch unterwegs.
2: Mit wem und wohin?
1: Mit wem und wohin war er denn unterwegs?
2: Das könnte ich jetzt raten, aber ich halte meinen Mund.
1: Ja.
2: Besser ist das.
1: Ja. Also, wo war Orpheus denn unterwegs?
2: Der war wahrscheinlich unterwegs zu irgendeiner dieser griechischen Inseln, wo du auch warst.
1: Eventuell.
2: Vielleicht war er ja auch unterwegs ins Morgenland und hat gedacht, in 2000 Jahren wird hier die Hölle los sein. Ich sichere mir schon mal ein Grundstück.
1: Genau, das mit Öl.
2: Ja, das mit Öl, genau. Was könnte man? Kreuzzüge waren ja auch ein bisschen später.
1: Ja, doch.
2: Wir gehen mal ans Telefon. Guten Morgen.
11: Ich habe wirklich keine Ahnung. Also er war bestimmt auf Lesbos und wollte von Sappho neue Liedtexte haben, aber sie hat ihm keinen gegeben.
1: Nee.
2: Interessant, aber falsch offensichtlich.
11: Okay, genau.
1: Er war auf einer Fahrt und diese Fahrt hatte einen ganz bestimmten Namen.
2: Ja. Ist das ein Name, den man in der letzten Zeit wieder mal gehört hat? Nein.
1: Nein.
2: Die Fahrt war es nicht.
1: Das war eine andere
2: Fahrt. Hätte mich auch gewundert. Guten Morgen.
14: Hallihallöchen. Dreimal darf ich raten, wer dran ist.
2: Mhm. Ha, Karl-Heinz aus dem Ebbe.
14: Nein. Der Fürst aus dem Untergrund oder so ähnlich.
1: Der Hades.
14: Ja, der war doch mit den Argonauten unterwegs.
1: Genau. Und ja. Nicht weiterreden.
14: Achso, ja, genau, du willst wissen, was die dann geholt haben oder so.
1: So was in der
2: Art. Was die Argonauten zu sehen.
14: Danke.
2: Ups, schnell weg mit ihm. So, die Ina schreibt, er war entweder...
1: oder?
2: Ja.
1: Oder?
2: Ja. Oder. Und sie hat beide wichtigen Reisen genannt, nämlich die Argonauten und Odysseus. Und Klaas aus Sachsenhausen schreibt Argonaut.
1: Der Klaas mit Doppel-A?
2: Ich habe ihn, glaube ich, nur mit einem A. Und aber
1: mit G oder mit K?
2: Klaas aus Sachsenhausen.
1: Okay, dann bekommt der Klaas natürlich auch einen Punkt dafür.
2: Ja.
1: Jetzt eine ganz schwere Frage. Ganz schwer.
2: Ja, warte mal, hier kommt doch noch. Also, wie gesagt, Ina kriegt keinen Punkt, weil sie hört ja...
1: Entweder oder, ist nicht.
2: Geht ja nicht. Und Thorsten meint übrigens... Achso, er hat schon die Frage jetzt beantwortet, die du wahrscheinlich stellen willst. Gut, dass ich sie nicht vorgelesen habe.
1: Wie hieß dann das Schiff der Argonauten?
2: Das hieß wahrscheinlich...
1: Nein, du sagst nichts.
2: Goldene Schaluppe. Oder Ruder mal wieder. Ich finde, das ist ein schöner Name. So Ruder mal wieder. So geschrieben Rudamavida. Ruder mal wieder.
1: Das ist Ruder mal wieder, Baby.
2: Auf der Ruder mal wieder, Baby.
1: Es ist ganz einfach, eigentlich die Frage zu beantworten. Wie ist das Schiff der Argonauten?
2: Guten Morgen.
14: Morgen, ja, also da gäbe es dann aber auch noch Luda-Duda.
1: Luda-Duda.
14: Luda-Duda.
2: Ja.
14: Ja, das war natürlich die Argo.
1: Das war die Argo, ist es, genau. Sehr gut.
14: Jo, ciao.
2: Danke, ciao. Das wusste auch der Klaas.
1: Ja.
2: Er hat noch ein Ässchen dran gehängt, aber das lassen wir gleich mal gelten. Hm. Und die Ina wusste es auch. Und der Meister Thorsten hat es ja geschrieben schon.
1: Gut.
2: Und er schreibt es vorsorglich, schreibt er das immer alles.
1: Es wird aber noch schwieriger.
2: Es wird noch schwieriger. Okay.
1: Wie heißt der Erbauer der Argo?
2: Naut.
1: Also die Argonauten, die nannte man so, weil das Schiff Argo hieß. Und wie hieß der Erbauer der Argo?
2: Armin Gotthilf.
1: Wie die Arge, ne? Die Arbeitsgemeinschaft.
2: Ja, ja, genau. Armin Gotthilf. Arnold Gosegiel. Also er heißt laut Klaas.
1: Es klingelt.
2: So, dass ich mal ins Telefon gehen muss. Guten Morgen.
12: Ja, Jürgen, was Krem, war das nicht Jason oder Jason oder wie der sich nennt?
1: Nee, der ist mitgefahren.
2: Ja, das meinte nämlich der Klaas und, genau. Und ich die auch, das, Schiff Dina auch.
1: Nee, nee, er hat es nicht gebaut. Er hat es nur benutzt.
12: Dann weiß ich nicht, sorry.
1: Gut, ja. Anderer Punkt. Jo, ja. Ciao.
2: Dann gehen wir mal auf Leitung 2. Guten Morgen. So hat es, so funktioniert es nicht, wenn der Hörer abgehoben ist. Ah, das ist blöd. Da muss ich irgendwie anders.
15: Ah, ja, ihr seid dran. Okay,
2: ah, doch.
15: Hört ihr mich denn?
1: Jetzt hören wir dich, ja.
15: Ah, okay, ja, es war irgendwie so still. Da muss ich
2: ja, also ich war mir nicht sicher, ob du dann schon dran bist.
15: Ja, also das war natürlich der Jesus Christus Argos.
1: Der Argos war das, genau. Das, was der Klaas vorher geschrieben hatte.
2: Als Name des Schiffs,
1: als
2: ja.
1: Als Name des Schiffs, das ist der Name des Erbauers, genau.
15: Ich war da sehr einfallsreich, was das angeht.
1: Ja, gell, ja. Es war kompliziert genug, also haben sie sich klar, an der Stelle machen wir es mal ein bisschen einfacher.
2: Ja.
15: Alles klar,
1: ja. Ciao.
2: Die Ina hat jetzt auch auf Argo getippt und wenn wir das Argos bei dem Namen des Schiffes gelten lassen, müssen wir Argo beim Namen des Erbauers
1: ja, da sind wir mal nicht
2: gelten
1: so
2: lassen. Tomatisch. Vielleicht von Argo.
1: Die Griechen ja eh anders geschrieben haben. Da ja. Kann man so ein S schon mal übersehen.
2: Argoff. Offoff.
1: So, jetzt sind die da rumgeschippert.
2: Ja.
1: Und sind an einer Insel vorbeigekommen. Da gab es
2: da ja einige Inseln.
1: Da, ja, aber da gab es eine Göttin, die umschmeichelte sie. Also den sie gekriegt hat, den hat sie umschmeichelt und in ein Tier verwandelt.
2: Das ist ja fies.
1: Und wie hieß diese Göttin?
2: Die hieß...
1: Die hat einen so guten Namen, dass das sogar als Verb in die deutsche Sprache Einklang gefunden hat.
2: Mach mal hier.
1: Die hat sie umschmeichelt. Und ja, dieses ja. Wort umschmeicheln, das ja, gibt es heute in anderer Form.
2: Dann darfst du gerne... der Ina einen Punkt geben. Guten Morgen.
16: Einen schönen guten Morgen, der Patrick. Grüß euch.
1: Grüß dich.
2: Hallo Patrick, auch schon lange nicht mehr gehört.
16: Ja, heute schaffe ich es noch. Ich hoffe auch ein paar Mal mehr als nur einmal. Zoologia wäre mein Vorschlag.
2: Nee.
16: Ja, aber das hat nur Schweine, hat sie nicht nur Schweine gezaubert. Sie hat auch, glaube ich, ein bisschen Abwechslung reingebracht.
2: Genau. Ja, aber wie hieß sie denn? Ganz die Göttin.
16: Ja, Zoologia.
2: Ach so, nein.
1: So hieß sie nicht, nee. Nee, es bezieht sich mehr auf das Umschmeicheln, denn
2: ja,
1: auf die Tiere.
2: Genau. Was, wie kann man denn das etwas gestelzter sagen, wenn jemand jemanden umschmeichelt?
16: Dann umgarnen.
2: Ja, und noch etwas noch hochgestochener, sag ich mal.
16: Sich um jemand bemühen?
2: Das ist ja nicht wirklich hochgestochen. Da wird jemand
16: beschämt auflegen.
2: Ja, okay, alles klar, danke, ciao. Immerhin hat er es versucht.
1: Ja.
2: Und das ist uns auf jeden Fall ein Anruferpunkt wert.
1: Genau.
2: Und der Meister Thorsten weiß das, was die Dagi natürlich auch schon lange weiß.
1: Mhm.
2: Hast du der Dagi schon einen Punkt gegeben?
1: Der Dagi habe ich schon einen Punkt gegeben.
2: Das ist schön. Ich habe auch gar nicht gemerkt, dass du den gerade erst gegeben hast. Ja, ich habe es auch nicht gesagt.
1: Ich kann das nicht immer gleich machen, weil ich muss mich
2: ja... Du musst dich ja einmummeln in dein T-Shirt. Ach, weier. Guten Morgen.
17: Also wenn man die deutsche und die griechische Bezeichnung durcheinanderwirbelt, ist sie wahrscheinlich die Schutzheilige des Zirkus.
1: Wahrscheinlich.
17: Weil wir nennen sie ja Zirze, Griechen nennen sie Kirke.
1: Die Kirke ist es, jawohl.
2: Ja.
1: Daher kommt auch der Name Captain Kirk.
2: Captain.
1: Genau. Mit den Frauen umschmeichelt.
2: Bezirzt. Genau.
1: Ja.
2: Ciao. Das war doch nicht so schwer mit dem Bezirzen.
1: Eigentlich, oder? Ne? So, wir kommen wieder zurück zu den Argonauten. Und ja, vorhin haben wir es schon mal angedeutet. Was haben die eigentlich gesucht?
2: Die heilige Handgranate.
1: Könnte sein.
2: Was ist deine Lieblingsfarbe?
1: Ist auch
2: die Grün.
1: Auch eine, blau. Auch Farbe spielt da ja eine Rolle.
2: Ja, ja. Wobei Farbe, ich weiß ja nicht, ob man das als Farbe bezeichnen kann. Guten Morgen.
12: Ja, junges Kremner, die haben doch das goldene Vlies gesucht.
1: So ist es.
12: Um es zu rauben, einfach nicht nur zu suchen, sondern sie wollten es auch rauben.
1: Genau.
2: Ja, ja. Ja. Ach, guck mal da, das goldene Vlies, jetzt können wir nach Hause fahren.
1: So einfach rückt man sowas nicht raus, ja, wenn man das hat, ne?
2: Genau.
1: Okay. Jo. Jo, ciao.
2: Das ist richtig. Ich versuche nochmal mein Glück mit Leitung 2. Hallo? Nee, doch nicht.
1: So, und dazu könnte ich auch ein Lied spielen.
2: Willst du ein Lied spielen? Ich gebe dir aber erstmal den Hinweis, dass der Klaas, die Ina und ja, der Thorsten hatte der jetzt angerufen. Nee, der hatte nicht nee. Auch das goldene Vlies genannt. Das hat er übrigens vorhin schon geschrieben. Wir gehen mal auf Leitung 1. Guten Morgen.
18: Nö, der Thorsten hatte noch nicht angerufen. Ups, ja. Das war auch die falsche Richtung, wie das Lautstärkeregler. ja, also natürlich weiß ich nicht die Antwort, aber sie hätten natürlich auch die blaue Grotte auf Capri suchen können, oder?
1: Ja, da wäre uns an Liedern vielleicht einiges erspart geblieben.
18: Eben.
2: Okay.
18: Jo, ciao, genau,
2: ciao, ciao. So, und du willst jetzt noch ein Lied spielen.
1: Jetzt spiel ich ein Lied und dann sagt mir doch mal bitte, wie heißt das Lied? Das ist relativ einfach. Und von wem ist es?

0: Guten Morgen.
1: Behaupst du mal, das ist nicht unbedingt das populärste Lied von Ecstasy?
0: Ja.
1: Und natürlich haben sie es gesungen, ja, letztendlich. Ja. Also Jason and the Argonauts.
2: So heißt das Lied, man soll es kaum glauben, ja.
0: Ja.
1: Ja.
2: Ja, gut, ciao. Danke, ciao.
0: Und die Dagi wusste auch, dass der Titel Jason and the Argonauts heißt. Und die Ina schrub noch, aber hat es nicht erweitert. Bleibt immer noch bei Jason and the Argonauts. Und keine Band.
2: Die sind auch nicht sehr oft aufgetreten, weil Andy Partridge, der Sänger, der hat fürchterliche Angst gehabt. Der war total nervös.
0: Ja, das ist so schlecht, wenn du da auf der Bühne stehst.
2: Ja.
0: Es ist halt, man muss, ich sag mal, für die Bühne muss man auch ein bisschen geboren sein. Ja. Weil man muss schon in gewisser Weise für die meisten so ein bisschen so eine Rampensau sein.
2: Kann nicht jeder so ein Freddie Mercury sein.
0: Ja, oder auch so ein Hüpfer wie der Mick Jagger zum Beispiel, ja.
2: Aber ich meine, so in Musik?
0: Ja, das ist eigentlich prädestiniert.
2: Ich habe so viele Platten noch von denen. Ich fand die damals super, ja.
0: Ja, ich finde die immer noch super. Ja. Aber wobei, was mich ja jetzt total gewundert hat, erzähle immer wieder gerne davon, ich bin ja schon ein Fan von They Might Be Giants. Hm. Und dann war ich tatsächlich mal in der Butch Cup und ich habe halt so von der Musik her irgendwie erwartet, da sind so zwei Jungs auf der Bühne, der eine mit der Gitarre, der andere mit Bass und irgendwie, die haben eine Show abgeliefert, das war der Hammer. Da gab es einen Moshpit, da wurde gepogot, bis die Schwarte kracht. Das war unglaublich. Eines der besten Konzerte, das ich je erlebt habe, muss ich wirklich sagen. Okay. Die Ina meint in ihrer Unwissenheit, sie hieß vielleicht so Jason and the Argonauts.
2: Ja, hat sie jetzt zusätzlich noch geschrieben, oder?
0: Ja, er hat sie eigentlich falsch gesagt, aber ist egal. Wir haben das nicht gewertet. Es kam eine Antwort und das war eine der beiden richtigen Antworten.
2: Ja.
0: Dass sie die auf die falsche... ist auch egal.
2: Ich hasse es. Ich schieb's mal auf den Stecker hier.
0: Ja. Ist es USB-C, dieses Handy?
2: Ja.
0: Dann kannst du ja mal was anderes probieren. Probier das mal. Probieren wir dann beim nächsten Mal, wenn du noch einen Song hast.
2: Ja, warte mal, ich kann ja den gerade noch mal anmachen.
0: Ja, mach mal.
2: Für dieses Gerät sind keine was? Hä? Jetzt schreibt ihr irgendwas, was ich machen soll oder auch nicht.
0: Vielleicht kann es das Handy ja nicht, kann ja sein.
2: Ja, probieren wir es mal.
0: Ja, das kann es nicht. Ich höre ja nichts.
2: Ja, dann, wir werden es schon hinkriegen irgendwie.
0: War ein Versuch wert.
2: Genau.
0: Weil das braucht man ja für Handys, die gar keinen Kopfhörerstecker mehr haben.
2: Ja.
0: Die Dagi meint, sie hat keine Verbindung zu Ecstasy und würde sie auch nicht erkennen, weiß aber, dass Thomas und Markus diese Band mögen. Ja, stimmt. Immerhin etwas.
2: Die haben so viele sehr gute Lieder.
0: Ja, ja.
2: Und die waren auch super Instrumentalisten.
0: Ja, das stimmt. Ich habe, glaube ich, 3 oder 4 CDs von denen.
2: Gut,
0: wo wir gerade schon lange nicht mehr gehört.
2: Wo wir gerade beim Goldenen Vlies waren. Was ist denn das Goldene Vlies?
0: Das Goldene Vlies ist etwas, was man so um den Schrubber legt.
2: Nicht? Kann man auch machen, wäre aber, glaube ich, Perlen vor die Säue geworden.
0: Ja, stimmt. Ich weiß überhaupt nicht, wie das überhaupt zustande kommt. Also ich finde es sehr merkwürdig, diese Mythen mit dem Goldenen Vlies. Aber gut. Es ist, wie es ist. Guten Morgen.
3: Dagi, ich war gerade im Nebenraum und habe die Frage nicht ganz gehört.
0: Was
3: es ging ums Goldene
0: ist
3: Vlies.
0: Eigentlich das Goldene Vlies?
3: Ja, das Fell eines Widders, wenn ich es richtig in Erinnerung habe.
2: Und das hast du richtig in Erinnerung.
3: Ah, so ist es. Jo, ciao.
2: Ciao.
0: So.
2: Ja, und dieser Widder.
0: Warte mal. Ist noch jemand auf Leitung 2? Offensichtlich nicht.
2: Oder kann man es nicht hören, weil der Hörer nicht aufliegt? Da war doch irgendwie.
0: Nee, das ist ja unter dem Lautsprecher. Das hat ja vorhin funktioniert.
2: Ach so.
0: Der Thorsten war da ja dran, aber das ist so niemand mehr dran. Ja.
4: Hallo?
0: Da muss man vielleicht zweimal drauf drücken. Also erst auf die Leitung. Ja, jetzt habe ich es verstanden. Hallo.
4: Jetzt hört ihr mich auf. Ich habe euch die ganze Zeit schon gehört.
0: Ja.
4: Und ich habe gerufen.
0: Ich habe gerufen und keiner hat mir geantwortet. Das Leben ist hart, aber ungerecht.
4: Goldener Vlies. Das war der einzige Lappen, mit dem man Marmor richtig streifenfrei polieren konnte.
2: Höchstwahrscheinlich. Ja. Und weil der alles aus Marmor damals war, haben sie gedacht, das müssen wir haben, damit sie wieder sauber wird.
1: Ganz wichtig.
0: Ja, okay. Cool. Ciao. Also, die Ina hat eine interessante Theorie. Ein Lammfell mit Gold. Hm. Und schreibt, das Fell wurde zum Herauswaschen von Gold verwendet. Hm. Und der Thorsten hat natürlich geschrieben, der Widder war geflügelt. Oder wolltest du das jetzt auch noch fragen?
2: Das wollte ich auch noch fragen. Aber der konnte nicht nur fliegen, der konnte auch noch was.
0: Tauchen.
2: Nee. Gras fressen.
0: Ja. Sich fortpflanzen.
2: Ja, also was konnte der denn, der dieser wieder? Ja. Der konnte fliegen und?
0: Und? Blöken. Wie fühlt sich denn... na egal. Ich wollte noch was sagen, aber es geht jetzt ans Telefon.
2: Morgen.
1: Bäh, bäh, machen konnte der wieder.
0: Ja.
1: Hatte der nicht auch dann noch die Geschwister Pipapo gerettet, indem er sie von ihrer bösen Schwiegermutter weggeflogen hat oder so ähnlich?
2: Keine Ahnung.
1: Keine Ahnung, okay.
2: Ja. Aber irgendwas, was er konnte, was du sofort bemerkt hast, wenn du ihm begegnet bist.
0: Konnte laut furzen.
1: Laut furzen, ach du Scheiße.
0: Ja.
1: Ja, das kann ich nicht, ich kann nur leise.
0: Ja, das sind aber die Schlimmeren. Ciao. Die Lauten sind okay. Ina schreibt was, ich bin gespannt, was.
2: Na, da warten wir doch mal einen Moment.
0: Genau. Wie fühlt sich eine Kreuzung aus Schaf und Kuh eigentlich die ganze Zeit?
2: Wie die sich fühlt?
0: Ja.
2: Keine Ahnung.
0: He is in a bad mood. Ina schreibt aber ziemlich lange. Gib mal Gas, mach mal hinne. Und dann hört sie auf. Achso, nee. Das mit dem Goldwaschen wurde bei den Skythen mit dem Fell gemacht. Aha. Wie auch immer die Skythen waren. Oder schreiben sie sich Skython. Ich habe keine Ahnung. Ich habe aber gerade, das Küten habe ich gerade mal gehört. Irgendwo.
2: Ja, die sind auch da in der Gegend irgendwo.
0: Kommen die vor? Ja, hast du aber keine Frage
2: dazu? Die habe ich außen vor gelassen, nee.
0: Das ist ja gut.
2: Das wäre ausgeartet. Dann löse ich doch mal auf.
0: Löse es auf, ja.
2: Im Grunde genommen, der Thorsten und wer immer Blöken geschrieben hat, war gar nicht so unrecht, aber man konnte es halt auch verstehen. Das heißt, er konnte sprechen.
0: Ah, der. Ja, aber haben sie ihn dann doch gekillt? Weil, wenn sie doch das Fell dann hatten?
2: Ich glaube nicht.
0: Und wie kommen sie dann an das Fell?
2: Die haben ihn geschoren vielleicht.
0: Das ist ja dann aber nicht das Fell. Ist auch egal. Das ist, also mit Göttern, ich weiß nicht.
2: Das darf man nicht so genau nennen.
0: Waren mutmaßlich das Ziel der Argonauten. Aha. Wir gehen nochmal ans Telefon. Ja. Wer auch immer was dazu sagen hat. Guten Morgen.
5: Guten Morgen. Das konnte bestimmt schweinische Witze erzählen und deswegen haben sie es dann gekillt.
0: Hätte er ja wahrscheinlich widderische Witze erzählt.
2: Muss ich zumindest mal einen Anrufpunkt geben, weil wenn man schweinische Witze erzählen kann, kann man ja sprechen.
0: Stimmt.
5: Ja, okay. Ja, okay.
0: Ciao. Wenn ihr auch sprechen wollt, 069-299-7171. Ich bin bekannt für meine Überleitung. 069-299-71211. Dann könnt ihr nämlich anrufen wie der Thorsten, die Dagi, die Katrin. Und das waren, glaube ich, die Anrufer, die wir heute hatten. Doch, nein, der Patrick hat noch angerufen, der Jürgen aus Kremmen hat noch angerufen. Genau. Was ist noch der Thorsten?
2: Thorsten, Ina, Rich.
0: Ja, Rich hat noch nicht angerufen.
2: Katrin, Jürgen, Ina, Dagi, Klaas, Patrick.
0: Oh, ja, das war's. Oh, ihr könnt auch WhatsAppen an die 01579-235-0245 oder tröten at Hausmeister an. Da muss ich gerade mal gucken, ob da überhaupt schon jemand dran war beim Tröten. Nö. Immer noch niemand, der was gesagt hat.
2: Schade eigentlich, aber...
0: Ja.
2: Na Gott.
0: Ja, und so ist es halt.
2: Wie nennt man die Schutzgöttinnen der Künste?
0: Die Schutzgöttin der Künste.
2: Die Schutzgöttinnen.
0: Göttinnen.
2: Es gibt ja viele Künste.
0: Ja, aber das sind doch... Das war
2: es gibt
0: das,
2: den
0: war
2: künstlichen Darmausgang.
0: Ja, ja, ja. Ja, die künstliche Intelligenz. Ich dachte, ich wusste nicht, dass das Göttinnen waren. Guten Morgen.
5: Ich dachte, die Musen.
2: Ja, da dachtest du völlig richtig.
0: Ja, das habe ich auch gedacht. Ich wusste aber nicht, dass das Göttinnen waren sind, wie auch immer.
2: Ja, ja,
5: doch. Waren mal Göttinnen.
0: Ja. Das waren mal Göttinnen.
5: Ahoi.
0: Ahoi. Punkt für Dagi, Thorsten und Ina.
2: Wieso habe ich bei der... Wow, habe ich denn... Ich habe bei der Ina gar keine Punkte stehen. Das kann doch eigentlich gar nicht
0: sein. Soll ich mal gucken, was sie bis jetzt...
2: Ach, ich habe sie zweimal aufgeschrieben.
0: Das ist ganz schlau.
2: Ja. Einmal mit, einmal ohne Punkte.
0: Einmal mit Ina und einmal ohne Ina. Guten Morgen.
1: Morgen. Ich wollte einfach nur noch mal mit dem Markus eine interessante Neuigkeit teilen. Ich habe gerade einen Eistee gemacht. Mhm. Weil er doch so hitzeempfindlich ist.
2: Ach so. Ja, dann kannst du ja noch warm machen.
0: Ja.
1: Genau, dann genau. Mal. Ciao.
0: Ich koche mal einen Eistee.
2: Genau. So. Was habe ich denn hier als nächstes? Ach so. Was ist eine Nymphe?
0: Eine Nymphe? Das ist jemand, der nicht richtig sprechen kann. Ich muss mal, bevor ich meine Nur anziehe, muss ich meine Nymphe anziehen. Ne? Ist das nicht so?
2: Meine Nymphe.
0: Bevor ich mal, ich hab ein Loch in meinen Nymphen.
2: Meine Nie-Nymphe.
0: Ja.
2: Ja, aber was ist eine Nymphe? Und so viel sei verraten, es ist keine Göttin.
0: Nein. Dagi hat eine Antwort, die ich etwas merkwürdig finde, weil ich nicht glaube, dass es richtig ist, aber wer weiß. Guten Morgen.
6: Ja, Jürgen hier. An der unerklärlichen Mythologie sind das Naturgeister gewesen, weibliche Naturgeister.
2: Genau so ist es, jawohl. Sehr gut.
0: Ja.
2: Danke.
0: So, jetzt versuchen wir es nochmal mit Leitung 2. Hallo Leitung 2.
7: Hallo Leitung 2, hört ihr mich?
0: Ja, yeah. Jetzt habe ich es richtig gemacht.
7: Wow, super, ja, aber sie sind nicht nur Naturgeister, sondern sie sind trotzdem Halbgöttinnen.
2: Aha.
7: Mhm. Aber das ist ja auch nichts Halbes und nichts Ganzes, ganz ehrlich. Also, was willst du mit einer halben Göttin? Ja, welche Hälfte hast du da, die untere, die obere?
0: Die rechte oder die linke?
7: Genau. Ja, genau. Ja, das ging ja noch, die rechte oder die linke, aber die untere oder obere, das ist dann...
0: Das ist die Frage, wie man, ob man auf Konversation steht oder auf was anderes. Egal.
7: Ciao.
0: Die Ina meint, ein Naturgeist, weiblich.
2: Ja.
0: Der Thorsten hat auch nochmal geschrieben, Halbgöttin, weiblicher Naturgeist. Aber da hat er ja schon Punkte gekriegt. Und Dagi schreibt, Eurydike war eine Nymphe, eine Meeresfrau.
2: Aha. Mag sein.
0: Gibt aber keine Punkte.
2: Wer auf sowas steht, ne?
0: Ja.
2: Gut, kommen wir mal zu was anderem, nämlich zu Prometheus.
0: Prometheus. Neulich ist erstmal eine ganz tolle Version der beiden Alien-Filme Prometheus und nicht Konklave, egal, ansonsten weiter, der in demselben ungefähren Zeitfenster von etwa 10 Jahren spielt. Da hat jemand diese beiden Filme genommen und hat die zu einem zusammengeschnitten. Und es ist super. Es ist super. Es ist wirklich gut.
2: Ja, aber Prometheus, der hat ja eine Strafe bekommen.
0: Covenant heißt der andere. Alien Covenant.
2: Ah ja. Weil er was Böses gemacht hat.
0: Naja, aber böse war das
2: ja nicht. Womit wurde er bestraft? Worin bestand die Strafe?
0: Ja, die war ziemlich fies.
2: Ja.
0: Die ist schon sehr gemein.
2: Ja. Ja, also.
0: Da hat's ja der Typ mit dem Stein und dem Berg leichter gehabt.
2: Allerdings.
0: Also fast leicht. Guten Morgen.
5: Guten Morgen. War das nicht der, der an irgendeinem Felsen gekettet wurde und wo irgendwelche Viecher ihm immer an der Leber rumnackten?
2: Das ist punktewert.
0: Das ist die Bestrafung. Aber was hat er gemacht?
2: Ne, das will ich gleich.
0: Sorry, ich hatte gedacht, das wäre auch noch die Frage gewesen.
2: Nee.
0: Gut, dass ich meinen Mund gehalten habe.
2: Ja. Ahoi. Siehst du mal, hättest du geschwiegen, wärst du Philosoph.
0: Ich habe ja geschwiegen.
2: Siehst du bist Philosoph.
0: Hallo?
1: Ja, also das, was er gemacht hat, habe ich schon geschrieben. Das liest der Thomas jetzt nicht vor.
2: Nein.
0: Nein, ich lese nicht vor, dass der Thorsten geschrieben hat.
1: Ja, ich bin der Meinung, es war ein Adler.
2: Es war ein Adler, so ist es ja wohl.
1: Ja,
2: gut, danke.
0: Solange es kein Radler war. Guten Morgen.
8: Ja, Junge, er hat das Feuer gestohlen, um es an die Menschen zu verschenken.
2: Damit beantwortest du die Frage, die wir noch nicht gestellt haben.
8: ist, aber...
0: Du hast wieder mal eine Frage beantwortet, die noch nicht gestellt wurde. Wir haben ja extra gesagt, das haben wir noch nicht gefragt.
8: Ja, so. was er getan hat, seine Tat war...
0: Ja, das ist auch richtig, aber wir haben das noch nicht gefragt, offiziell.
8: Ach so, okay, dann habe ich jetzt offiziell...
0: Du hast dich offiziell verplappert. Schande über dich. Wo darf ich den Lastwagen mit Asche abliefern? Dort hinten bei Jürgen.
9: In Kremmen.
0: Genau. Hiermit ist die Frage noch offen. Oder auch nicht.
9: Genau. Was hat er gesagt? Er hat es vorher gestohlen.
0: Ja.
9: Und was hat er dann damit gemacht?
0: Er hat ja gesagt, aber da haben wir zum Glück drüber gequatscht.
9: Genau.
0: Guten Morgen.
5: Ja, hat es den Menschen gebracht.
9: Ja, wobei man einschränkend sagen muss, nicht allen Menschen, sondern die seine Schützlinge machen.
5: Nur den Griechen, den anderen nicht.
9: So, da habt ihr was. Du nett.
0: Ja,
9: genau.
0: Vielen Dank. Genau. Der Thorsten schrub, er sei ein Titan gewesen und erschuf die Menschen und brachte der Menschheit das Feuer.
9: Warum kann der Thorsten nicht einfach aufhören zu schreiben?
0: Ja. Oder den Mund einfach so. Warum kann ich nicht aufhören vorzulesen?
9: Ja.
0: Sorry.
9: Genau, denn ich meine, nächste Frage wäre gewesen, welchem Göttergeschlecht gehörte Prometheus an?
0: Ja.
9: Mhm. Aber ich könnte ja die Frage ein bisschen umwandeln.
0: Den Wismutern. Den Bronzenen.
9: Welcher Fußballer gehörte auch diesem Geschlecht an? Diesem Göttergeschlecht an?
0: Von dem habe ich, glaube ich, neulich was gelesen sogar.
9: Also, welcher also,
0: die
9: Fußballer...
0: Ina kriegt auf jeden Fall schon mal einen Punkt.
9: Welcher Fußballer, / Torwart?
0: Genau, von dem habe ich nämlich heute Morgen noch was gelesen, der Stellung genommen hat für den Herrn Tuchel. Der Herr Tuchel hat nämlich nach dem Sieg die englische Mannschaft in das Halbfinale gebracht hat, hat er gesagt, Leute, wir haben zwar jetzt gewonnen, aber... So wie wir im Augenblick spielen, wenn wir kein Halbfinale gewinnen, hat er auch recht gehabt. Und hat seine Mannschaft stark kritisiert. Und alle, die haben doch gewonnen, wie kann er die jetzt so kritisieren? Ja, und der Titan, von dem wir jetzt reden, hat den echt in Schuss genommen und gesagt, der ist völlig richtig.
9: Morgen.
5: Morgen. Ich habe zwar keine Ahnung, von wem wir reden, aber ich würde mal sagen, Fußballer gehören im Moment zu den Halbgöttern.
9: Nein, nicht alle, ja.
0: Nein, wir haben ja aber gesagt, es wurde ja bereits verraten, dass Prometheus ein Titan war. Und welcher Fußballer wurde auch als Titan bezeichnet?
5: Du weißt, ich habe mit Fußball...
0: Sag einen, sag irgendeinen.
5: Nein.
0: Okay. Leitung 2.
9: Morgen.
0: Und Leitung 2 hat genau dann aufgelegt, wo ich dann... zugreife. Egal. Wir haben noch richtig hier bei Ina einen Punkt. Aha. Wir haben... warte mal, was schreibt... Dagi schreibt was mit Ditsche. Was hat der damit zu tun? Ditsche sagte stets, ja, richtig. Sagte das Richtige, sagte Ditsche.
9: Also Punkt. Dagi, Punkt, ja.
0: Und wir gehen nochmal ans Telefon. Guten Morgen.
8: Ja, hi Jürgen. Ja, die Antworten sind ja gegeben, aber ich sagte noch Oliver Kahn.
0: Ja, die waren ja noch nicht gegeben.
9: Genau.
8: Okay.
9: Gut, danke, ciao.
0: Jetzt hat er sich ja nicht verplappert.
9: Da könnte ich noch eine Fußballfrage hinten dran stellen.
0: Ja, haben wir für Ina einen Punkt gegeben, oder?
9: Ina hatte ich, hatte ich nicht.
0: Ja, der ist auch Oliver Kahn geschrieben. Und Thorsten schreibt, Dieter Bohlen stammte auch von ab. Naja, Pop-Titan. Will auch noch wissen... Ah, nee, jetzt, ich höre auf zu lesen.
9: Ja, eine Frage habe ich nämlich noch. Ja. Die hatte der Sven damals in seiner Sendung vor 100 Jahren auch gestellt. Nämlich, wie heißt der griechische Gott des Fußballs?
0: Machin Reinos.
9: Nee. Ist schon ein paar Jährchen her. Aber vielleicht erinnert sich der ein oder andere an den, den sie da in den Götterstatus erhoben haben.
0: Also der Sandro schreibt... Maradona D10S ist der einzige Fußball und ist der einzige Fußballgott und Alex Meyer.
9: Ja.
0: Wir gehen mal ans Telefon.
9: Ja.
0: Alex Meyer, Fußballgott, genau.
9: Morgen.
0: Schon etwas länger her.
8: Ja, Jürgen, was kriegen wir wieder mit der Fußballfrage? Das war Otto Rehagel.
9: Und wie nannte man ihn?
8: Der Fußballgott.
9: Als Göttername?
8: Ach, keine Ahnung. Ich weiß es, am 2004 war das, da ist er mit Griechenland Europameister
9: geworden. Genau, genau.
8: Und wie hat man ihn da genannt? Otto,

0: Ja, ich weiß, dass D10S Dios heißt, Spanisch Gott. Egal. Ja, hast du die Punkte hast du verteilt?
1: Die Punkte habe ich verteilt.
0: Gut. Gib doch mal den Punktestand bekannt.
1: Ja, der Thorsten hat bislang 19, der Rich hat sich gemeldet, aber noch keinen Punkt gemacht. Bei dir habe ich einen notiert.
0: Naja, ich spiele ja eh nur aus.
1: Die Katrin hat auch 19, der Jürgen hat 17, die Ina hat auch 17, die Dagi 10, der Klaas 3, der Patrick 2 und der Sandro hat auch noch keinen
0: Punkt. Hat noch keinen Punkt. Kann er noch werden.
1: Ich könnte mal eine Musik machen.
0: Willst du noch eine Musik, eine Pausenmusik machen?
1: Ich probiere es mal. Ja, die Dagi hat es ja oft genug erwähnt. Ja. Insofern dachte ich mir, muss ich das dann halt doch mal spielen, wenn es denn klappt.

0: Ja, das sind wir wieder.
1: Ja.
0: Das war, na?
1: Na, wer war's? Kann ja jemand anrufen und sagen, obwohl die Dagi hat es eigentlich
0: schon aufgelöst. Ja, der hat es ja schon gesagt, ja, ja.
1: Genau, dafür gebe ich ja auch gerne einen Punkt.
0: Für eine gute Musikauswahl.
1: Genau. So, wir waren ja gerade bei den Titanen.
0: Ja.
1: Aber wer sind denn eigentlich die Titanen?
0: Das sind die, die aus Titan gemacht wurden. Ja, ich glaube, es ist eher umgekehrt. Das Titan ist nach den Titanen benannt worden, hätte ich vermutet.
1: Gehe ich auch mal eher von aus.
0: Ja, es sind also nicht die kupfernen und nicht die blechernen, die Blechbüchsen.
1: Aber beschreib doch mal so die Titanen. Woran hat man denn so einen Titan erkannt?
0: Ja, ein Titan war nicht so, sondern...
1: Ja, ganz im Gegenteil.
0: Das ist eine
1: eigentlich
0: Beschreibung.
1: Einfach, ja.
0: Guten Morgen.
2: Guten Morgen. Ja, wie die aussehen. Die haben ausgesehen wie Götter halt. Wie die halt so aussehen, meine Güte, ja.
1: Und zwar?
2: Bitte?
1: Und zwar?
0: Beschreib mal.
2: Uralt.
0: Würde ich sagen.
2: Ja, doch uralt. Das waren ja die ersten griechischen Götter. Noch vor den anderen griechischen Göttern.
0: Ja. Aber die sahen ja, die müssen ja deswegen nicht alt ausgesehen haben. Die waren vielleicht alt, aber die sahen nicht alt aus. Nicht, dass ich wüsste jedenfalls. Die haben sich eigentlich immer recht gut präsentiert.
2: Wenn du meinst, da fällt mir aber auch nichts ein. Also wahrscheinlich waren sie rosa und lila und blau. Keine Ahnung.
1: Nee, das nicht.
2: Ja. Ciao.
1: Trotzdem, wenn so ein Titan vor dir gestanden hat, hast du gemerkt, ja, das muss ein Titan sein, ja.
0: Das ist ein Titan.
1: Das hast du jetzt so einem Dings nicht angesehen, so einem
0: Zahn.
1: Wie hieß er? Ich glaube, es ist den Fußballer, den wir vorhin hatten.
0: Ach, der Diego oder
1: nein,
0: Ronaldo.
1: Nein, der Tormann, der...
0: Dem Oliver.
1: Der Oliver Kahn, genau. Ich habe gedacht, Titan, Kahn, da war doch irgendwas.
0: Ja, wobei der so ganz so klein war ja auch nicht. Und das war ein Hinweis.
1: Ja.
0: Der Björn aus dem hohen Norden schreibt, Holy Man Eater. Warum auch immer. Guten Morgen.
3: Guten Morgen. Also wenn ihr sagt nicht klein, dann würde ich sagen groß.
1: Die waren ziemlich groß.
0: Ja, das war nicht zu sagen riesig. Schön den Abstauber kassiert.
1: Ja. Das waren Riesinnen und Riesen.
0: Ja, deswegen kriegt der Meister Thorsten und die Ina auch jeweils einen Punkt. Und wir gucken mal, Leitung 2 ist noch dabei.
4: Ja, Hallöchen.
0: Hallöchen, hallo.
4: Das, womit der Thomas eben nichts anfangen konnte vom, wer hat das geschrieben?
0: Der Björn aus dem hohen Norden.
4: Genau, ja. Da gab es eine Manga-Serie, da waren die Titanen menschenfressende Monster.
0: Aha.
4: Ich denke mal, darauf spielt er.
0: Das könnte ja sein. Könnte er ja noch verifizieren.
1: Ja. Ciao.
0: Ciao. Das war eine Zusatzinformation.
1: Ja. Gut, und wo wir gerade bei den Titanen waren, was sind denn die Titaniden?
0: Das sind die kleinen Titanen, die aus den großen Titanen rauswachsen, die man immer mal wieder wegabutieren muss, die Titaniden, also zerstörende Titaniden hier. Was hast du denn, Prometheus? Oh, ich hab Titaniden. Ganz unangenehmes Zeug. Muss mal zum Arzt gehen.
1: Ja, was sind die Titaniden?
0: Ja, wenn man das wüsste, könnte man jetzt einen Punkt kriegen.
1: Ja. Ist eigentlich gar nicht so schwer.
0: Die Ina meint einen Meteoritenschwarm. Das waren aber andere. Guten Morgen.
2: Guten Morgen. Das ist relativ einfach, weil die Titanen, das sind die Männer. Mhm. Und die Titaniden, das sind die Frauen.
1: Nee.
0: Das wären ja dann eher die Titanessen.
1: Das sind die Titaninnen.
2: Das habe ich irgendwie anders gelernt. Das macht aber nichts. Da hat ja jeder seine Meinung und du hast deine und die gilt halt bis zur
0: Schule. Genau. Und danach werden eh keine Punkte mehr aufgeschrieben.
1: Sonst hätte ich das jetzt auch gar nicht so felsenfest behauptet, wenn ich nicht bis 12 Uhr
0: recht hätte.
1: Aber es ist nicht ganz weit weg.
0: Ja, deswegen, das, sagen wir mal so, die wachsen nicht aus den Titaniden raus,
1: genau,
0: sondern... Genau, das sind die...
1: Genau, ja. Aber auch nicht alle.
0: Nur
1: die einen.
0: Nur die einen, ach so.
1: Ja. Ah,
0: Schweinerei.
1: Insofern, also Titaniden. Also
0: ja.
1: Wir waren da schon so nah dran. Es sind nicht die Frauen.
0: Er sagt Schwestern der Titanen. Bäh!
1: Auch das nicht.
0: Hat der Thorsten gesagt.
1: Wir nähern uns dem Verwandtschaftsverhältnis aber an.
0: Die Titanen an sich? Nee. Schreibt Ina. Ja, das sind doch die Titanen an sich, die Titanen.
1: Ja.
0: So, was hören wir da eigentlich gerade? Mal gucken.
1: Hat nichts mit den Griechen zu tun, oder?
0: Das ist Madonna, One Step Away. Das scheint was Neues zu sein. Weil ich habe mir die neuen Stücke gewünscht als Playlist.
1: Aha. Aber das so niemand weiß, dann muss ich es wohl auflösen.
0: Zum Thema Madonna fällt mir jetzt gerade nur was ein. Der Tom Holland, Spider-Man, hat mal erzählt in der Talkshow, er wäre auf irgendeiner Party gewesen und sein Agent oder wie auch immer sagt, das ist Madonna. Und er ist dahin, war ein bisschen starstruck und konnte irgendwie nichts sagen. Und dann sagt er, der Tom ist ein unheimlich guter Tänzer. Der hat ja diesen Billy Elliot gespielt. Das war so seine erste große Rolle. Und weil er kann natürlich choreografierte Tänze, super, aber so der begnadete, ich tanze mal so vor mich hin, ist er ja dann nicht gewesen. Hat er so diesen üblichen Schwipschwapp hin und her und rauf und runter da zelebriert und Madonna war wohl etwas enttäuscht. Und dann erzählt er das zu Hause und sein Vater, du hast ja voll verkackt und so. Und sein kleinerer Bruder sagt, wer zum Henker ist Madonna? Und das hat ihm echt Punkte gebracht. Also dem Bruder.
1: Gut, die Titaniden, das sind die weiblichen Nachkommen der Titanen.
0: Ja, das hat die Ina, die Dagi auch gewusst. Die Ina schreibt die Ehefrau der Titanen. Nee. Das sind dann eher die Titanellen.
1: So, dann nächste Frage.
0: Also, Dagi hast du einen Punkt gegeben.
1: Hab ich gemacht. Sehr gut. Wie heißen die Fabelwesen, deren betörender Gesang Schiffe anlockt und die dann die Mannschaft getötet haben?
0: Ja, wenn man dann die eigentliche Bedeutung des Namens jetzt nimmt, finde ich das eher nicht so betörend.
1: Nee.
0: Also ganz im Gegenteil, eher störend. Ja. Ein Punkt für die Ina. Guten Morgen.
3: Guten Morgen, die Sirenen.
0: Ja,
1: richtig.
0: Genau. Und noch ein Punkt für den Thorsten, der geschrieben hat, Sirenen, tatütata. Und die Dagi hat auch Sirenen geschrieben. Ja, und dann gucken wir mal, wie auch Leitung 2 noch dran ist. Guten Morgen. Klingt sehr überzeugend.
1: Stimmt.
0: Hallo, ja, das ist war sehr überzeugend und da würde ich tatsächlich sogar einen extra Punkt
1: geben. Ja, dafür gibt es auf jeden Fall einen extra Punkt.
0: Für die gute Performance.
1: Tschüss. Also 3 Punkte insgesamt. Anruf, richtige Antwort und gute Performance.
0: Und gute Performance, ja. 069-299-71211 für eure gute Performance.
1: So, und irgendwo hatte ich hier eigentlich ein Lied.
0: Ein Sirenenlied?
1: Ja.
0: Oh, der Harzhamster kriegt einen Punkt für Sirenen. Gut, dass ich nochmal geguckt habe.
1: Der Harzhamster. Ja, und ich spiele hier ein Lied, da wüsste ich gerne, wie heißt und von wem ist es?
0: Präkognitiv hat Dagi das schon richtig rausgekriegt.
1: Beides?
0: Erstmal habe ich nur, ich sehe nur den Titel und jetzt kommt wahrscheinlich gleich noch der wurde doch am Mittwoch gespielt.
1: Stimmt.
0: Und der Thorsten fragt, ob der Patrick, der Patrick

0: Guten Morgen.
1: Ja, morgen, Jürgen aus dem Ollen Kremmen. Song to the Siren von The Mortal Coil.
2: Richtig.
0: Genau.
2: Ja, gut.
0: Jo, ciao.
2: Danke. Ciao.
3: Danke, hast du auch jetzt zwei Instrumente.
2: Hab ich auch.
0: Ja, sehr gut. Ach, und der Thorsten schreibt Lied an die Sirenen. Ja, kann man auch sagen.
2: Ja.
0: Und Ina schreibt Song to the Siren, This Mortal Coil.
2: Ja, habe ich damals echt sehr
0: und
2: gern
0: gehört. Und Dagi, wunderschönes Lied. Stimmt.
3: Ich muss, wenn ich das höre, muss ich auch immer wieder an Dead Can Dance denken, weil das geht so ein bisschen
2: ja,
3: in die Richtung.
2: Ja, genau. Wir, damals sind wir immer in einen großen Plattenladen gelaufen und ja. Die hatten das eingeordnet nach Labeln. Welcher Plattenlabel?
3: Das ist nicht schlecht, die
2: und
3: Idee.
2: Und das war, die waren alle unter dem Label 4AD, ich weiß nicht, ob es den heute noch gibt. Und Dead Can Dance auch.
3: Ja, ja.
2: Und so, ich bin über Dead Can Dance dann auf This Mortal Coil gestoßen, genau. Weil die halt da drin, und da bin ich auf eine ganze Reihe von Sachen gestoßen.
3: Ja, das war ja auch früher, so Mute zum Beispiel war auch, konnte man gute finden. Es gab so ein paar Labels, wo du einfach sagst, das ist fast alles gut,
2: ja,
3: was sie haben.
2: Also hast dich dann noch ein bisschen an wie hießen die Titel und wie war das Cover gestaltet, orientiert, dann hast du eigentlich nie daneben gegriffen.
3: Richtig. Ja. Das ist wirklich super.
2: Ja, wir können
3: das Schlimme ist, es ist so viele gute Musik und so wenig Zeit, sie zu hören. Ja. Wir lassen das mal im Hintergrund noch laufen.
2: Es gab ja zwei Fahrten an den Sirenen vorbei. Einmal war es der Odysseus.
3: Ja.
2: Wie hat der denn die Sirenen überlistet, dass die eben das er und seine Mannschaft eben nicht von dem Gesang gefangen wurden, übertölpelt und dann getötet.
3: Hingerichtet.
2: Genau.
3: Guten Morgen.
4: Guten Morgen, hier ist Katrin. Also, er hat seiner Mannschaft Wachs in die Ohren gestopft, da konnten die nicht hören. Mhm. Und sich selber, weil er es unbedingt hören wollte, hat er einen Mast zetteln lassen.
2: Richtig.
3: Sehr schön.
2: Sehr gut, prima. Danke.
3: Können wir alles jetzt demnächst aus der Live-Dokumentation entnehmen, die ein gewisser Christopher Nolan gedreht hat.
2: Genau.
3: Die muss sehr beeindruckend sein, also sehr bildgewaltig. Vor allem hat das alles in IMAX aufgenommen. Das heißt also, eigentlich muss, wenn man das wirklich genießen will, muss man in so ein komisches IMAX-Kino reingehen.
2: Ich bin mir noch nicht so schlüssig, ob ich mir den Film angucken
3: will. Bienenwachs in den Ohren hat die Ina geschrieben.
2: Das geben wir mal einen Punkt.
3: So.
2: Und jetzt ist ja der Jason mit seinen Argonauten auch an den Sirenen vorbeigefahren. Wie hat er sie denn überlistet?
3: Der hat einfach, also ich habe ja keine Ahnung und deswegen sage ich es lieber nicht.
2: Die Antwort liegt eigentlich in den ersten Fragen, die wir so hatten. Beziehungsweise in den Antworten zu diesen Fragen.
3: Ja, meinst du?
2: Mhm.
3: Wenn man sich jetzt noch dran erinnern könnte, ist ja schon so Ewigkeiten her. 40 Jahre mindestens.
2: Oder an der Pausenmusik, die wir gespielt haben.
3: An der Pausenmusik. Haben wir eine Pause? Ich kann mich gar nicht mehr erinnern. Wir gehen mal ans Telefon. Guten Morgen.
5: Ja, das erinnert mich an so ein altes Duett von Gitte und noch irgendjemandem. Alles, was du kannst, kann ich noch viel besser.
2: Mhm.
5: Er hat nämlich einfach den Orpheus noch lauter singen lassen.
2: Genau, der hat einen Gegengesang.
3: Gut, dass ich meinen Mund gehalten habe. Weil das wäre nämlich auch meine Vermutung. Er hat einfach lauter gesungen. Es war einfach meine Vermutung. Also manchmal
5: ein
3: ist
5: Punkt
3: es...
5: Für den Thomas. Ciao.
3: Bin ich wieder Philosoph geblieben.
2: Ja.
3: Argos hat die Sirenen mit seinem Gesang übertönt, schreibt die Dagi.
2: War zwar nicht der Argos,
3: der
2: aber...
3: Der Orpheus hat sie überstimmt, sagt die Ina.
2: Sehr schön. Gut, sie sind ja auf dem Meer geschippert.
3: Wo sie schön gedüppelt.
2: Wie heißt denn der griechische Gott des Meeres?
3: Der griechische Gott des Meeres heißt...
2: Meros.
3: Meros, genau. Ozeanos. Pazifikos.
2: Atlantikos.
3: Guten Morgen.
4: Also ich sag's jetzt bestimmt wieder falsch, ich sag Poseidon.
2: Richtig. Sehr gut. Insofern hast du eigentlich die falsche Antwort gegeben, weil du gesagt hast, ich sag's jetzt bestimmt falsch.
3: Ja,
4: ich verwechsel immer die Griechen mit dem Lateinischen. Also
3: ja.
2: Okay, ciao. Kommen wir nämlich noch zu.
3: Ja, warten wir das mal. Also, Thorsten, Poseidon, Ina, Poseidon, Björn, Poseidon, Dagi, Dreizack. So hieß er aber nicht.
2: Nee. Der Harzhams hatte doch auch irgendwas geschrieben.
3: Ja, stimmt. Ich muss mal beim Harzhams mal wieder gucken. Ja.
2: Der hatte doch vorhin, war das ein Punkt eigentlich, was
3: das
2: er
3: da geschrieben hat? Das war ein
2: Punkt,
3: ja, ja. Gut. Warte mal, er hat nämlich geschrieben Sirenen. Hm. Und so wie meine Freundin es heute macht, schafft nicht von meinen Schnarchen betört zu werden. Wachs im Ohr. Und
2: das war auch der Harzhamster, ne?
3: Poseidon. Ja, ja, ich lese die Harzhamster-Sachen vor. Okay. Sorry, ich habe gar nicht mehr dran gedacht, weil erst die ganze erste Stunde ja gar nichts kam. So, dann hier. Hier, ich muss immer das kurz raus, also einmal anschauen, was geschrieben wurde, damit ich. Dagi meinte den Gott Maserati. Keine Werbung, weil ihr könnt euch das sowieso nicht leisten. Schöne Autos.
2: Ja, wer drauf steht.
3: Ich finde, die haben so diesen dezenten Understatement-Luxus. Das ist nicht so prollig wie so andere mit dem Pferd und überhaupt. Oder mit dem Stier oder mit was auch immer.
2: Ja, wir waren bei Poseidon, Gott des Meeres, der Griechen. Wie heißt denn sein Pendant bei den Römern?
3: Pendant. Ja. Oceanus. Pazificus.
2: Poseidonus.
3: Poseidonus, genau.
2: Poseidus.
3: Poseidus.
2: Nein, wie hieß der römische Gott des Meeres, um ein bisschen abzuschweifen?
3: Ein Punkt für Dagi, ein Punkt für Thorsten, ein Punkt für Ina, ein Punkt für Glas. Der hieß nämlich gar nichts mit Us am Ende.
2: Nee.
3: Völlig atypisch.
2: Ehrlich. Aber ich weiß, war halt auch ein Gott, ne? Der kann sich sowas leisten. Ja. Muss man sich leisten können.
3: Und ein Punkt für die Dagi.
2: Ich konnte es mir nicht leisten. Ich heiße nicht Markun, ich heiße Markus.
3: Ja.
2: Das war jetzt ein Hinweis auf den Namen des römischen Gottes.
3: Ja.
2: Der Meere oder des Meeres. Na?
3: Das klingt schön, was wir da hören. Das ist Gas. Oh, die habe ich auch schon lange nicht mehr gehört. November 89 heißt das Stück. Ja.
2: Tja, kann das dann sein, dass ihr
3: wir nicht gehen
2: wisst,
3: noch was
2: wie der römische Gott des Meeres
3: heißt? Das wissen doch schon ziemlich viele. Guten Morgen.
5: Soll ich mal einen Hinweis geben in Form einer Fernsehsendung? Nepper, Schlepper, Bauernfänger?
3: Ja. Ja.
5: Ja, ja, das Erstere und dann etwas machen.
3: Ja, ja, tut ja nichts zur Sache.
2: Zum Beispiel Thunfisch fangen.
3: Ja.
5: Genau, sowas. Ja, ciao, ciao.
3: Ja, ciao. Ja, aber wie gesagt, die meisten haben es ja doch schon. Oh, der Matthias aus Hofheim ist auch da und schreibt tatsächlich die richtige Lösung.
2: Na dann.
3: Gehen wir nochmal ans Telefon. Guten Morgen.
6: Ja, schon gelöst. Ich bin zu spät.
3: Nee, wir haben es noch nicht vorgelesen.
6: Pendant von Poseidon.
3: Ja.
6: Das, der römische natürlich. Neptun.
2: So ja. Ist es. Jawohl.
3: So, jetzt haben wir es auch gesagt. Jetzt ist es gelöst. Offiziell.
2: Okay. Gut.
3: Ja, ciao.
2: Ciao. Gut, das heißt, ich muss keine Punkte nachtragen. Sonst
3: nee, ich gucke nochmal bei dem Harzhamster. Vorsichtshalber. Welches mit dem Pferd, das deutsche Pferd oder das italienische? Das italienische Pferd. Was, welches deutsche Pferd?
2: Weil du gesagt hast, Auto.
3: Ja, aber welches deutsche, welches Pferd in Deutschland ein Pferd?
2: Ein Ackergaul.
3: Ja, aber welches Auto hat da ein Pferd? Mir fällt jetzt keine Marke ein, keine deutsche Automarke mit einem Pferd.
2: Die mit den vielen PS. Na gut, machen wir mal eine einfache Frage. Welche Stadt war für das Orakel bekannt?
3: Ja.
2: Orakel, Orakel, lass dein goldenes Haar heran.
3: Nein. Sagen, nee.
2: Und es ist kein Meeressäugetier.
3: Ja, dazu fehlt ihm halt einfach was.
2: Ja, morgen.
7: Morgen, Delphi.
2: Delphi, so ist das. Jawohl,
3: ja.
2: Danke.
3: Okay. Ciao. Der Matthias entschuldigt sich fürs späte Einschalten. Das finden wir sehr fürsorglich. Hm. Die Ina bekommt einen Punkt, die Dagi bekommt einen Punkt, der Klaas bekommt einen Punkt, der Thorsten bekommt einen Punkt. Und du bekommst einen Punkt, das war, glaube ich, Oprah Winfrey. Und du kriegst ein Auto und du kriegst ein Auto.
2: So, wir haben ja gerade den Film erwähnt, die Odyssee.
3: Ja.
2: Wer schrieb denn die Odyssee? Also nicht das Drehbuch, sondern die Originalgeschichte vor 2500 Jahren.
3: Also die literarische Vorlage.
2: Genau.
3: Guten Morgen.
7: Guten Morgen, ich glaube Homer.
2: Da glaubst du völlig.
3: Ja, richtig. Homer Simpson.
7: Okay.
2: Danke, ciao. So, und welches berühmte
3: Wasser? Ein Punkt für Dagi, ein Punkt für Thorsten, ein Punkt für Ina. Der hat nämlich geschrieben, nicht Simpson.
2: Ja. Und welches berühmte Werk schrieb Homer denn noch?
3: Tja.
2: Welches berühmte Werk schrieb Homer noch? Er schrieb die Odyssee und... Und da kommen auch noch ein paar nette Fragen dann
3: ja.
2: zu. Und da muss der Thomas auf jeden Fall seinen Mund
3: halten. Ich halte meinen Mund, ich bin ganz still.
2: Auch wenn es ihm auf der Zunge
3: juckt. Ja, der juckt. Thorsten bekommt einen Punkt.
2: Mhm.
3: Weil man könnte als Tipp geben... Licht aus.
2: Ja, genau,
3: ja!
2: Daran hab ich auch
3: gedacht. Spot on. Room. Das war der Tipp. Das ist aber nur für die Leute über
2: Hallo,
3: 60.
2: Hallo, Freunde.
3: Genau. Hallo, Homer.
2: Genau. Also,
3: Punkt für Ina.
2: Ja. Du musst aufhören mit dem Rauchen.
3: Ja, ich glaube es auch. Ein Punkt für die Dagi. Und mal sehen, wer hier am Telefon noch einen Punkt abstaubt. Guten Morgen.
1: Ja, Jung aus Kremen. Ilja Richter war es nicht, ne?
2: Nee, nicht ganz.
1: Dann war es Elias.
2: Die Elias war es natürlich. Hey Gott, danke.
3: Ja, ciao. Ciao. Der Harzamste meint übrigens, das Stadtwappen von Stuttgart hat Pferde drin. Eine der beiden Stuttgarter Hersteller ist erdverbunden, der andere nicht. Ja, vielleicht haben, das hätte also P oder M hätte, aber egal.
2: Ja.
3: Und das mit der Tante und der Prügelei. Vor 34 Sekunden, das mit der Tante und der Prügelei. So gut kenne ich die Ilias nicht. Kommt da eine Prügelei
2: aber
3: mit der Tante drin
2: das
3: vor?
2: Ist nämlich die nächste Frage. Wovon handelt denn die Ilias?
3: Ja, von der Prügelei mit einer Tante, angeblich laut Arzt Amster.
2: Ja, da ist eine ganz berühmte, ein ganz berühmter Krieg wird da erwähnt. Und wie heißt der? Und da will ich auch nur das wissen und keine Geschichte
3: drumherum, weil
2: da kommt noch
3: nein.
2: was.
3: Ja. Dann gehen wir doch mal ans Telefon. Guten Morgen.
7: Guten Morgen, ich dachte Troja, also der Krieg von Troja.
2: So ist es.
3: Und jetzt ist Ruhe.
2: Genau. Oh, richtig, Entschuldigung. Zwei Punkte.
7: Ja, ciao.
3: So, Troja wusste auch der Thorsten, das wusste auch die Dagi und das wusste auch die Ina.
2: Gut, nämlich das die nächste Frage.
3: Im Hintergrund hören wir so Robert Fripp.
2: Dachte ich mir schon fast. Der macht echt immer so mathematische Musik.
3: Ja.
2: Was war denn der Auslöser des Trojanischen Krieges?
3: Da hat jemand ein Selfie gemacht und es hat niemandem gefallen. Egal. Keine Ahnung. Im Orakel von Selfie. Guten Morgen.
7: Guten Morgen. Also ich weiß nur, dass die Helena, es ging der Streit ging um diese Helena, weil sie irgendwie die Gattin von sonst was war und die wurde nach Troja entführt. So,
2: vollkommen richtig. Von wem wurde sie entführt? Und er war kein Franzose.
7: Das war kein Franz. Ich habe keine Ahnung, ich weiß.
2: Das war nicht nämlich mehr. Ein Hinweis.
7: Okay,
2: ahoi. Okay, ciao.
3: Brad Pitt. der Hasamser meint übrigens, es geht um die schönste Frau der Welt, Helena von Troja. Nach einer der beiden Dinge Ostberlin Krieg benannt. Okay, das ist wahrscheinlich irgendwie die Texterkennung. Die Frau wurde geklaut.
2: Ja.
3: Ja.
2: Ja, und ich löse mal auf, den Namen wollte ich eigentlich nicht erfragen, das war nämlich Paris.
3: Ja, und nicht Achilles.
2: Der sie befreien wollte.
3: Und der Thorsten schrieb Helena, die alte Schlampe.
2: Ja. Gut, und die nächste Frage ist natürlich eine Frage für den Thomas.
3: Weil ich dabei war, oder wie war das?
2: Welchen Trojaner haben denn die Ritter der Kokosnuss gebaut?
3: Ja, ich muss es unbedingt noch mal gucken wieder. Ich habe jetzt so viele Ausschnitte gesehen und vor allem so behind the scenes und warum die was gemacht haben und so. Und vor allem, warum der Film so endet, wie er endet. Ja. Ah, der ist einfach
2: wir haben so natürlich grandios. Auch einen Trojaner gebaut.
3: Ja.
2: Aber welchen?
3: Guten Morgen.
8: Guten Morgen, der Stefan hier. Ich grüße euch. Hallo.
2: Grüß dich.
3: Hallo.
8: Hallo. Da wurde doch der trojanische Hase gebaut.
2: Genau, so ist es, jawohl. Ja. Sehr gut, prima.
8: Er hatte nur ein Problem, ne?
2: Nein, das nennst du jetzt nicht, das ist nämlich bestimmt die nächste Frage.
3: Ja.
8: Okay, gut, dann bin ich ruhig.
3: Wir müssen uns alle ein bisschen zurückhalten, weil sonst gehen uns die Fragen aus.
8: Das wäre noch einfacher.
3: Ja. Ciao. Die Dagi meint Karnickel und der Thorsten meint hölzernes Kaninchen, also für beide jeweils einen Punkt. Ich gucke auch gleich nochmal auf Mastodon nach, ob es da was Neues gibt.
2: Genau, den Ritter der Kokosnuss ist nämlich bei ihrem trojanischen Karnickel ein Fehler unterlaufen, der bei dem trojanischen Pferd nicht unterlaufen ist.
3: So,
2: und welcher Fehler
3: der
2: war das?
3: Hasshopster schreibt übrigens noch, oder die Göttin war eifersüchtig, weil die Tante besser aussah. Ja? Und Kamel, Esel, nein, ist nicht richtig. Wir gehen mal ans Telefon. Guten Morgen.
9: Hallo, der Patrick. Ja, die haben vergessen, die Plätze zu besetzen. Und haben sich dann gewundert. Ich dachte, du sitzt drin.
2: Genau.
9: Ich dachte, du sitzt drin.
2: Ja, die ganze Konversation war ganz witzig. Ja. Und wie geht's jetzt weiter? Ja, und wenn es jetzt dunkel wird, dann steigen wir aus. Wir steigen aus? Wo steigen wir aus? Ja. Genau. Sehr gut, super. Prima. Danke. Ciao.
3: So, dann haben wir nochmal hier WhatsApp. Genau. Sie vergaßen sich drin zu verstecken. Mhm. Ina, vergessen sich in den Haaren zu verstecken.
2: Ja.
3: Und die Ritter vergessen sich vor dem Überreichen des Kaninchens ins Innere zu verstecken, hat der Thorsten geschrieben.
2: Ja.
3: Das ist schon sehr schlau.
2: Ja. Noch eine Anschlussfrage an den Odysseus eigentlich. Wie nannten denn die Römer Odysseus?
3: Wie nannten die Römer Odysseus?
2: Mhm. Aha. Da gibt es einen ganz berühmten Roman, den jeder kennt, aber noch keiner bis zu Ende gelesen hat. Und als Hinweis zu geben, ich glaube, es ist ein Ire, der ihn geschrieben hat.
3: Ja.
2: J.
3: Ja.
2: Und das handelt von einem einzigen Tag.
3: Guten Morgen.
10: Ulysses.
2: Richtig, so ist es. Jawohl. Okay. Sehr gut, danke. Ciao. Ciao. Ja,
3: und der Dingenskirchen hier, der Thorsten schreibt Ulysses. Aha. Ina schreibt Aeneas. Das ist immer falsch. Und dann gucken wir mal, ob der Harzhamster noch was zu sagen hat. Warte, nur ein Weilchen. Dann kommt Harzi auch zu dir. Der Ausgang, der klappte nicht. Ja, falsch.
2: Ja. Wie heißt denn der Schutzgott des Verkehrs, der Reisenden, Kaufleute, Hirten, Diebe, Kunsthändler, Rhetorik, Gymnastik und Magie?
3: Busfaros.
2: Mit denen hatte er natürlich was zu tun.
3: Ja, ja.
2: Auch mit den Zulieferdiensten.
3: Guten Morgen.
10: Hermes.
2: Richtig. Jawohl. Sehr gut.
10: Okay.
2: Ciao. Ciao.
3: Der hieß DHL.
2: Ja, es gibt ja tatsächlich einen Zulieferdienst, der sich nach denen benannt hat.
3: Ich weiß, deswegen sage ich doch.
2: Gut, wo wir gerade bei Namen waren. Wie heißt die Göttin der Liebe, Schönheit und der sinnlichen Begierde?
3: Ein Punkt für Ina noch für Hermes. Den Götterboten.
2: Ja.
3: Ja, da wüsste ich natürlich auch was, aber ich darf ja nichts sagen. Guten Morgen.
10: Ich denke immer Venus, aber ich glaube, das ist falsch.
2: Das ist falsch.
3: Ja, weil das.
2: Damit hast du die Anschlussfrage schon beantwortet.
10: Darf ich noch einen sagen?
2: Ja.
10: Aphrodite.
2: Ja. Und weil die Anschlussfrage beantwortet hast, meinetwegen noch ein
10: Problem.
3: Okay. Ja, Telefon nie. Thorsten Aphrodite, Ina Aphrodite. Da kommt auch noch ein anderer Begriff davon her. Ich sage aber nicht welcher, weil du das vielleicht noch fragst. Nee,
2: frage ich nicht.
3: Aphrodisiakum.
2: Ja, so ist es.
3: So ein geil machender Stoff.
2: Ich habe noch eine. Wie heißt
3: die? Ja, warte, jetzt gehen wir erstmal an Leitung.
2: Ach, nein, dann machen wir doch. Ja.
3: Guten Morgen.
11: Guten Morgen, man muss nur lange genug warten. Der Stefan nochmal hier.
2: Ja.
11: Das war doch bestimmt die Aphrodite, oder?
2: Ja, natürlich war die das.
3: Ja.
2: Die uns das Aphrodisiakum gebracht hat.
11: Genau.
2: Ja.
11: Wunderbar. Wobei mich eben bei dem Hermes erwischt hat. Ich hätte da einen anderen gesagt, gerade wegen des Reisenden und dem Verkehr.
2: Mhm.
11: Aber gut.
2: Und zwar?
11: Was kommt der noch?
2: Nee, wen hättest du denn genannt?
11: Der war schon.
3: Ihr sagt doch mal wen.
2: Wen denn?
11: Nein, nachdem sie dieses Straßenfest benannt ist, ein heiliger Christophorus.
2: Ach so, nee.
3: Okay, der hat Christopher Street
11: eben. Kein Gott, das war ein Heiliger. Guten Morgen.
3: Ja, guten Morgen, genau. Ciao.
11: Ich bin ein Heiligen heute Morgen.
2: Ja.
3: So, der Harzhamster wusste natürlich auch Hermes, der Flügeljunge, und Aphrodite.
2: Ja, und wie heißt denn die Göttin der Weisheit, Strategie, Kampf, Künste, Handwerk und Handarbeit?
3: Thomas.
2: Du kannst stricken?
3: Ich habe es mal angefangen. Die Frau, die mir das zeigen wollte, ich habe dann das geschafft, innerhalb einer Stunde irgendwie so 10 Luftmaschen reinzumachen, während die einen ganzen Schal gestrickt hatte. Da habe ich dann frustriert aufgegeben.
2: Ja, wie heißt die Göttin der Weisheitsstrategie?
3: Guten Morgen!
12: Guten Morgen. Also ich weiß jetzt nicht, ob es die Athene oder die Hera ist. Also ich nehme mal die Athene.
2: Richtig.
3: Jawohl. Okay. Hoch für Ina und für den Thorsten. Und Leitung 2 nochmal versuchen. Moinsen, Leitung 2 draufgelegt. So. Dann, ja, warte, ich muss nochmal beim Harzhamster schauen, weil der ist ja jetzt aktiv geworden. Euthene oder Athene mit Eule.
2: Gut, kommen wir zu Medusa. Warum also sollte man es tunlichst vermeiden, ihr zu intensiv zu begegnen?
3: Ja, weil eigentlich ist mein Verhältnis nicht so persönlich, so ich würde sie lieber Mesisa nennen.
2: Ja.
3: Gehen wir doch mal ans Telefon. Guten Morgen.
12: Guten Morgen, wenn man sie erblickte, wurde man zu Stein.
2: So sehr gut. Die Legende. Du hast zwar keine Ahnung, aber
3: davon recht viel.
2: Ja.
3: Ja.
12: Also ich habe heute einen Fisch gesehen, der hieß Medusenfisch. Ich konnte ihn nicht angucken. Ja.
3: Sah der so hässlich oder was?
2: Ja. Lieber mal nicht, gell?
3: Ciao. Ja.
2: Ja.
3: So, der Thorsten schreibt, weil man nicht versteinern möchte.
2: Richtig.
3: Und ihn ansehen eher ungünstig.
2: Ja, dann lass ich mal gelten.
3: Ja, mein...
2: Gut, Perseus hat sie getötet. Ja. Wie hat er das denn geschafft? Ohne sie jetzt anzuschauen.
3: Ich glaube, da gab es so einen Trick.
2: Ja.
3: Und den möchte uns jetzt jemand verraten. Guten Morgen.
12: Also Spiegel waren ja noch nicht erfunden, aber irgendeine spiegelnde Oberfläche und dann hat sie reingeguckt und es selbst versteinert.
2: Nee. Also er hat tatsächlich eine spiegelnde Oberfläche genommen, klar, aber das ist mir ein bisschen zu wenig.
3: Ja.
2: Da sind wir jetzt streng.
3: Und da gehen wir mal auf Leitung 2. Guten Morgen.
13: Die Innenseite seines Schildes.
2: Richtig.
13: Und dann hat er ihren Kopf abgeschlagen.
2: Ja, richtig,
13: und
2: genau.
13: Und einen Jutesack
2: gesteckt. Genau. Und dann,
13: weil der immer noch am Start war und damit konnte man immer noch Leute erschrecken.
2: Genau. Sehr gut, prima.
13: Ja. Dankeschön.
2: Danke, gibt sogar 3 Punkte durch die, wegen der ausführlichen Erklärung.
3: So, hallo.
14: Das ist alles richtig und wichtig fände ich nur zu erwähnen, dass sie gepennt hat, die Alte, als er den Kopf abgeschlagen hat.
2: Ach ja.
3: Das ist schlecht.
2: Ja. Sollte man nicht machen, wenn man kämpft, ne?
14: Genau, ciao.
3: Ciao. Und die Ina schreibt, hat einen Spiegel genommen.
2: Ja, obwohl, da hatte ich schon zu Katrin gesagt, ist ein bisschen wenig.
3: Richtig.
2: So, ich habe jetzt hier noch eine Göttin, nämlich die Göttin der Jagd, der wilden Tiere, Jungfräulichkeit, Wald, Geburt und Mond. Und dazu hätte ich auch ein Lied.
3: Ja, ich weiß auch wahrscheinlich schon welches.
2: Ach ja.
3: Ja.
2: Ach ja. Mhm. Ach ja. Das muss ich mir erst wieder suchen.
3: Wenn ich das gewusst hätte, hätte ich ja noch gewartet mit dem Lautstärkeregler hochziehen und der Musik ab.
2: Soll ich mal?
3: Spiel doch mal.
2: Na.
3: Ist dann nicht das, was ich gedacht habe. Klingt gut, gefällt mir bis jetzt. Ich kenn's aber noch nicht irgendwie.

0: Den Alarm vor Schreck aufgelegt.
1: Was klingelt wieder?
0: Ja, ich gehe mal dran. Guten Morgen.
2: Jungs, die Göttin der Jagd, das war Artemis. Mhm. Und was ihr da laufen lasst, ist Dalis Kar.
3: Genau.
2: Artemis.
3: Sehr gut. Wunderbar. Dankeschön.
0: Jo, bitteschön. So, dann wollen wir mal hier die WhatsApp auflösen. Also Ina meint Selene, das ist aber falsch.
3: Nee.
0: Und Dagi meint Dalis Kar.
3: Richtig.
0: Und Meister Thorsten meint Diana. Ups, dann doch Artemis.
3: Ja, dafür kriegt ihr jetzt wieder die Ohren langgezogen. Beziehungsweise ja. Du, weil du es vorgelesen hast.
0: Ich hatte nämlich auch an die gedacht und habe natürlich fälschlicherweise die Kulturhemisphären verwechselt.
3: Ja.
0: Ja, sorry.
3: Ja, so geht's.
0: So ist das Leben.
3: Das kann schon mal passieren, ne?
0: Die Griechen und Römer.
3: Die waren ja über.
0: Es gibt ja sogar einen Kampfstil beim Ringen, der griechisch-römisch heißt. Also bitte, ja. Da kann man schon mal was verwechseln. Manche meinen, rechts und links kann man nicht verwechseln. War ich ein Irrtum.
3: So, jetzt habe ich eine etwas längere Frage.
0: Mach doch mal eine längere Frage, die ihr übrigens am Telefon beantworten könnt unter 069-299-71211. Ihr könnt WhatsApp 01579-235-0245 oder tröten at Hausmeister. Mal gucken, ob der Harzabs noch was getrötet hat. Die anschauende Person versteinert, so wie sie selbst im Spiegel. Also, ja. Und da die war auch eher an Frauen interessiert. Der Sage nach, bei Assassin's Creed begegnet man ihr als Jagdgöttin. Der Name entfleucht mir.
3: Ja? Tja.
0: Dann ist er halt entfleucht.
3: Pech, dass wir ausgerechnet nach dem Namen gefragt haben.
0: Das ist dumm, ja. So, jetzt deine lange Frage.
3: Welche berühmte Schlacht gewann der Feldherr und Politiker Miltiades beziehungsweise verlor der persische Großkönig Darius I.?
0: Die Schlacht um den ersten Perserteppich.
3: Tja, die war es nicht. Trotzdem eine ganz berühmte Schlacht, die aber gar nicht durch die Schlacht an sich berühmt wurde, sondern durch das, was danach passierte.
0: Ja, durch diesen Merkspruch wahrscheinlich. Nee. Nicht 333.
3: Nein, bitte.
0: Ich habe ja schon. Mehr hätte ich auch nicht gesagt, keine Angst.
3: Ja, das war schon zu viel.
0: Ach so. Das Schlimme ist ja, ich habe mir das gemerkt, aber nicht, um was es ging. Also. Völlig sinnloses Gelerne.
3: Ja.
0: Was ich nie vergessen werde, wie der Spieler Nummer 8 im Rugby heißt. Number 8.
3: Ja, sehr gut. Irgendwie dachte ich, es hätte mal geklingelt, aber nein.
0: Wir haben zwei.
3: Also welche berühmte Schlacht gewann der Feldherr und Politiker Miltiades?
0: Ja.
3: Und wenn einer gewonnen hat, muss auch einer verloren haben. Und der Verlierer war nämlich der persische Großkönig Darius I.
0: Und die Ina ist auf meinen Tipp reingefallen.
3: Ja, falsch.
0: Ja. Tut mir leid. Dagi, die beiden Meister, Dagi und Thorsten, haben eine identische Lösung.
3: Ich mach mal eine Handbewegung oder eine.
0: Mach mal eine Hand. Ja, genau.
3: Gut.
0: Nein, das und am Ende dann.
3: Meinst du, das fehlt noch?
0: Ja, das fehlte noch. Guten Morgen.
4: Guten Morgen. Und wenn man zusätzlich noch schwimmt und Rad fährt, dann ist es dann ein Ironman.
0: Mhm. Ja.
4: Weil das war ja die Schlacht von Marathon.
3: Richtig.
0: Genau. Das hat jetzt die Ina gerade noch rechtzeitig getippt.
4: Ein Hoch auf Ina.
0: Ja, genau. Ciao. Ich habe jetzt ein sehr rührendes Video gesehen, wo so ein Ironman seinen behinderten Bruder mitgenommen hat.
3: Mhm.
0: Der hat ihn beim Schwimmen gezogen im Kajak. Der hat ihn beim Laufen in so einen Rollstuhl geschoben und beim Radfahren ihn auch mitgenommen. Da kommen mir die Tränen fast.
3: Ja.
0: Weil das war so perfekt.
3: So, und du hast ja jetzt schon einen kleinen Teil verraten.
0: Ja.
3: Aber ich möchte es komplett wissen. Wie lautet der Merkspruch für die Schlacht des ersten Aufeinandertreffens von Alexander dem Großen und König Darius dem Dritten?
0: Ah,
3: also der Enkel vom ersten.
0: Darius gibt es also mehrere. Das muss nicht unbedingt der Enkel gewesen sein. Da können ja auch Lücken dazwischen gewesen sein.
3: Auch wieder wahr.
0: Ja. Bei den Päpsten ist das ja auch so. Das sind dann auch nicht alle Pauls direkt hintereinander gekommen. Und es waren bestimmt nicht die Kinder und Enkel.
3: Obwohl. Das stimmt.
0: Guten Morgen.
1: Du willst jetzt diesen Spruch hören.
0: Ja.
1: 3-3-3 bei Isos Keilerei.
0: Ja.
3: Sehr schön.
1: Gib Punkte. Okay, mehr kann ich nicht.
0: Aber ja, Ina hat es natürlich nochmal wiederholt und hat abgeholt.
3: Was echt ein guter Merkspruch ist, weil der beinhaltet zum einen, was ist da passiert, die Keilerei, ja, wann ist es passiert und wo ist es passiert.
0: Aber nicht wer mit wem und warum.
3: Und das ist alles mit nur vier Begriffen eigentlich, nämlich 3-3-3 und bei Isos.
0: Ja.
3: Bei Isos, Keilerei, also
0: vier Wörter.
3: Vier Wörter eigentlich.
0: Ja, ja, das ist nicht, aber es ist trotzdem verfehlt, weil was nützt dir das, dass es da irgendeine Schlacht gegeben hat, wenn du nicht weißt, wer gegen wen, wer gewonnen hat, warum?
3: Jetzt.
0: Das habe ich in 5 Minuten wieder vergessen. Obwohl mit dem Darius...
3: Alexander der Große.
0: Ja, und Darius der Dritte.
3: Genau, siehst du?
0: Ja.
3: Darius.
0: Darius, Entschuldigung. So, noch eine Viertelstunde, gib Gas.
3: Ja, wir haben jetzt ja noch ein paar Götter. Wie heißt denn der Gott der Schönheit?
0: Thoas.
3: Ich hätte jetzt Markus gesagt, ja.
0: Aber obwohl, ich war ja schon, was war ich, der Gott der Intelligenz oder irgendwas war ich ja schon. Sorry, dann kannst du das, dann sagst du das.
3: Ja. Hä? Ich verstehe nicht. Also, wie ist der Gott der Schönheit? Kann man wissen.
0: Ja, und da haben auch wieder welche die Hemisphären verwechselt.
3: Ja. Da frage ich jetzt nicht nach den Römern.
0: Nee, genau, guten Morgen.
1: Guten Morgen. Also ich irgendwie kriege ich es nicht mit. Ich weiß nur, irgendwie Paris musste dann wählen, wer die schönste ist. Und deswegen sage ich jetzt Paris.
0: Das ist auch kein Gott gewesen.
3: Der war ja, genau, das war ja der Vater aus der französischen Hauptstadt.
0: Ja.
1: Egal. Nein, der Paris musste auswählen, wer die schönste ist.
0: Ja, aber der war kein Gott. Göttin.
1: Okay, ich bin auf. Ahoi.
3: Außerdem nur, weil er die Schönste ausgewählt hat, heißt es ja nicht, dass er auch so ein
0: Schönling. Ja, genau.
3: Kann ja nicht jeder so schön gewesen sein, wie wir beiden.
0: Stimmt.
3: Also, wer war jetzt der Gott der Schönheit? Oh, den kennt man.
0: Ja.
3: Ein wahrer A.
0: Und da die beide mit A anfangen, kann man die schon mal miteinander verwechseln. Ne? Wir gehen mal ans Telefon.
3: Genau.
0: Moinsen!
2: Moinsen, Jürgen aus Krem. Mir fällt da nur der Adonis ein.
3: Ja, der ist es auch natürlich.
0: Oder ist es nicht der Apollo?
2: Ja. Okay.
0: Ja, ciao. Und den Adonis wusste der Thorsten und die Dagi.
3: Es gibt übrigens auch bei den Römern den Gott Apollon.
0: Ja. Ja, das war auch, den hat ihn auch genannt.
3: So, wie heißt denn. Und durch den kam ich eigentlich auf diese Sendung, weil wir haben dort ein Gelände besucht.
0: Ja.
3: Das trug diesen Namen. Und ich suche jetzt nämlich den Gott der Heilkunst.
0: Den Gott der Heilkunst. Wohlfahrt.
3: Nee.
0: Der Gott der Heilkunst. Es fehlt mir noch was ganz Fieses ein, das sage ich aber nicht.
3: Ja.
0: Guten Morgen!
1: Also ich weiß auch nicht, ob ich richtig bin. Esculap oder so.
3: Nee.
1: Okay, ahoi.
3: Ciao. Obwohl der Name Esculap sich, glaube ich, von dem Originalnamen ableitet.
0: Leitung 2, guten Morgen.
5: Hallo, wenn wir kurz die Nationalität wechseln, dann bin ich, wenn wir nach Irland auswandern jetzt, mal kurz von den Griechen weg, dann wäre es der Patrick der Heiler. Aber ich glaube, das ist jetzt nicht zielführend.
3: Nee, das ist nicht wirklich. Gib einen Anrufpunkt.
0: Ciao.
3: Ciao.
0: Es klingelt, wollte ich doch mal sagen. Guten Morgen.
6: Hi, hier ist der Koffi mal wieder.
0: Hallo, Koffi.
3: Hallo.
6: Hi, ihr lieben stille Zuhörer seit Jahrzehnten.
0: Ja.
6: Genau. Aber Hippokrates?
3: Hippokrates hat dort gelehrt und geheilt. An diesem Ort, an dem wir waren, der nach dem griechischen Gott der Heilkunst benannt ist. Aber den suchen wir ja gerade. Aber für den Hippokrates gibt es auch noch einen Punkt.
0: Ja,
6: oh, danke schön.
0: Bitte schön.
3: Ciao.
0: Stammhörerschaft muss sich ja lohnen. Ja. Ich habe hier schon ein paar Äußerungen. Ich warte aber noch, solange noch Anrufe kommen, die zu vermelden. Ich gucke noch mal, ob der Harzhamster noch was geschrieben hat. Guten Morgen.
2: Ja, Jürgen, morgen das Kremt. Asklepios.
3: Genau, Asklepios.
2: Ja.
3: Sehr gut, danke.
0: Genau. So, jetzt müssen wir dem Harzhamster noch Punkte geben. Einmal für 3-3-3, Isos Keilerei und Balder, weil mir der Griech nicht einfällt. Und Asklepios, der mit den Schlangen. Esculap war der Schlangenstab.
3: Ja.
0: So, dann gucken wir natürlich nochmal, was unsere WhatsApp-Freundinnen und Freunde geschrieben haben. Der Thorsten meint Asklepios.
3: Mhm.
0: Die Ina meint Esculap. Mhm. Und die Dagi Asklepios.
3: Ja.
0: Da gibt es übrigens auch Kliniken, die so benannt
3: genau.
0: sind. Oh, sie hat noch ein Foto von Markus verwendet hier.
3: Ja, genau. Das ist Asklepion, heißt der Ort.
0: Ja.
3: Und da hat tatsächlich Hippokrates gelehrt und geheilt. Ein riesiges Gelände, wo mhm. überall umgefallene Steine rumliegen.
0: Ja, so Säulen.
3: Aber durchaus beeindruckend.
0: Ja, ja, das glaube ich.
3: Das ist jetzt eine...
0: Man muss sich jetzt nur mal vorstellen, wie das ausgesehen hat, als das Fabrik neu war.
3: Ja.
0: Da wäre einem ja nichts... Außerdem war es bunt.
3: Die hatten Gemeinschaftstoiletten, die konnte man auch noch...
0: Ja,
3: zumindest
0: die waren aber alle schön bunt. Also das ist nicht so marmorweiß, auch die Skulptur, die waren oft bemalt.
3: Wie heißt denn der Gott der Zeit?
0: Der Gott der Zeit heißt TikTok. Nicht?
3: Nein.
0: Dumm, du, du, dumm, dumm, dumm. Das war das andere.
3: Hm.
0: Ja.
3: Da kann man drauf kommen.
0: Ja, ja,
3: wenn
0: genau.
3: man für
0: genau.
3: das hier einen anderen Namen nutzt.
0: Ja, genau. Deswegen darfst du dem Meister Thomas und der Ina jeweils einen Punkt geben.
3: Mach
0: und
3: ich doch
0: mal
3: gerne.
0: Das Telefon. Guten Morgen.
7: Ja, hier ist der Koffi nochmal.
0: Ja.
7: Ich wollte erst Tempus sagen, aber ich sage Kronos.
3: Richtig.
0: Genau.
3: Sehr gut.
7: Danke.
3: Danke. Ciao.
0: Auf und der Harzhamster hat Timenos geschrieben oder Timenos. Wir gehen nochmal auf Leitung 2. Guten Morgen.
2: Moin, Jürgen, das gibt ja verschiedene. Mir fällt jetzt aber nur Kronos ein.
3: Ja, richtig.
2: Hallo.
3: Genau.
2: Voran.
3: Ja. Okay. Ciao. Gut. Und wie heißt der Gott der körperlichen Liebe?
0: Dagi ist die Chronistin, schreibt sie nur. Die Göttin der Zeit. Was, die, wer nochmal
3: wurde gefragt? Der Gott der körperlichen Liebe.
0: Der Gott der körperlichen Liebe. Nein, das ist jetzt nicht jugendfrei, was ich jetzt sagen wollte.
3: Vielleicht hätte es ja sogar gestimmt. Ich hätte jetzt
0: nein, gesagt, nein, nein. Das hätte bestimmt nicht gestimmt.
3: Er trinkt kein... italienischen Kräuterlikör.
0: Ja, ja, genau.
3: Und singt auch nicht.
0: Genau.
3: Hoffentlich.
0: Wer weiß. Vielleicht hat er ja auch eine betörende Stimme.
7: Ja. Also Eros würde ich sagen.
3: Ja, genau, die Eros. Richtig. Genau.
0: Der hat überall mittlerweile, der hat ja Tempel überall.
3: Ja.
0: Die berühmten Eros-Center.
3: So,
0: und warte, Leitung 2. Das ist wahrscheinlich der Jürgen aus Kremmen.
2: Ja, ich hatte im Hintergrund Eros.
0: Ja,
3: genau,
0: ja,
3: da passt doch.
0: Punkte, genau, ja.
3: Gut.
0: So, die WhatsApper. Eros für die Ina.
3: Ja.
0: Nicht Ramazzotti für Thorsten.
3: Ja.
0: Er hat natürlich vorher auch noch Eros geschrieben. Und Dagi hat auch Eros geschrieben und meint Amos in Italia.
3: Amor.
0: Ja, hätte ich auch gedacht. So, nochmal schnell gucken, ob der Harzhamster auch was gewusst hat. Genau, wie das Center. Der hat den gleichen Humor wie ich.
3: Gut, einen packen wir noch, weil wir hier in Frankfurt sind.
0: Okay.
3: Wie heißt denn die Göttin der Eintracht? Aber damit meine ich jetzt nicht tatsächlich Eintracht Frankfurt, sondern tatsächlich
0: ja, ja.
3: die griechische Göttin der Eintracht.
0: Ja. Da gehen wir nochmal ins Telefon.
3: Und sie heißt nicht Alexos.
0: Guten Morgen.
7: Ich hoffe nochmal. Ich würde sagen Concordia.
3: Nee.
0: Ja, das ist zwar auch die Eintracht, aber nicht griechisch.
7: Mhm. Ah, okay.
3: Ja.
7: Alles klar.
0: Ja, ciao. So, Leitung 2 hat wieder aufgehört. Nee, wir versuchen es einfach nochmal. Nee, Leitung 2 hat aufgehört.
3: Ja.
0: Wie kriege ich die jetzt wieder weg? Gar nicht.
3: Den Begriff kennt man im Deutschen aber auch.
0: Nochmal versuchen. Nee. Also jetzt funktioniert es nicht. Jetzt müssen wir erstmal Leitung 1 wieder nehmen. Guten Morgen. Ah, da legt Leitung 1 auf. Jetzt versuche ich es einfach nochmal hier. Geht aber nicht. Hier geht es irgendwie gar nicht.
3: Schade, schade.
0: Der nimmt einfach das Take nicht.
3: Ja.
0: Hallo?
3: Morgen.
2: Ja, Jürgen, ja. Das war jetzt ein bisschen komisch.
0: Ja. Ja.
2: Harmonia.
3: Genau, die Harmonia. Nein. Ist das.
0: Jawohl. Ja, gut, okay. Super.
3: Gut. Ein packen wir noch, oder?
0: Ja.
3: Weil man vorhin schon mal wir untereinander genannt hat.
0: Warte, ich muss gerade mal gucken, wo das jetzt dieses Tuten herkommt.
3: Vielleicht musst du da jetzt einfach auflegen, ja.
0: Leg das jetzt mal auf. Also Leitung 2 gehen wir jetzt nicht mehr dran. So, uff, Ruhe ist.
3: Einen packen wir noch, nämlich den Gott der Träume.
0: Moment, ein Punkt noch für den Thorsten, für Harmonia. Mhm. Und Ina, ein Punkt für die Erfinderin des Harmoniums.
3: Sehr gut.
0: Da ist jetzt natürlich auch Harmonia geschrieben.
3: Der Gott der Träume.
0: Der Gott der Träume. Annie Lennox. Sweet dreams are made of this. Who am I to disagree? Guten Morgen.
1: Guten Morgen. Ich glaube, ich bin falsch. Ich habe jetzt Orpheus gedacht.
0: Fast richtig.
3: Fast. Da fehlt was.
0: Und es ist nicht das Tee. Tee fehlt.
1: Ich leg auf.
3: Also es gibt...
0: Ein Punkt für die Ina, ein Punkt für die Dagi, ein Punkt für den Thorsten. Und dann gucken wir jetzt noch eins. Guten Morgen.
7: Ja, Koffi nochmal. Morpheus.
3: Morpheus ist es
0: richtig.
3: Natürlich, jawohl.
7: Aber den Punkt bitte für die liebe Katrin.
3: Ich glaube, die brauche ich nicht.
0: Ja.
7: Okay.
0: Ciao.
3: Ciao.
0: Die Punkte verschenken haben wir doch sowieso abgeschafft.
3: Sie brauche ich auch nicht, weil
0: die Ina hat schon einen Punkt für mal rausgekriegt. Alles klar.
3: Gut. Dann war's das.
0: Dann war's das mit den Rätseln mit Hausmeistern für den heutigen Samstag. Dann geben Sie doch mal die Punkte
3: Der Thorsten hat 49, der Rich, der hat sich mal gemeldet, aber keinen Punkt gemacht. Die habe ich 3 Punkte notiert.
0: Bloß, auch nett.
3: Katrin hat gewonnen mit 52, der Jürgen 36, Ina 39, Dagi 29, Klaas 5, Patrick 8, Sandro 4, Björn 1, Harzhamster 11, der Matthias aus Hofheim 1, der Stefan 4 und der Kofi 9.
0: Das ist doch schon mal gut.
3: Ja, so ist es.
0: Achso, du musst dem Harzhamster noch einen Punkt geben für Morpheus. Der kam noch hier.
3: Dann hat er am Ende dann 12 Punkte gemacht.
0: Ja.
3: Gut. Dann.
0: Ja, sag ich mal, nächsten Mittwoch bin ich, glaube ich, dran.
3: Ja.
0: Mit dem Buchstaben U.
3: U, genau.
0: Hyper Ubu, aber den darf ich nicht nehmen. Aber du hast ja auch bei T The genommen, was wir ja eigentlich nicht zählen.
3: Nur ein, nämlich The
0: Voice Nein. Compress. Ja, das heißt aber, heißen die wirklich offiziell?
3: Die heißen tatsächlich The Wolfgang Press, weil okay. Man sonst mit dem Namen Wolfgang und dann Nachnamen Press verwechseln würde.
0: Ach so, okay, gut.
3: Asgard. Ansonsten habe ich halt per Übü gespielt, weil David Thomas ist
0: ja,
3: per
0: ja.
3: Übü.
0: Ist so genau. Fand ich schon noch gut. Kann ich den auch spielen, weil Papa Übü finde ich ja auch schon gut. Ganz grandios übrigens nebenbei. Lohnt sich.
3: Gut.
0: Ich finde es immer schön, dass wir zwar einen sehr ähnlichen Musikgeschmack haben, aber an einigen Stellen aber so weit differenziert können, dass wir da wieder was Neues lernen
3: dass können. Dass man sich ergänzen
0: genau.
3: kann. Genau. Gut.
0: Macht's gut und danke für den Fisch, habe ich gerade schon gesagt, aber gerne nochmal.
3: Ciao.

0: Start und wir berichten wie immer live jetzt von 12 bis 15 Uhr. Die üblichen Sendungen, die sonst an dem Samstag bei Radio X laufen, entfallen natürlich dann dadurch. Mein Name ist Markus Frieskorn, ich begleite euch jetzt zumindest erstmal jetzt am Anfang von der heutigen Live-Sendung. Wir gucken jetzt mal, was jetzt hier so auf der Breumbachstraße und am Römerberg passiert. Aber das mache ich natürlich nicht alleine. Ich habe noch meine Kollegen dabei und die will ich jetzt erstmal euch vorstellen. Da fange ich mal an, alphabetisch einfach mal Bernd.
1: Ja, hallo, schönen guten Abend, wollte ich schon sagen. Schönen guten Mittag, ihr lieben Leute, liebe Zuhörerinnen, Zuhörer, Markus. Schön, dass wir heute wieder hier senden dürfen und natürlich den Menschen in und um Frankfurt oder auch im Internet ein bisschen einen Eindruck von dem, was heute hier passiert, geben können. Denn das ist natürlich schon echt eine große Party, die hier jetzt vonstatten geht. Auch und obwohl es natürlich einen sehr, sehr ernsten Ursprung und auch heute noch einen sehr, sehr ernsten Grund hat, weshalb hier demonstriert wird.
0: Und dann haben wir noch den Jürgen.
2: Ja, einen schönen guten Tag, schönen guten Abend schicke ich dann in den nächsten Tagen mal so voraus. Ich bin auch heute ganz gespannt wieder, was auf dem CSD hier in Frankfurt passieren wird. Normalerweise geht es ja immer so ein bisschen später los. Hier sind schon alle aufgestellt und wie man im Hintergrund ja hören kann, alle sind auch schon ganz aufgeregt mit Musik, die hier überall läuft. Das Schöne ist, dass wir direkt am Leben der Demonstration dabei sind, was aber auch manchmal ein bisschen lauter werden könnte. Also Oropax braucht ihr nicht für zu Hause. Hört uns einfach möglichst gut ein kleines bisschen zu.
1: Ja, Sie sind heute wirklich richtig pünktlich. Es gab eine Kundgebung, die gibt es in jedem Jahr. Die war sonst immer um 11:30 bis um 12. Dadurch hat sich der Anfang der Demonstration immer ein bisschen verzögert. In diesem Jahr war die Kundgebung am Römer schon um 11 Uhr. Und dementsprechend pünktlich geht es los. Und die erste, der Start, die erste Nummer gehört dem FVV. Früher war das mal der Frankfurter Verkehrsverbund. Aber das ist auch schon seit, ich glaube, 40 Jahren der Frankfurter Volleyballverein, der natürlich mehr ist als nur Volleyball.
2: Ja, es gibt wahnsinnig viele Sportarten. Mein Kollege hat es ja gerade schon aufgezählt. Also ich glaube, es ist mindestens deutschlandweit einer der ältesten queeren, schwulen, lesben Sportvereine, die es überhaupt gibt, mit wahnsinnig vielen Mitgliedern. Und auch der Mitgliedsbeitrag ist wirklich fast nur so ein kleiner Obolus, weil es ja offiziell auch ein eingetragener Verein ist. Und das Spannende bei diesem Sportclub ist wirklich, dass sie ganz viele Sportarten bedienen, von Trampolinspringen, Badminton, Turmspringen, Akrobatik.
1: Schau mal, Spinnen. Hier, da sind die Schilder. Tanzen, ja, Squash, Zumba, Tischtennis, Laufen.
2: Ja, Zumba werden wir heute hier
1: tanzen,
2: auch tanzen.
1: Schwimmen, Bowling. Also das sind so viele Sportarten dabei. Und der FVV hat einmal im Jahr auch immer ein großes Turnier, ein Wochenende. Das ist immer am ersten Wochenende im Dezember. Das nennt sich das FVV Weihnachtsturnier, wo ganz viele schwul-lesbische Sportvereine auch aus Deutschland und im Grunde genommen aus Europa oder aller Welt teilnehmen können. Gibt keine Teilnahmebeschränkung oder Qualifizierung. Und dann sind alle Sporthallen hier in Frankfurt belegt mit all diesen Disziplinen, die dann im Wettbewerb stattfinden.
2: Ja, es ist wahnsinnig spannend. Das ist dann natürlich mit dem Abschluss dieses Festes dann noch auch eine schöne Party immer hier in Frankfurt. Das macht ganz viel Spaß. Und vor allem dieses Jahr steht auch wurde auch am Römer die Eurogames, so heißen sie, ne?
1: Genau.
2: 2028 in Europa stattfinden, wurde heute verkündet, dass das in Frankfurt stattfindet und dass man wirklich stolz ist. Das Einzige, was ich heute ein bisschen bemängeln muss bei der Verkündung, der Oberbürgermeister hat verkündet, die Regenbogenfahne wird am Römer den ganzen CSD über geflaggt sein. Nein, heute hat man sie tatsächlich vergessen. Das holen wir danach.
1: Oh nein, das ist natürlich, das ist ja sehr nachlässig. Das ist ja aber vielleicht noch mal kurz zu den Eurogames. Du hast das jetzt so ein bisschen nonchalant gesagt, aber ich glaube, unsere Hörerinnen und Hörer wissen gar nicht, was das eigentlich für ein Fund ist, weil das ist im Grunde genommen wie die Europameisterschaft der schwulen Sportvereine in ganz Europa. Das ist also wirklich ein richtig, richtig großes Sportturnier. Größer sind nur noch die World Games oder die Gay Games. Das ist dann weltweit. Aber die Euro Games, das ist schon ein richtiges Fund und das wird dann 2028

0: 20 hier in Frankfurt mit wirklich viel Tamtam und vielen Gästen dann ausgetragen werden. Und der FVV ist natürlich dann der Hauptorganisator dessen, aber das Sportamt ist mit dem Boot, die Stadt ist mit dem Boot. Also das wird schon eine richtig tolle Sache werden. Ja, da kann man ein bisschen stolz drauf sein, dass Deutschland und Frankfurt das 28 austragen darf.
1: Ja, und vor allem, dass so eine Stadt das auch wummen kann. Ja, ich meine, wir sind ja jetzt in Frankfurt keine Millionenstadt, sondern ich glaube irgendwas um 680.000. Das ist ja für eine Großstadt jetzt nicht besonders groß. Und das muss natürlich alles gewuppt und gesponsert werden.
0: Also jetzt muss ich dich gleich korrigieren. Wir sind schon bei 760.000.
1: 760? Hast du noch Kinder gekriegt?
0: Ja, ich...
1: Nein, Jens Spahn,
0: nein,
1: oder?
0: Nein, nicht mit Jens Spahn und auch mit keiner Leihmutter. Da haben wir natürlich auch noch ein bisschen was zu bereden, weil ich glaube, solange jetzt der FVV noch vorbeiläuft, glaube, das beschäftigt auch unsere Zuhörerinnen und Zuhörer. Es ist ja ein sehr, sehr aktuelles Thema, gerade in den Medien. In der parlamentarischen Sommerpause hat Jens Spahn am Mittwoch ja verkündet, dass er Vater geworden ist, was ja erstmal sehr schön ist. Wir freuen uns natürlich für das Vaterglück. Er hat aber auch erklärt, wie das Kind zustande kam, nämlich durch eine Leihmutterschaft. Und jetzt muss man erstmal ein bisschen abstrahieren und muss sagen, ob jetzt schwul oder hetero, spielt erstmal keine Rolle. Das, was ja erstmal hier ein bisschen verwerflich ist, ist ja Wasser predigen, aber Wein trinken. Denn die CDU ist ja kategorisch gegen Leihmutterschaften in Deutschland. Und auch Jens Spahn hat sich auch dazu ja bereits schon geäußert und hat gesagt, kann sich als schwuler Mann und Christ nur schwer damit in Verbindung bringen. Ja, du willst, glaube ich, was sagen, weil hier ist die nächste Gruppe. Wir sprechen über Jens Spahn natürlich gleich weiter und ich übergebe an dich. Ja.
1: Jens Spahn wird bestimmt immer noch ab und zu mal ein kleines Gesprächsthema sein. Sagt mir doch mal, wer ihr seid.
2: Wir sind die queere Gruppe Yachat Deutschland.
1: Das heißt?
2: Yachat heißt gemeinsam und ist eine jüdische Gruppe. Und kommt aus dem Hebräischen und da ist das halt, die Übersetzung ist für Yachat heißt gemeinsam.
1: Ich glaube, ihr seid hier gemeinsam, aber ihr seid nicht das erste Mal da. Ich glaube, das zweite und dritte Mal schon, oder? Ja, beim Frankfurter
2: öfter,
1: CSD?
2: Wir sind schon öfters hier gewesen. Es gab auch vor 20 Jahren schon mal eine Gruppe, die hat sich dann aber irgendwann aufgelöst und 2020 haben wir uns neu gegründet.
1: Ja, was habt ihr denn im Moment aktuell für, durch die ganzen politischen Lagen und so weiter, was habt ihr denn aktuell jetzt im Moment für Themen oder Probleme?
2: Ja, es werden natürlich Juden im Allgemeinen für die Politik Israels verantwortlich gemacht, obwohl die meisten Juden ja gar keine Israelis sind. Ich zum Beispiel war noch nicht einmal in Israel, aber ich werde trotzdem dafür verantwortlich gemacht.
1: Ja, du wirst sofort für was gleichgestellt.
2: Ja, es heißt immer dann gleich, was macht ihr da wieder mit den Palästinensern? Und es wird irgendwie auch nicht so wirklich reflektiert, dass natürlich macht Israel auch große Fehler. Ganz klar, man muss auch Israel als Land kritisieren können und deren Politik. Aber man kann nicht alle Juden auf der Welt für die Politik Israels verantwortlich machen, zumal ja auch in Israel ganz viele Juden sind, die mit der Politik von Netanyahu und Konsorten gar nicht einverstanden sind.
1: Ja, es geht im Prinzip um eine gewisse Differenzierung. Wie könnte das aussehen?
2: Die Differenzierung muss halt ganz einfach klar machen, Israel ist ein Land, was eine bestimmte Politik im Moment vertritt, aber eben nicht alle in dem Land vertreten die gleiche Politik. Und da muss man halt unterscheiden. Das kann nicht sein, dass alle dann über einen Kamm geschoren werden. Das wäre genau das Gleiche, wenn man jetzt sagen würde, in Deutschland sind alle Nazis. Das stimmt ja auch nicht.
1: Ja, stimmt. So einfach kann es eigentlich sein. Vielen Dank. Ja, also so einfach können einfach Ansichten sein, die sich ein Stück weit bei dem einen oder anderen verschwommen anfühlen oder ankommen. Tja, jetzt frage ich mal meinen Kollege, kannst du da irgendwas anderes sehen? Hier kommt jetzt erstmal eine riesen Regenbogenfahne vorbei von mindestens 30 Metern. Oder was würdest du schätzen?
0: Ja, ich würde auch fast sagen, das ist bestimmt 50 Meter und das finde ich ist schon ein ziemlich tolles Bild, was das hier abgibt. Gesäumt rechts und links von bestimmt 30, 40 Menschen, die die Fahne halt eben halten. und durch die Stadt tragen und damit natürlich auch das Entree der Demonstrationsparade begleiten.
1: Das ja, ist schon eine Tradition, diese große Fahne richtig, eigentlich in Frankfurt.
0: Richtig. Eben sind die schwulen Väter hier an uns vorbeigelaufen. Aha, Doppelmoral braucht keine Alternative. Da ist schon, sind schon welche direkt angesprungen auf Jens Spahn.
1: Hier sind so, die Trash Girls, ne? Oder Gaga-Ladies.
3: Genau.
1: Was habt ihr da für ein Plakat mit dem Herrn Spahn?
3: Wir haben mit dem Herrn Spahn. Wir haben das welterste Exklusivfoto vom Baby von den beiden. Und das wollen wir heute präsentieren.
0: Sieht ja ein bisschen ähnlich aus. Man könnte fast glauben, du warst die Leihmutter oder
1: die
0: so.
1: Die Brille ist
0: ja
1: andere, gell?
3: I am the rental mother from the US. It's correct. And I would like to say sorry to Germany for that mistake.
0: Ja,
1: ja. Genau. So könnte man es zum Beispiel auch sehen. Also es hat ja kaum ein paar Minuten gedauert, bis das Thema Jens Spahn
0: aber
1: aufkam.
0: Aber wirklich, ja.
1: Er hat sich, finde ich, er sollte wenigstens ein kleines Statement abgeben,
0: ja,
1: um sich vielleicht mal ein Stück weit zu erklären, um vielleicht auch nicht einfach falsch verstanden zu werden. Denn
0: ich
1: bei
0: glaube,
1: dem Thema muss man schon sehr differenzieren.
0: Naja, ich glaube, das wird, hat jetzt gerade in der Sommerpause, passt das ins Sommerloch und das hat gerade eine sehr, sehr hohe politische Bandbreite und ich denke, das wird uns noch sehr beschäftigen.
1: Auf jeden
0: und vor
1: Fall
0: diesen ganzen Wahlen, die uns jetzt bevorstehen, kommt das auch, glaube ich, Friedrich Merz sehr, sehr ungelegen, was da jetzt gerade abgeht. Der erste CDU-Landeschef hat ja schon öffentlich den Rücktritt gefordert. Man hört in der Unionsfraktion, gibt es auch schon ziemliches Murren.
4: Ja, aber die offizielle Verlautbarung von Merz ist ja, dass sie sich bei dem nächsten Koalitionstreffen oder Fraktionstreffen dann offiziell dazu äußern wollen.
0: Nein, nicht Fraktionstreffen, aber, sondern beim CDU-Vorstand.
4: Oh, Vorstand.
0: Der
4: CDU-Vorstand
0: will nächste Woche darüber beraten.
4: Ja, Montag oder Dienstag.
0: Aber ich habe extra noch mal nachgelesen, er kann den Fraktionschef nicht degradieren, das kann wirklich nur die Fraktion. Also von daher, die können
4: aber da
0: sicherlich
4: kann
0: ein bisschen einwirken, dass er am Ende des Tages vielleicht selber von der Funktion zurücktritt. Aber wir werden sehen.
4: Wir sehen. Wir sind
0: wieder zurück hier an Christopher Street Day, hier in Frankfurt in der Innenstadt. Alle Autofahrerinnen und Autofahrer, die uns jetzt hören, bitte meidet die Innenstadt. Hier ist jetzt ganz viel gesperrt. Auch die Straßenbahn fahren nicht alle, denn teilweise läuft man hier auch auf den Schienen. Dementsprechend ist ein bisschen ein Ausnahmezustand in der Stadt. Wir feiern alle friedlich, um natürlich für unsere Sache zu demonstrieren.
1: Genau,
0: Jörn,
1: jetzt habe ich hier einen ganz wunderbaren Ausnahmezustand, nämlich Rosie Rabbit bei mir persönlich. Hallo, wie geht's?
5: Hallo, ja wunderbar bei dem schönen Wetter.
1: Ja, jetzt musst du erstmal ganz kurz erklären, wer du bist, weil es gibt ja tatsächlich irgendjemand in New York, Mailand oder Los Angeles, der dich noch nicht kennt. Was machst du?
5: Ich bin internationale Burlesque-Künstlerin und zusammen mit meinem Partner haben wir in Hessen The Burlesque Bohème gegründet. Das ist für alle Burlesque-interessierten Menschen, die Lust haben, einfach zu einer Show zu kommen, sich für Burlesque interessieren und auch gerne mal zum Community-Treffen kommen. Das machen wir nämlich auch in Frankfurt und auch Wiesbaden. Und nächstes Jahr haben wir eine Premiere, denn wir werden das Hessen Burlesque Festival haben am 18. und 19.
1: Ja, Wahnsinn, da muss ich mir das gleich mal notieren. Du hast ja auch, glaube ich, in Hamburg den ersten Preis gewonnen vor einem Jahr, ist das richtig?
5: Ja, das ist korrekt. Ich bin Queen of German Burlesque Festival 2025.
1: Und wir haben sie hier original beim Radiosub. Was könnte es Schöneres geben? Das Thema Burlesque ist ja mittlerweile so weit verbreitet auch. Und es gibt ja ganz, also da mischen sich ja ganz viele Künstler, vieler Couleur und Geschlechter. Was ist für dich das Besondere bei dieser gesamten Community? Es sind ja tatsächlich auch mittlerweile ganz viele Männer, die Burlesque tanzen.
5: Ja, genau. Also beim Burlesque ist es so und was ich auch wunderbar finde, dass da wirklich jeder und jede ihren seinen Platz findet und es spielt gar keine Rolle, welchen Körper du hast, wen du liebst, welche Religion du hast. Und kann einfach jedermann, sag mal, ab 18, das sollte man schon sein, aber ansonsten ist es halt wunderbar, sich und den eigenen Körper zu lieben und auch gerne sein möchte.
1: Und es hat viel mit Ästhetik und Schönheit zu tun, das finde ich ja ganz besonders. Wann wirst du denn deinen Mann so weit haben, dass er mal Burlesque tanzt?
5: Ja, das...
1: Er lächelt?
5: Ja, ich sag das immer wieder, aber... Naja, er weiß es noch nicht. Er ist ja immer mit der Hauptdeck dann, wenn er mal bei uns auch mal auf der Bühne steht. Aber er sagt immer, nee, das ist nichts für mich, mach du das mal. Aber vielleicht irgendwann mal eine Nummer zusammen.
1: Aber wir brauchen doch Nachwuchs.
5: Ja, Nachwuchs ist ein gutes Stichwort. Wir haben nämlich am 1.8. unsere erste Newcomer-Show im Transnormal in Frankfurt. Also wer da mal Lust hat reinzuschnuppern, kommt da gerne vorbei.
1: Ja, also da wisst ihr jetzt alle Bescheid. Rosie Rabbit, vielen Dank.
5: Vielen lieben Dank, Jörn.
0: Ja, dann mache ich mal hier weiter und hier an uns zieht schon die deutsche Börse vorbei. Manuel Flickinger haben wir gesehen, der Drittplatzierte im Dschungel ist auch schon vorbeigelaufen mit einem Partner, ein ganz tolles Regenbogen-Federkostüm. Und jetzt haben wir hier die KfW. Wen kann ich denn mal hier ansprechen? Darf ich dich mal ansprechen? Du bist von der KfW.
1: Ja, genau.
0: Ja, und ihr, das wurde von euch gefördert, dass ihr heute ja auch als Mitarbeiter mitlaufen dürft.
1: Also die KfW setzt sich sehr stark für Vielfältigkeit an und Diversität, sowohl in der Bank selbst, das sieht man ja an den vielen Teilnehmenden, als auch generell in der Gesellschaft.
0: Ja, das finde ich ja, ist ja super. Ist ja auch wahrscheinlich ein tolles Gefühl, bei so einem Arbeitgeber zu arbeiten.
1: Auf jeden Fall. Also ich glaube, eine der wenigen Banken, wo man sagen kann, ich bin stolz, Teil der KfW zu sein.
0: Ja. Und die KfW ist ja nicht nur in Frankfurt. Ich glaube, in Frankfurt ist die größte Stelle der KfW, aber ihr seid ja noch in anderen Städten. Gibt's denn da noch welche, die extra dafür hierher gekommen sind?
1: Das weiß ich leider nicht, aber ich weiß, dass die KfW auch auf jeden Fall in Köln und in Berlin. So, da mache ich einfach mal weiter.
6: In Bonn und Berlin eine Niederlassung haben.
0: Prima, danke dir. Ja, jetzt war der Ton tatsächlich weg.
1: Ja, genau, deswegen mache ich mal ganz kurz weiter. Mein Kollege ist mit dem anderen Kollegen gerade irgendwo in den Katakomben verschwunden, keine Ahnung. Also wir sind hier live vom CSD Frankfurt noch und der CSD Frankfurt ist tatsächlich einer der größten CSDs in Deutschland überhaupt. Es gibt ja mittlerweile ganz viele kleinere auch in der Provinz, wobei es in Frankfurt jetzt relativ einfach auch ist, in Anführungszeichen sowas zu veranstalten. Aber gerade in der Provinz wie Friedberg, Bad Homburg, Bad Nauheim, Hanau und so weiter, sieht die Situation natürlich immer noch ein kleines bisschen anders aus. Da muss man dann doch noch ein bisschen mehr für eine generelle Anerkennung und Gleichstellung tatsächlich kämpfen. Also wie gesagt, Frankfurt eines der größten CSDs in Deutschland. Angeblich letztes Jahr waren es 100 Fuß- und Wagengruppen. Heute sollen es tatsächlich 120 sein.
0: Absolut, ja.
1: Und ich glaube, es sollen insgesamt 10.000 Teilnehmer sein. Das kommt mir jetzt erstmal ein bisschen groß vor, was sagst du? Ich kann die Zahlen immer so ein bisschen schlecht einschätzen.
0: Ja, das kann man ja auch nie so genau sagen, weil es gibt natürlich organisierte Gruppen, die mitlaufen, aber letzten Endes ist ja jeder eingeladen, eben mit zu demonstrieren, weil es ist ja nicht nur eine Parade, es ist ja eine Demonstrationsparade, so sagen wir. Es gibt ja einfach wirklich einen politischen Hintergrund, weshalb wir ja hier noch auf die Straße gehen. Auch wenn viele immer sagen, ach, was wollt ihr denn, ihr habt doch im Grunde genommen alles, ihr lebt doch, könnt doch jetzt auch heiraten, im Zweifelsfall auch Kinder adoptieren, um nochmal auf das Thema zurückzukommen. Aber trotz alledem ist natürlich die Welt immer noch nicht in Ordnung und wir merken ja auch alle, es kippt ja auch ein bisschen die Stimmung. Die rechten Rufe werden immer ein bisschen lauter. Die AfD hat auch in ihrem Programm, dass die Homo-Ehe wieder zurückgedreht werden soll. In Sachsen-Anhalt liegen sie in den Umfragewerten gerade bei über 40%. Also ich glaube, es wird nochmal eine sehr, sehr spannende Zeit. Und die Geschichte zeigt ja auch, dass ja oftmals Freiheiten kommen und auch wieder gehen können. In den 20er Jahren des letzten Jahrtausends war es ja auch, oder des letzten Jahrhunderts, muss ich sagen, war es ja auch so, dass ja sehr viel mehr Freiheiten waren, die dann alle wieder genommen wurden.
1: Und genau deswegen ist es gerade jetzt auch wichtig, vor allem für die nächste Generation oder die nächsten Generationen, dass sie weiter kämpfen. Auch wenn vieles besser ausschaut nach außen hin, gibt es auch immer wieder, auch selbst heute hier in Frankfurt, Gegendemonstrationen. Und was mein Kollege schon gesagt hat, gerade aus der rechten Ecke drängt da eben so ein gewisser Radikalismus entgegen. Es gab zum Beispiel auch schon Vorfälle in den letzten zwei Tagen. Der CSD findet ja in Frankfurt schon seit Donnerstagabend statt, begonnen mit einer Filmvorführung. Und es gab tatsächlich auch schon Überfälle, obwohl, ich möchte jetzt nicht den schwarzen Peter rausholen, obwohl man sich hier doch relativ sicher sein kann. Sowohl bei der Demonstration wie auch später auf dem Platz. Warst du denn eigentlich schon unterwegs seit Donnerstag?
0: Ja, tatsächlich war ich schon unterwegs. War am Donnerstagabend schon da und gestern Abend war ich auch hier am Mainufer. und kann vielleicht auch von so einer doch tollen Neuerung auch eben berichten. Denn das Sicherheitskonzept des CSD sieht auch eine ganz neue Geschichte vor, die ich vorher noch nie gehört habe. Man kann sich eine App runterladen. Und die Safe-App, richtig. Und dann, wenn man sich in irgendeiner Form bedroht fühlt, drückt man einfach nur den, auf der App einen Button. Und dann kriegen die Sicherheitskräfte sofort den Standort mitgeteilt.
1: Der GPS, genau.
0: Und kommen vorbei und können dich, egal ob du ohnmächtig geworden bist, ob du in einer bedrohlichen Situation bist oder wie auch immer, relativ schnell kommen. Es muss also keiner erst irgendwie eine Polizei rufen. Jemand muss sagen, hol mal wen. Sondern du kannst direkt schnell oder jemand um dich herum schnell eine Alarmierung ausrufen. Und die Sicherheitskräfte können so relativ schnell kommen. Ich finde, das ist eine tolle Sache.
1: Das ist eine super Sache, ja.
0: Es wird mit Reels in Instagram und in TikTok beworben. Es liegen aber auch an allen Bars Informationen dazu aus. Man muss sich aber die App natürlich vorher runterladen. In der Situation erst damit anfangen, wäre ein bisschen eine blöde Situation. Ja. Ja. Aber ich finde das gut und ich hoffe, dass sich das an verschiedenen Veranstaltungen die nächsten Jahre durchsetzt.
1: Ja, ich habe es ja nicht so besonders mit Apps, aber in dem Fall finde ich sie wirklich mal richtig sinnvoll, weil du wirklich einfach sofort lokalisiert werden kannst. Und man weiß ja immer nicht, was sich aus einem kleinen Problemchen vielleicht so entwickeln könnte.
0: Ja, richtig, richtig. Wir schauen genauso mal hier, wie geht's denn hier jetzt gerade weiter? Die AIDS-Hilfe fährt hier gerade an uns vorbei. Die AIDS-Hilfe, die es ja schon seit sehr, sehr vielen Jahren hier in Frankfurt gibt und eine sehr wertvolle Arbeit macht.
1: Ja, und vor allem auch in Frankfurt mit eines der ältesten schwulen, lesbenqueeren Kneipen betreibt, die es überhaupt in Frankfurt gibt und die zum Beispiel auch Corona überlebt hat. Da sind ja auch...
0: Die da heißt... Switchboard.
1: Switchboard.
0: Genau.
1: Ja. Wie kommst du drauf?
0: Ja, weil du jetzt eben nur von der Kneipe gesprochen hast. Unsere Hörerinnen und Hörer wissen ja nicht, wie die heißt. Ja. In der Alten Gasse 36, das Switchboard wird ehrenamtlich geführt und die Einnahmen kommen der AIDS-Hilfe zugute.
1: Ja, was natürlich vor vielen Jahrzehnten noch viel wichtiger war wie heute, müssen die Gelder dort natürlich ein kleines bisschen anders verteilt werden. Es ist ja nach wie vor auch ein Verein. Und da komme ich jetzt mal gleich hier zum Pressesprecher. Den muss ich jetzt natürlich nötigen. Hallo Sebastian.
7: Hallo Schätzelein.
1: Wie geht's dir?
7: Oh, hier. Also ich bin feucht, ich bin gut drauf, alles perfekt.
1: Ach so, ich dachte, es ist nur der Trink in deinem Glas.
7: Nein, es ist warm, es ist sonnig, natürlich schwitze ich auch ein wenig. Ja.
1: Und wie viele Stunden hast du schon gesprochen seit dem CSD in Frankfurt?
7: Ich will es überhaupt nicht wissen. Also mehr als mir lieb ist.
1: Ja. Wie findest du überhaupt noch die Zeit dann dazu, hier bei der Demonstration mit dabei zu sein?
7: Ach naja, du, ich habe von Anfang an gesagt, das hier lasse ich mir nicht nehmen. Also ich bin ja loyal und wir haben gesagt, also wenn ich laufen kann, dann mache ich es, der Rest nö.
1: Ja genau, wenn es nur Arbeit wäre, dann bleibt ja so ein bisschen der Spaß auf der Spur. Ne? Das heißt, du gehst jetzt hier die ganze Strecke mit und dann...
7: Ja, dann werde ich erstmal für die AIDS-Hilfe ein paar Spenden sammeln. Wir sind nachher nochmal auf der Bühne, erzählen da ein bisschen zu was und heute Abend habe ich da vielleicht auch ein bisschen Freizeit.
1: Alles klar, das wünschen wir dir. Bis später. Danke, Sebastian.
0: Ja, wir haben eine kleine Sensation. Ein hessischer Minister ist hier mit dabei und läuft auch bei der AIDS-Hilfe mit. Hallo.
8: Hallo.
0: Ja, wie kommt das denn?
8: Also, den CSD muss man immer unterstützen, gerade in der heutigen Zeit. Es droht ein Rollback. Und da muss man gegenhalten, Farbe bekennen. Gerade als schwuler Minister, finde ich, heißt es auch Flagge zeigen auf die Straße. Und der Motto, Demokratie braucht keine Alternative, das ist super passend und das gilt es mit Leben zu füllen.
0: Ja, du hast ja auch schon direkt das neue Hessen-Logo an und das sogar in Regenbogenfarben. Das ist ja, ist das auch schon so direkt mitdesignt worden?
8: Nein, das haben wir so ein bisschen halblegal gemacht. Das ist jetzt nicht das Corporate Design des Landes, aber ich habe mir die Freiheit mal genommen, das neue Hessen-Logo in Regenbogenfarben zu tragen.
0: Ja, sehr schön. Wie sehen denn für dich noch die nächsten Tage aus?
8: Ab morgen habe ich Urlaub. Ich werde heute noch ein bisschen CSD und unterstützen und Flagge zeigen, ein bisschen feiern, aber auch für die Rechte demonstrieren. Da gibt es noch viel zu tun.
0: Gegen die rechte Ecke oder für?
8: Für die Rechte, für die gleichen Rechte für alle und gegen die politische Rechte. Aber danke nochmal für den Hinweis.
0: Ja, ja. Sehr gut, sehr gut. Ja, dann viel Spaß noch und vor allen Dingen eine schöne parlamentarische Ferien, schönen Urlaub.
8: Ja, und einen schönen CSD, viel Party und Viel Spaß noch die Tage.
0: Ja, danke, ebenso. Ciao. Ciao. Ich weiß gar nicht mal, wie heißt das schnell unser Minister? Der Herr Gremmels natürlich,
1: Minister
0: der Herr Gremmels.
1: Minister für Kultur.
0: Ja, ganz genau, das Jawohl. Wusste ich ja. Ich bin jetzt gerade vor lauter Aufregung gar nicht auf den Namen gekommen. Ja, aber genau. Das ist netter, muss man sagen. Ist übrigens von der SPD, vielleicht, falls man das von unseren Zuhörern und Zuhörenden gar nicht weiß. Und ich glaube, viele wissen auch gar nicht, dass er schwul ist. Aber er hat ja jetzt kein Hehl draus gemacht.
1: Also ich muss jetzt tatsächlich sagen, heute bei der Verkündung hat er mich auch tatsächlich damit überrascht. Ich wusste es zum Beispiel auch nicht. Obwohl man ja zum Beispiel auf der Homepage CSD-Frankfurt sich darüber informieren könnte. Also das war jetzt natürlich ein kleiner Hinweis. Wer jetzt noch nicht so familiär ist mit dem CSD hier in Frankfurt, kann mal auf diese Homepage gehen, kann mal schauen, was im Moment aktuell hier in Frankfurt stattfindet. Und auch wenn wir jetzt hier schon mitten in der Demo vom CSD sind, die kommt mindestens noch bis 15 Uhr durch die Stadt, vor allem auch an der Hauptwache vorbei und durch die Innenstadt wird so gegen vielleicht 15.30 Uhr dann an der Konstablerwache sein. Also ihr könnt immer noch losgehen, selbst wenn der Zug schon seit 30 Minuten hier am Laufen ist.
9: Habt ihr zwei denn gerade den Onkel Otto in Regenbogen?
0: Ich sehe den Onkel Otto auch da vorne. Und tatsächlich habe ich ein Foto mit dem Onkel Otto letzte Woche auf dem Roland-Kaiser-Konzert schon gemacht. Es gibt vier von diesen Stoff-Onkel Ottos. Und worüber ich mich richtig freue, der HR möchte den wieder als Werbefigur ein bisschen zurückholen. Und das finde ich richtig gut. Das ist meine Kindheitserinnerung. Als es noch nicht viel im Fernsehen gab und man musste die Werbung schauen, war für mich Onkel Otto immer ein Highlight.
1: Das wollte ich auch gerade sagen. Für mich ist das natürlich auch Kindheitstage, wo es erstes, zweites, drittes Programm gab. Danach ab ungefähr 12.30 Uhr macht es nur noch Pieps und es gab kein Programm mehr. Und der Onkel Otto, was ganz Tolles, dass der diese Jahrzehnte überlebt hat und für hessische Kultur steht. Ei, Gude!
0: Was auch viele gar nicht wissen, dass der Onkel Otto jetzt gerade sehr laut ist.
1: Jetzt müssen wir tanzen, anstatt sprechen, glaube ich.
0: Was viele gar nicht wissen, dass damals bei Onkel Otto die Spots von ihm hatten immer einen Bezug auf die Werbung, die davor kam. Also wenn irgendwie was mit Haarspray war, dann hatte er dann auch irgendwie so einen Film. Und das war immer für mich so zum Raten dann auch immer ganz toll. Dachte ich, was kommt denn jetzt für einer? Gab auch neutrale Spots, aber ich kannte sie alle.
1: Es war immer so ein kleiner Bezug, genau. Das war wirklich putzig gemacht. Heute aber diese ganzen tausenden Werbungen, die so gezeigt werden, das ist natürlich nicht mehr möglich. Vor allem war es damals auch noch relativ viel Zeichentrick. Ich komme nicht aus den 1940er Jahren, aber es war sehr viel.
0: Aus den 60ern.
1: Ja, das stimmt allerdings.
0: Oh, hier gibt es was auch. Glückskekse. Vielen Dank. Dankeschön. Zum Glück gibt es Tarifverträge, steht drauf. Das stimmt allerdings.
1: Glückskeks.
0: Ja, ist ja ein Glückskeks. Deswegen,
1: wenn die Verdi gut läuft.
0: Ein Glückskeks mit Tarifbotschaft, so kann man es sagen.
1: Vielleicht habe ich ja meine Glückskekse, meine Kollegen heute.
0: Hier kommt jetzt die Stadt Frankfurt, läuft hier gerade vorbei. Die Stadt Frankfurt hat auch dazu aufgerufen, alle ihre Beschäftigten eben an einer Fußgruppe teilzunehmen. Frankfurt loves you. Und ich würde mal sagen, es ist doch eine relativ große Gruppe, die hier zusammengekommen ist. Und ja, toll, danke schön. Prima, danke.
1: Ja, wir kriegen hier viele Geschenke.
0: Toll, was ist das denn hier? Es ist
1: ein Sonnencreme, das wäre ja mal praktisch,
0: toll,
1: oder?
0: Sehr
1: die
0: schön.
1: Stadt Frankfurt verteilt Sonnencreme, super.
0: Ja, ich bin ja pro Stadt Frankfurt, denn es ist ja auch noch mein Arbeitgeber. Ich mache das hier ja ein bisschen for free. Also das offene Radio ist ja natürlich eine sehr ehrenamtliche Geschichte. Hauptberuflich bin ich städtischer Beschäftigter und bin gerade ganz stolz, dass alle meine Kollegen hier vorbeilaufen.
1: Ja, wir werden gerade
0: sehr weiblich übrigens, ja.
1: Ja, aber jetzt musst uns jetzt mal ein kleines Geheimnis verraten. Du bist doch kein echter Frankfurter, du bist doch Wetterauer, oder?
0: Nein, ich bin kein Wetterauer.
1: Du kommst doch aus Hanau, oder?
0: Na, ja, aber Hanau ist nicht Wetterauer. Das ist mein Kinzigkreis.
1: Das ist Grenze.
0: Nein, das ist schon mein Kinzigkreis. Ja, ja. Also ich komme aus dem Hanauer Raum, ich komme auch nicht aus Hanau, ich bin in Hanau. Die Gebrüder Grimm, Rudi Völler und ich, wir sind in Hanau geboren.
1: Und waren auf einer Schule.
0: Aufgewachsen bin ich im beschaulichen Bruchköbel. Genau. Ja, aber in Frankfurt natürlich schon sehr, sehr lange verhaftet. Ich bin Hesse durch und durch. Das hört man auch, glaube ich, kann ich nicht ganz verleugnen. Und bin schon auch eben gerne Frankfurter. Ja. Ich mag diese Stadt. Ja.
1: Das ist allerdings, was mir so teilweise ein kleines bisschen in Frankfurt auch fehlt. Also Frankfurt ist ja wirklich mittlerweile so eine internationale Metropole auch. Und ich bin öfters mal im Ausland geschäftlich auch. Und wenn ich nach Frankfurt zurückkomme, habe ich ganz viel Sehnsucht eigentlich so nach grüner Soße und sowas, weil die ganzen Inder, Thailänder und so weiter gibt es überall, weltweit. Hessisches Essen gibt es nur hier in
0: Frankfurt. Gott sei Dank, Gott sei Dank. Achtung, jetzt kommt gerade die Feuerwehr. Blaulicht braucht Barrieren, steht drauf. Die Feuerwehr, Branddirektion der Stadt Frankfurt, also auch nochmal städtische Beschäftigte, sind hier mit mindestens einem Löschwagen, ja, mit einem Löschwagen mit dabei. Finden wir toll. Ja, nur so ein Feuerwehrkalender ist ja auch immer nett anzuschauen.
1: Ja, genau. Hauptsache, Sie schicken jetzt hier kein Wasser rüber. Das passiert auch manchmal. Das kann man natürlich bei den Temperaturen als solches ganz gut vertragen. Nur wenn man hier ein bisschen Technik hat und Mikrofon. Fliegen zwar nicht dann in die Luft, aber trotzdem, ah ja, siehst du, kaum habe ich davon gesprochen, kommt der Wagen mit den Wasserspritzen.
0: Ja, ja, jetzt wird hier gespritzt.
1: Und nicht nur 1, 2, 3, 4, 5, 8 Wasserspritzen.
0: Ach du liebe Zeit.
1: Das zerstört die Frisur. Also, wir müssen jetzt mal kurz hier durch.
0: Hier, Sonnencreme ohne Ende hier. Dankeschön. Das ist ja ein bisschen wie beim Faschingsumzug. Ja,
1: genau. Immer was dabei, was man gebrauchen kann.
0: Herrlich. Herrliche Stimmung.
9: Sag mal, habt ihr beide denn auch bemerkt, dass nicht nur der HR heute da ist, sondern direkt neben euch steht auch FFH?
1: Ach was. Ich hab eine Ausrede. Ich hab die Brille nicht auf, aber mein Kollege.
0: Wer ist denn da von FFH?
9: Ja, der Herr Fischer ist von FFH da. Ihr müsst nur ein Stückchen weitergehen. Da steht er nämlich.
0: Ach, tatsächlich?
9: Ja, da geht
1: Siehst
9: mal da hin.
1: Ich sehe nix.
9: Ja, sprich ihn mal an.
1: Sag schöne Gruß vom Kollege. Dann wird's was.
0: Ja, so, dann müssen wir doch mal hier gleich schauen. Hier.
2: Genau. Als
0: bitte?
2: Die Dame ist viel eloquenter als ich. Was gibt's?
0: Ja, du bist heute auch hier. Ja. Wie sieht's aus? Wie gefällt's dir?
2: Gut, aber ich werde heute Abend einen Mordsonnenbrand haben, aber...
0: Du, ich habe Sonnencreme jetzt schon ein paar Mal gefangen. Da kann ich dir was abgeben, wenn du...
2: Später vielleicht, ja, danke.
0: Ja. Von wo kommst du?
2: Aus Mülheim am Main.
0: Aus Mülheim am Main, naja, siehst du, da fährt die S-Bahn ja auch noch.
2: Genau, oder halt mit der Pferdekutsche, ist ein bisschen ländlich da.
0: Naja, sehr schön. Und ihr seid alle zusammen hier?
2: Ja, klar.
0: Wie gefällt's euch?
10: Super.
0: Auch aus Mülheim?
10: Nein, Frankfurt.
0: Offenbach hat ja jetzt auch den nächsten CSD, habe ich gehört. Na, 28. Ja. Wett-T-Shirt, sag ich nur. Ich wünsche euch noch viel Spaß. Ja.
1: Ja, da hat mein Kollege gerade mal
0: also, es war ja nur eine Ähnlichkeit, es war gar nicht der Herr Fischer von
1: FFH. Ach Gott, das war ein Double.
0: Ja, es war ein Double, ganz genau.
1: Aber gut sieht er doch aus, oder?
0: Guck mal, haben sie mich hier nass gemacht.
1: Ja, und jetzt kommen hier wunderbare Seifenblasen entgegen.
0: Was, wen haben wir denn
1: Feuerwehr
0: jetzt hier?
1: Von der Feuerwehr Offenbach. Das war die Feuerwehr Offenbach.
0: Die Feuerwehr Offenbach.
1: Ja,
0: sehr
1: die
0: schön.
1: Haben den schönen Weg nach Frankfurt gefunden, gell?
0: Ja, Offenbach hat ja demnächst seinen ersten eigenen CSD übrigens.
1: Ja, genau, der allererste, der stattfindet.
0: Ja.
1: Aus wie aus dem Nichts, aus dem Boden
0: 19. gestoßen. September, wenn mich nicht alles täuscht.
1: Ja, wie aus dem Boden gestoßen. Schön. Innerhalb von ein paar Monaten haben ja, die Kollegen
0: Rottgau.
1: Das sozusagen
0: ich sag nur Niederroden, Badesee. Ja,
1: organisieren.
0: Mein Badesee.
10: Kommt da mal vorbei.
0: Ja, ja. Jürgesheim. Hello.
10: Hello.
1: Sonder Hello.
0: Ist Heimspiel. Ja, Sonder ist Heimspiel. Ich drück die Daumen.
1: Hello, hier. Das ist jetzt eine andere Jahreszeit.
0: Ja, ist eine andere Jahreszeit. Ich war gerade ein bisschen begeistert von den
1: Ja, wir
0: von
1: müssen den mal Damen die Sonnencreme hier. Auftragen, ne?
0: Ja, aber wirklich, du. Also wir stehen auch tatsächlich auf der Sonnenseite des Lebens hier. Denn hier in der Braubachstraße gibt es eine Seite, die ist sehr, sehr schattig. Technischen Gründen stehen wir. Wir haben die Technik vom Frankfurter Salon zur Verfügung bekommen. Das ist die Sonnenseite des Lebens. Ja. Dementsprechend werden wir auch schön braune Ärmchen haben, wenn wir dann heute Abend uns nochmal für die Nachtdusche entkleiden.
1: Ja, oder was man natürlich auch noch machen kann, im Rahmen des CSDs findet jeden Tag in einer anderen Kirche hier in Frankfurt einen Gottesdienst statt. Das ist dann auch immer ein sehr großer Zulauf und manchmal auch in der Nähe vom CSD-Platz. Der CSD wird ja seit letztem Jahr direkt am Main veranstaltet. Dadurch ist er auch ein ganzes Stück größer geworden, viel luftiger, es hat nicht mehr so viel Enge. Man kann dort eine schöne Zeit auch verbringen, wer es letztes Jahr noch nicht kennengelernt hat. Und das Besondere ist auch in Kombination mit dem Spielplatz Riederwald. Auf der anderen Seite hat der Riederwald wieder seinen ganzen Spielplatz, ganz großen Spielplatz aufgebaut.
0: Abenteuerspielplatz Riederwald.
1: Abenteuer, genau. Das ist auch eine ganz tolle Sache. Und hier kommt jetzt gerade die DLG vorbei. Die patrouilliert natürlich den ganzen Tag und den ganzen Abend dann auch am Main entlang.
0: Sehr schöne Sprüche. Ja. Wir retten dich, egal von welchem Ufer. Gefällt mir sehr gut.
1: Genau, hier in Frankfurt.
0: Zeigt mit uns Haltung gegen Hass und für mehr Vielfalt. Tolle Schilder, muss ich sagen. Gefällt mir sehr.
1: Ja, hier in Frankfurt gibt es ja Hiptebach und Triptebach. Ich weiß immer nicht, wo was ist.
0: Genau. Ja? Das heißt ja dann so viel wie, wir retten auch die Sachsehäuser oder was. Egal von welchem Ufer.
1: Ja, genau. Also ganz tolle Truppe. Ich habe selbst noch DLG. Das macht immer wahnsinnig Spaß. Vor allem, weil man dann auch im Sommer Dienste machen kann und da immer noch nach 40 Jahren immer was erlebt, was man vorher noch nicht kannte.
3: Die Hilfsorganisation.
0: Die Johanniter, genau.
1: Ja.
0: Da gab es ja früher auch immer, muss jetzt mal in die Mottenkiste greifen, auch immer so einen schlechten Schwulenwitz. Lieber ein kalter Maltese als ein warmer Johanniter.
1: Ah ja, okay.
0: Ah ja, ich weiß, war Mottenkiste. Aber wir dürfen das heute. Ja, hier nach den Johannitern kommt auch direkt das Technische Hilfswerk. Also tatsächlich sind doch sehr viele Organisationen. Das hat man, glaube ich, jetzt auch ganz gut choreografiert. DLRG, Johanniter, Technisches Hilfswerk, tatsächlich sehr viele Gruppen, die, ich sag mal, doch sehr sozial und helferisch unterwegs sind. Und das Technische Hilfswerk hat sogar einen großen Konvoiwagen hier mit der Nummer 18 erst. Nummer 18, das heißt, es kommen noch 102 weitere Nummern.
1: Okay, wir brauchen noch eine Sonnencreme, glaube ich.
0: Aber
1: oder?
0: Wirklich, ja, aber
1: na,
0: wirklich.
1: Na, schauen wir mal, hier wird ja auch immer wieder noch was weggeworfen. Vielleicht kriegen wir noch die ein oder andere Sonnencreme. Und dann
0: ja, und wer vielleicht jetzt erst zugeschaltet hat, kann ich vielleicht gerade noch mal sagen, mein Name ist Bernd Ochs, neben mir steht Jan Gröninger. Wir sind von Radio Sub, wir haben heute eine Sondersendung hier auf Radio X. Wir berichten live vom Frankfurter Christopher Street Day, abgekürzt CSD. Und derzeit geht gerade die Demonstrationsparade durch die Stadt. Wir stehen hier direkt um die Ecke vom Römer in der Braubachstraße und geben all unseren Zuhörerinnen und Zuhörern einen kleinen Einblick über das, was hier passiert. Wenn ihr mit dem Auto unterwegs seid, bitte Achtung, die Innenstadt ist großräumig nicht überall gut zu befahren. Öffentliche Verkehrsmittel auf den Schienen fahren auch nur eingeschränkt, denn die Innenstadt ist natürlich jetzt etwas anderweitig genutzt für diese große Demonstration.
1: Aber nichtsdestotrotz hat man noch eine gute Möglichkeit, die gesamte Demonstration zu sehen, weil sie mindestens noch zweieinhalb Stunden durch Frankfurt geht. Und das Schöne ist natürlich, das Ganze hier auch dann live mitzuerleben, weil hier kommt auch das ein oder andere tolle geschmückte Kostüm vorbei oder Drag Queen oder Transvestit. Und das können wir ja leider im Radio nicht so darstellen. Wir werden hier immer wieder mal ab und zu von einer Schönheit geblendet, die kaum zu überbieten ist. Außer meinem Kollegen, der gerade neben mir steht.
0: Ich habe gerade gar nicht genau gehört, was du gesagt hast.
1: Du siehst schön aus, meine Hase.
0: Ja, eben ist gerade die FDP an uns vorbeigefahren, doch mit einem sehr großen Wagen. Wenig Prozent, aber viel Wagengröße, muss man sagen. Ich glaube, da möchte man, der Jörn hat gerade eine neue Interviewpartnerin.
1: Jetzt habe ich gerade von den wunderbaren Kostümen gesprochen. Warum seid ihr denn heute hier? Es ist ja, ihr habt ja tolle Kostüme an, es ist ja nicht so ganz einfach, den Tag hier so dann auch auszuhalten.
10: Also wir auf dem Uranus haben gehört, hier soll Party sein, sind wir vorbeigekommen.
1: Okay.
10: Und auch schon wieder weit, das geht.
1: Ach so, uiuiui, die Damen haben es eilig. Na, dann lassen wir sie mal weglaufen. Wie gesagt, schade, dass man die Kostüme nicht übers Radio
0: so, ich habe hier den Wolfgang Siebert, Dezernent der Stadt Frankfurt, im Moment noch für Verkehr, demnächst aber fürs Bauen. Wolfgang, du bist ja auch mit dabei am CSD. Warum ist dir das denn so wichtig?
11: Ja, wenn man die Entwicklung im Land die letzten Jahre so anschaut und auch wieder sieht, was gestern Abend passiert ist, ist es umso wichtiger, dass man Flagge zeigt für queere Rechte und für queeres Leben in Deutschland, dass es ganz normal ist, hier auch so zu zahlen, wie man will. Und deswegen ist mir es wichtig, heute da zu sein.
0: Ich finde das toll, dass du den Magistrat hier heute auch ein bisschen mit vertrittst und in dem Fall für die Grünen auch Flagge zeigst. Danke dir.
11: Ich danke dir.
0: Schönen Tag. Hoppala.
1: Ja, die Grünen sind natürlich auch immer dabei. Die sind ja eigentlich so mit eines... Oh, ich warte mal einen Moment. Ja, da wollte ich gerade einen noch von den Grünen was fragen und dann ist er aber auch schon wieder weg, ja. Und ich kriege hier Feuerzeuge gereicht. Muss ich mal schauen, ich selber rauche ja überhaupt nicht. Aber da gehen wir mal so ein bisschen hier in die Menschenmenge. Warum seid ihr denn heute hier?
12: Weil ich die Vielfalt liebe.
1: Okay, wofür steht das denn alles?
12: Für Freiheit, Toleranz, Liebe, Akzeptanz, Wertschätzung, alles das.
1: Aber ich würde mal sagen, eigentlich sind es doch Grundrechte, die sehr selbstverständlich sein sollten,
12: ja,
1: oder?
12: Es ist traurig, dass man darum kämpfen muss, oder?
1: Ja, und was glaubst du, hast du da eine Vision? Wo müsste es eigentlich noch hingehen? Braucht die Politik da mehr Einfluss?
12: Ja, sicherlich die Politik, aber die Politik sind ja wir. Das heißt, wir brauchen mehr Einfluss und wir müssen zusammenstehen.
1: Das heißt, du unterstützt praktisch queere Menschen, ja?
12: Ja, auf jeden Fall. Also gar keine Frage.
1: Es hat mal einer gesagt, dieses Thema müsste eigentlich auch in die Schule. Was hältst du denn davon?
12: Wenn es nicht zu früh ist. Also ich finde, Kinder sollten erstmal grundlegend lernen, im Kindergarten oder im frühen Kindesalter sich wertzuschätzen. Und die sexuellen Unterschiede als Beispiel, das kommt ja in der sexuellen Entfaltung ein bisschen später, vielleicht in der Frühpubertät kann man damit anfangen aufzuklären. Aber ja, auf jeden Fall gehört es in die Schule und ja, es gehört in die Aufklärung.
1: Ja, wie könnte man das erreichen?
12: Indem man einfach junge Menschen zusammenbringt, die zusammengehören und sich austauschen lassen und dass man Barrieren einfach abschafft und dass man im Unterricht das auch lebt und auch ruhig ein bisschen bunter unterrichten darf, ja. Und auch Schulen öffnet für das Thema.
1: Ja genau, es ist ja eigentlich nichts anderes wie wer liebt wen und fertig. Ne? Ja. Es geht ja um sonst nichts anderes.
12: Ja. Es ist so einfach. Eigentlich ist es so einfach.
1: Genau, also so viel mal ans Kultusministerium auch. Ne? Es ist so einfach.
4: So, und dann sind wir jetzt hier mal wieder in der Zentrale mal am Sprechen. Wer ist jetzt dabei vor uns vorbeigefahren? Das konnte ich hier gar nicht erkennen.
0: Ja, das war jetzt, glaube ich, gerade die Linke gewesen.
4: Die Linke, okay. Gut, das kommt jetzt von hier
0: zum Sozialismus aufgerufen hat. Da bin ich jetzt gerade mal nicht hingegangen.
1: Man muss ja auch zwischendurch mal ein bisschen Musik hören, ne?
0: Ja,
1: vor allem, wenn hier so ein Wagen mit Musik kommt.
0: Man darf vielleicht auch mal unseren Zuhörerinnen und Zuhörern erklären, das sind natürlich jetzt nicht nur Schwule, Lesben, Trans und Bisexuelle, die hier mitlaufen. Das sind natürlich auch sehr viele heterosexuelle Sympathisanten mit dabei, die sagen, nein, meine Freunde, meine Schwulen und Lesben in meinem Umfeld, für die gehe ich auch mit auf die Straße. Für die zeige ich hier auch Flagge. Auch gerade in den ganzen Companies sind sehr, sehr viele Kollegen auch mit dabei, die sagen, natürlich zeige ich hier auch Flagge für mein Umfeld, weil ich auch möchte, dass die normal und unbescholten leben dürfen.
13: Ja, genau. Also das ist ja dann auch...
4: Oh, und die Partei Volt war eben gerade dabei, vorbeigelaufen.
0: Ja, jetzt kommt hier, ich glaube, das dürfte die SPD sein, Wagen 23. Ja, es ist die SPD. Ich sehe das schon. Und da schauen wir mal, ob wir da nicht vielleicht auch jemanden finden. Ja, da sehe ich schon Stadtverordnete oben auf dem Wagen. Der Rashid Kamesi, der ja für die SPD als Offenschwuler dieses Jahr ins Stadtparlament eingezogen ist. Ja, wo ist er denn? Er hier. Happy Pride allesamt. Oh. Ja, leider sind alle auf dem Wagen. Kann ich nur schwer ein Interview führen. Das ist ein bisschen schade.
13: Ja, das macht gar nichts, sonst wäre es

0: Achtung, Achtung, als nächster Wagen kommt die CDU. Die CDU Frankfurt hat auch einen eigenen Wagen. Tatsächlich habe ich es in München festgestellt am CSD, dass sich einige weggedreht haben, als die CSU vorbeigefahren ist. Das kann ich hier im Moment nicht wahrnehmen. Aber tatsächlich durchaus relativ präsent hier der Wagen. Es ist der Landesverband Hessen, der hier ist, zu dem ja auch übrigens unser Ministerpräsident gehört, Boris Rhein, der wahrscheinlich aber nicht auf dem Wagen oben ist.
1: Ja, obwohl er sich ja gerne mal ein bisschen...
2: Also man muss ja sagen, unser Innenminister ist da oben, wenn ihr mich hören könnt.
0: Ja, habe ich ein paar CDU-Gummibärchen hier bekommen.
2: Unser Innenminister steht dort oben, der Herr Bosek.
0: Bitte?
1: Der Innenminister, siehst du den?
0: Ah ja, tatsächlich, das ist der Innenminister hier.
1: Ach ja.
0: Ja, das ist ja eine tolle Sache, dass der Innenminister hier ist. Das ist der zweite Minister schon, der hier in Frankfurt mit dabei ist.
1: Ja, der uns allerdings ein bisschen ignoriert hat. Na ja, gut, vielleicht hat er wie ich keine Brille auf, ne? So kann es passieren.
0: Gerade drei Polizisten vorbei. Auch denen möchte ich an der Stelle mal ganz herzlich danken, denn die Polizei sorgt ja hier auch für unsere Sicherheit. Es gibt leider immer wieder so ein paar linksqueere Gruppen, die sehr gegen eine Präsenz der Polizei am CSD sind. Wir sind das eindeutig nicht. Polizei ist unser Freund und Helfer und sorgt wirklich für unsere Sicherheit hier in den nächsten Tagen. Ja, Extremities sind hier gerade an uns vorbeigefahren. Extremities ist natürlich Frauenpartys, ein Frauenpartyveranstalter, aber auch an sehr vielen Festen mit eigenen Ständen vertreten. Und Extremities gestaltet auch den Rosa Weihnachtsmarkt, der immer zeitgleich mit dem Frankfurter Weihnachtsmarkt am Friedrich-Stolze-Platz hier in der Innenstadt stattfindet.
1: Ja, eigentlich auch schon eine Tradition mittlerweile und immer wieder schön. Also man kann dort, hat dort zum Beispiel sehr viele Sitzgelegenheiten auch. Das ist ganz wunderbar. Und die Extremities gibt es ja auch wirklich sehr lange schon in Frankfurt. Und jetzt hier kommt so eine Fußgruppe, nämlich die Puppies. Da versuche ich mal, ob mir einer was sagen möchte. Die Puppies, wer das noch nicht kennt, da schaue ich jetzt mal. Ihr müsst mir mal erklären, was sind denn die Puppies?
3: Was sind die Puppies? Wir sind Petplayer. Das heißt, wir schlüpfen spielerisch in die Rolle von Welpen oder auch anderen Tieren, also Petplay. Und das ist einfach im Prinzip ein Hobby, um dem Alltag so ein bisschen zu entfliehen, in eine Rolle zu schlüpfen, alles mal hinter sich zu lassen und einfach mal, einfach nur zu sein.
1: Ja, was war deine Motivation oder der Auslöser, dass du auf dieses Thema gekommen bist?
3: Es war mir zufällig tatsächlich bei mir und dann habe ich mich damit so ein bisschen befasst und das einfach mal ausprobiert und mich drauf eingelassen und habe für mich entschieden, hey, das tut mir gut und ist eine schöne Bereicherung für mein Leben.
1: Ja, das ist ja wunderbar, so soll es sein. Es gibt ja tatsächlich auch einige Gegner, die euer Auftreten ein bisschen merkwürdig finden. Was entgegnest du denen?
3: Also ich sage dann immer, unser Fetisch gefährdet niemanden, euer Hass schon. Und wir tun keinem weh, im Gegenteil, Kinder reagieren sehr neugierig auf uns. Für die sind wir einfach verkleidet, die finden das toll, wollen uns High Five geben und alles. Also wir tun keinem was, wir wollen nur spielen.
1: Ja, das ist ja das Interessante wieder, dass die Kinder manchmal so ein Bahnbrecher auch sind, weil die sind ja vorteilsfrei, ja. Das heißt, die sehen das und finden das irgendwie einfach süß und lustig. Ne?
3: Richtig, auf jeden Fall. Also auch wenn immer argumentiert wird, oh mein Gott, wenn das Kinder sehen und so weiter, ist immer so das Top-Argument aus der rechten Bubble, dann kann ich nur sagen, das sind die, die am allerwenigsten ein Problem damit haben, weil sexualisieren oder es in die falsche Ecke drängen, machen die Erwachsenen und nicht die Kinder.
1: Ja, genau. Vielen Dank. Ja, das ist so mit diesem Puppy-Thema. Wie gesagt, wer das Ganze, den Fetisch noch nicht kennt, schaut es euch mal ein bisschen an. Es ist klar, nicht jedermanns Sache, aber wie meine Rednerin jetzt gerade schon gesagt hat, es ist einfach nur Spaß, es tut keinem weh. Und wer es möchte, kann es tun. Wer es nicht möchte, der macht es halt eben nicht. So einfach ist es. Und das Interessante ist wirklich, so eine Brücke mit Kindern dann immer finden.
4: oftmals tun die Erwachsenen das ja nur so sexualisieren. Und Kinder, wie gesagt, ach, guck mal, ein Hund.
0: Ja klar, trotzdem finde ich, kann man sich fragen, muss jetzt die Spielart, die Ausprägung so öffentlich gezeigt werden? Es geht ja nicht darum, das zu verbieten.
4: Das könnte
0: sondern,
4: man kontrovers besprechen.
0: Ist ja wirklich die Frage, muss man den Fetisch an der Stelle so nach außen tragen, erst recht, wenn es polarisiert? Oder kann man nicht sagen, okay, das ist ja nun auch euer Privatvergnügen, das muss jetzt gar nicht so zwingend sein. So.
4: Ja,
0: also ich finde, die Diskussion darf man bringen.
4: Ja, vor allem, man muss damit auch rechnen, dass diese Diskussion auch mal aufkommt. Weil manche sehen das ja nicht so locker oder finden überhaupt kein Verständnis und fragen sich nur, was soll das denn?
0: Natürlich, und ich kenne auch sehr viele Schwule, die sagen, ich finde das nicht gut. Ich finde das nicht gut, weil das ist nicht für mich das, wie ich lebe. Und es zeigt aber nach außen den Menschen, okay, das ist, so leben Schwule. So, aber man muss immer sagen, so leben Schwule auch. Gibt es alles, gibt es viele Facetten. Von daher kann ich verstehen, dass man darüber kontrovers spricht. Ja, hier haben wir jetzt die Universitätsmedizin der Goethe-Uni in Frankfurt, quasi aus Sachsenhausen, für eine bunte Gesellschaft und ein Gesundheitswesen mit Vielfalt, Offenheit und Respekt. Das ist der Slogan, den der Wagen hier der medizinischen Abteilung der Universität in Frankfurt schickt. Hier eine sehr große Fußgruppe, wahrscheinlich nicht nur Ärzte, sondern auch viele Pflegerinnen und Pfleger, die hier halt eben mit dabei sind.
4: Oder Ex-Patienten, wer weiß.
0: Und Patienten vielleicht auch, natürlich, das kann man nicht ausschließen. So, als nächstes Wagen 29.
4: Wir machen dann mal weiter.
0: Die Rewe Group ist jetzt mit dabei hier. Rewe ist ja eine große Supermarktkette, die ihren Stammsitz in Köln hat. Und schon auf dem Kölner Christopher Street Day war Rewe mit einem großen Wagen vertreten. Jetzt hier in Frankfurt auch ein Riesentruck. Und natürlich hat so eine große Company auch sehr viele bunte Beschäftigte. Von daher natürlich super.
4: Ja, es sieht so aus, als wären es ein 38-Tonner, ne? So ein Riesenwagen
0: aber
4: haben die.
0: Richtig, richtig groß. Ich dachte, ihr habt vielleicht einen Einkaufsgutschein dabei. Ja, sehr schön, die Stimmung ist gut. Sehr gemischte Truppe an Bord.
4: Aber jetzt komme ich hier mal so ein bisschen was zu was Ernstes. Ihr habt mich mit Backsteinen beworfen.
0: Ja.
4: Was steht auf deinem Schild? Was meinst du damit?
5: Ich wurde in der Grundschule von meinen Mitschülern mit Backsteinen beworfen. Und man hat es mir schwer gemacht, während der Schulzeit frei, proud zu leben und zu sein, wie ich bin. Und heute bin ich nach 13 Jahren zurück in Frankfurt und zeige mich. Und mein Gesicht.
4: Okay, das heißt, wenn du das Schild jetzt hier hochhängst, du möchtest damit noch warnen oder ist das nochmal ein Aufschrei? Weil diese Erfahrung in der frühester Kindheit vergisst man ja nicht.
5: Es ist ein Aufschrei gegen ansteigende Gewalt an LGBTQIA+-Menschen heutzutage wieder. Wenn wir hören, was passiert, dass sich Menschen einen Catfish-Account auf Grindr erstellen, irgendwo hinkommen und dann dort denken, sie treffen die Liebe ihres Lebens und werden zu Tode geprügelt von 4 Männern.
4: Und das auch in Deutschland?
5: Das in Deutschland heutzutage.
4: Viele Nicht-Eingeweihte, die denken immer, das sind Geschichten, aber es ist ja tatsächlich Realität. Wie bist du denn damals mit der Situation überhaupt klargekommen?
5: Ich habe eine sehr starke Familie.
4: Die Mutti ist mit dabei.
6: Die ist mit dabei. Na klar.
5: Und die haben mir sehr viel Rückhalt gegeben und waren immer offenherzig. Und ich bin sehr frei aufgewachsen. Nur leider war es für alle Menschen um mich herum immer ein Thema, dass ich schwul bin, wo es für mich niemals ein Thema war und für meine Familie auch nicht. Und der Spruch bedeutet mir einfach ganz viel. Ich habe lange darüber überlegt, ob das nicht zu opferbehaftet ist. aber ich möchte das einfach zurückclaimen. Und
4: ja, man kann einfach mal ganz genau, klar und deutlich mit brutalen Worten beschreiben, so war es. Ich kenne das auch. Ich habe selber, bloß weil ich schwul war, aufs Maul gekriegt. Ja? Grundlos.
6: Keine Mutter will das erleben, dass ihr Kind so behandelt wird.
4: Ja. Wie hast du das damals erlebt als Mutter?
6: Ganz, ganz schrecklich. Es war sehr traurig für mich. Ich musste da wirklich auch weinen. Hab das natürlich nicht gezeigt, aber es ist einfach schrecklich, dass man sein eigenes Kind, was genauso normal ist wie alle anderen Kinder, verteidigen muss. Das darf nicht sein.
4: Wie habt ihr das damals dann geschafft? Habt ihr den negativen Bemerkungen den Rücken zugedreht? Oder?
6: Sorry, wenn ich es jetzt ordinär ausdrücke. Ja. Aber ich habe gedacht, die können mich einfach alle am Arsch lecken und uns auch. Ja. Fertig.
4: Genau. Ganz toll, dass ihr heute da seid.
5: Dankeschön.
4: Ja,
0: dann übernehme ich mal hier wieder. Loud and proud im Sport. Sportbride nennt sich der nächste Wagen. Da ist der Deutsche Fußballbund dabei, die Bundesliga, die Sportjugend Hessen, der Sportkreis Frankfurt, der Deutsche Turnerbund, die Deutsche Sportjugend. Also alle großen Sportorganisationen vereint auch hier auf dem Christopher Street Day in Frankfurt mit einem großen Wagen und einer großen Fußgruppe hinten dran. Auch hier strömt uns große Solidarität entgegen.
4: Ja, da hat sich ja ganz viel getan im Fußball auch, ne? Nicht nur, da hat sich ja ganz viel getan im Fußball auch, nicht nur durch Hitzlsperger. Ja, du zeigst mir da was. Ich kann es nicht sehen. Beschreib doch mal den Zuhörern, was du gerade siehst.
5: Da läuft ein Nackter mit.
4: Ach was, hätte ich mal die Brille mitgebracht.
0: Ich würde sagen, eine etwas ältere Lebensdekade schon erreicht, aber er fühlt sich frei und läuft hier nackt mit.
4: Ja, es ist halt einfach bequem, ne? Hauptsache, er ist eingecremt, dass er nicht an... kritischen, kritischen Körperstellen Sonnenbrand bekommt. Jetzt gibt's wieder ein bisschen Party mit lauten Wagen.
0: Ja, als nächstes haben wir den Sender Planet Radio, der hier vorbeifährt. Und ich glaube, ich muss schon ein bisschen lauter sprechen, denn die Stimmung und die Musik ist relativ groß hier. Ich halte mal das Mikrofon hin.

Ich muss mich korrigieren, das ist nicht Planet Radio, das ist Nintendo of Europe. Hier steht nur Play It Proud. Ist nicht Planet Radio, aber egal. Nintendo hat ja auch ganz viel Spaß. Die haben ja hier in Frankfurt auch eine Dependance. Und das sind ganz viele Mitarbeiter, ein großer Wagen und im Nachgang sehr, sehr viele Menschen, die in dem roten Play It Proud Shirt

0: schön auch zu sehen. Hier verteilt auch einer Wasser an die Fußgruppe. Man sagt ja immer, die alten Leute sollen viel trinken. Jörn, müssen wir uns auch dran halten langsam, oder?
1: Hast du schon was getrunken?
0: Ja, ein Sekt schon heute Morgen wahrscheinlich.
1: Das habe ich nicht gemacht. Das wäre ein bisschen problematisch gewesen. Ich trinke ein Glas Sekt und bin betrunken.
2: Ja, ich wollte nur sagen, es ist ja eine riesen Fußgruppe. Das ist ja der Hammer.
0: Das ist der Hammer. Das ist wirklich der Hammer. Und viele wissen das gar nicht, dass Nintendo doch so viele Beschäftigte hier in Frankfurt auch hat. Aber ich muss sagen, ich bin kein Gamer. Von daher, Nintendo ist jetzt nicht so mein Ding. Aber du kannst mal reingehen.
1: Ich frag einfach mal, was das Tolle an Nintendo ist. Hallöchen, ihr seid alle von Nintendo. Ja, was ist denn das Tolle an diesem Spiel oder den Spielen? Hallo, man muss mit mir sprechen. Okay, es will keiner sprechen. Die Probleme eines Moderators, sie sind da, aber keiner spricht. Da spreche ich mal mit meinem Kollegen. Jetzt kriegen wir hier wieder ganz viele Fahnen geschenkt. Regenbogenfahnen.
0: Hast du gedacht, die ist einfach vorbeigelaufen?
1: Ja, die wollte einfach spielen, aber nicht mit mir, sondern mit Nintendo.
0: Ich habe einen Lolli, einen Traubenzucker-Lolli
1: bekommen. Ah ja, das kann man auch gebrauchen.
0: Ja. Gut für die Konzentration.
1: Ja, genau.
0: Kann ich jetzt mal hier, damit ich mich besser konzentrieren kann.
1: So, der Kollege möchte sich mal konzentrieren. Was verteilst du hier?
3: Kondome.
1: Ja, und warum bist du hier mit dabei, außer den Kondomen zu verteilen?
3: Wir sind von der Nahverkehrsgesellschaft Traffic und ÖPNV steht für alle und das möchten wir damit auch zeigen.
1: Ja, das war früher, glaube ich.

0: die Größe überschätzt. Passiert halt einfach manchmal, ne? Naja, hier wird jetzt wieder ganz viel abgesperrt, weil ein Wagen vorbeikommt. Ja, Wagen, den ich zwar sehe, aber noch nicht erkennen kann. Ach so, es sind die Stadtwerke Frankfurt,
1: jetzt
0: oder?
1: Jetzt kommt hier die VGF. Hallöchen.
0: Der Kollege hat es gewusst.
1: Die Fächer, die VGF ist die Verkehrsgesellschaft Frankfurt. Und das sind natürlich unsere U-Bahn, die Straßenbahn und die Busse. Die Straßenbahn, die fahren ja jetzt eigentlich gerade nicht, aber ihr habt hier, ach ja, wie schön, was ist das, Gleitgel oder Sonnencreme?
2: Ich bekomme...
1: Ist Sonnencreme. Ach, was können wir uns heute noch mit Sonnencreme einschmieren? Ach, ist das...
0: Ja, das reicht für die ganze Familie.
1: Da kann die Sonne aber noch scheinen. Vielen Dank. Ja, die VGF, ich habe es gerade gesagt, ist natürlich nicht für die S-Bahnen verantwortlich, sondern, ach, das ist ja schön, Regenbogen, sondern die S-Bahnen gehören zur Bundesbahn, Straßenbahn, U-Bahn-Netz und auch Busse, nicht alle, aber sehr viele, gehören in das Portfolio der VGF. Und ja, die haben hier einen Wagen, der sieht aus wie eine alte Straßenbahn. Also sehr anmutend doch an das Hauptbusiness, mit dem sich die VGF beschäftigt. Und ganz toll, im Nachgang ist noch eine riesige Fußgruppe mit dabei. Wahrscheinlich mit U-Bahn-Fahrern, mit Leuten, die im Büro arbeiten und. Sehr, sehr schöne Gruppe. Und Kinder sind sogar mit an Bord. Ganz toll. Hallo. Ganz süß. The next generation.
0: Ja, genau. Leider können wir es ja mit Bildern hier nicht zeigen, aber ganz süß, die hatten auch ihren Spaß. Manchmal sind einige Kinder hier dabei, einige haben Spaß, andere gucken eher so ein bisschen, was ist denn das jetzt hier? Aber gut, es ist halt, ich sag mal, unvoreingenommen. Es ist natürlich auch manchmal hier sehr laut und für die Kinder, die müssen sich natürlich auch so ein bisschen erstmal dran gewöhnen an den ganzen Rummel hier.
1: Ja, ich...
0: Ich will mal fragen, was heißt denn, viele Wege führen zum Ziel?
2: Ja, viele Wege heißt auch viele Personen, viele Menschen, die auf ein Ziel zugehen.
0: Das heißt, VGF ist dein Arbeitgeber?
2: Richtig, genau.
0: Wie unterstützt ihr euch denn eigentlich hier bei dem heutigen Christopher Street Day zum Beispiel?
2: Also wir sind ja der öffentliche Nahverkehr hier und bei uns steht es ganz oben auf der Liste, sowas. Genau. Wir haben viele Mitarbeitenden, die sind alle von der VGF, die auch aus jeder Richtung bei uns sind, ja.
0: Das heißt, es ist eigentlich egal, wer bei euch ist, Hauptsache er macht seinen Job gut.
2: Auf jeden Fall, ja.
0: Ist denn Diversität oder queeres Verhalten überhaupt ein Thema bei euch in der Firma?
2: Nein, überhaupt nicht.
0: Das wird also gelebt.
2: Selbst eine... unsere Gleichstellungsbeauftragte, ich weiß gar nicht gerade, wo sie ist.
0: Bei Blind Date.
2: Wir haben extra eine Stelle dafür, die das, die Gleichstellung alles betreut. Ja, bei uns.
0: Die koordiniert das dann so ein bisschen.
2: Ja, ja, genau. Ja.
0: Okay, vielen Dank. Ja, dann steigen wir doch mal in den nächsten Zug ein, ne, falls heute der CSD zu Ende gehen wird.
1: Ja, hier habe ich auch gerade von den Femboys den ganz netten Slogan gelesen. Röcke statt Höcke. Ja. Wollen wir mal hoffen, dass die Rechnung so aufgeht.
0: Ja, dann würde ich in dem Falle sagen...
1: Aber
0: gut,
1: wir bleiben optimistisch. Ganz ehrlich, dann ziehe ich auch einen Rock an.
0: Ich trage Rock.
1: Wenn es darum geht, den Björn Höcke zu verhindern, wäre ich sofort dabei. Heute habe ich aber die kurze Hose an, denn wir haben prächtiges Wetter hier in Frankfurt am Main beim Christopher Street Day. Ja, wer kommt denn jetzt hier vorbeigefahren? Das Bürgerhospital und das Clementine Kinderhospital. Hallöchen!

0: wahrscheinlich wieder sehr viele Beschäftigte aus beiden Krankenhäusern, die hier mitlaufen. Und da kann man auch mal ganz eindeutig sagen, was wäre denn die medizinische Versorgung auch eben ohne die Queers? Denn tatsächlich in diesen sozialen Berufen sind doch relativ viele queere Menschen auch eben mit dabei, die in der Altenpflege, in der Krankenpflege auch arbeiten und eine sehr wertvolle Arbeit auch eben leisten.
1: Ja, genau. Deswegen fand ich es zum Beispiel auch zur Corona-Zeit dann manchmal so,

0: ein bisschen traurig, dass man nur zu dieser Zeit den Menschen dort so eine gewisse Wertschätzung entgegengebracht hat. Denn es braucht ja kein Corona, um zu verstehen, wie wichtig diese Menschen eigentlich tatsächlich in unserem täglichen Leben sind. Denn jeder hat bestimmt schon mal irgendwas erlebt, einen Unfall oder kennt jemanden, dem irgendwas passiert ist. Und ohne diese Menschen, vor allem durch diese hohe Belastung in diesen sozialen Berufen, ohne diese Menschen würden wir nicht den heutigen Standard überhaupt erleben können.
1: Ja, wunderbar. Hier läuft gerade eine Drag Queen an uns vorbei als Freiheitsstatue. Ein wichtiges Symbol in dieser Zeit, gerade für die US-Amerikaner, die ja eigentlich, wo auch sehr viele die Freiheit und die Demokratie leben wollen, die aber gerade von einem Mann mit seiner Mannschaft so ein bisschen angerüttelt und vielleicht sogar auch abgeschafft werden soll. Wir sind mal sehr gespannt, wie das dort weitergeht. So, als nächstes haben wir hier die Hellerbar-Gruppe mit der LBS, der Frankfurter Sparkasse, Frankfurter Bankengesellschaft, der OFB Projektentwicklung. Hallo! Bekannte Gesichter auch von mir mit oben auf dem Wagen dabei. Gute Stimmung. Und im Nachgang eine sehr, sehr große Fußgruppe mit Bankerinnen und Bankern aus Frankfurt, die auch eben hier mitlaufen.
0: Vor vielen Jahren bin ich ja auch schon beim CSD mitgelaufen. Das ist natürlich auch, da gibt es wieder mal Sonnencreme. Also dieses Jahr ist Sonnencreme hier wirklich gut im Geschäft. Ich glaube, ich brauche die nächsten 5 Jahre keine Sonnencreme mehr. Ich bin vor ein paar Jahren auch hier selber schon mitgelaufen. Und wenn man diese, 5 Kilometer oder so hinter sich hat, selbst wenn man im Schneckentempo läuft, ist man anschließend dermaßen müde und fertig, dass man erstmal in die Frischzellenkur muss. Und als wir dann mal auf dem Wagen waren, das war viel Interesse. Da kommt wieder eine Sonnencreme. Und ja, ich nehme einen Schuh. Ja, kann man immer gut gebrauchen. So, jetzt werde ich hier gerade zugeklebt. ich habe jetzt...
1: Auch noch mal so ein was hast du denn hier gekriegt?
0: Ich kann es nicht genau sehen.
1: Johnny, da ist das Knete.
0: Schoko müssen wir aber gleich aufessen. Die geht nicht bis nachher.
1: Nee, es ist ein Stück Seife. Ich lache mich kaputt. Eine Seife von der DK-Bank.
0: Gut,
1: da kannst du schön das Spezi-Wäsche tun.
0: Genau, kann man anschließend dann auch gut gebrauchen. Wir stehen ja hier wirklich in der...
1: Ich übersetze das mal nicht für alle Eingeplagten, was ich gesagt habe. Ja, hier genau. Kommt der nächste Wagen und ich glaube, es ist der Hausmannwagen, wenn mich nicht alles täuscht.
2: Hello Frankfurt, greetings from Wales.
1: Oh, from Wales. Oh, yes.
2: Bridgend. Born in Bridgend, but
3: how come that you moved all the way here?
2: 40 years ago, long time.
3: You're here for 40 years right now.
2: Financial services industry, yeah.
3: Okay.
2: German, British, dual national.
3: Okay, what is better, German or British?
2: German.
3: Oh, how come?
2: Terrible Brexit.
3: Yeah, okay, da habt ihr das gehört, wie es ist.
1: Der Karnevalsverein, der hier vorbeifährt. Ganz toller Wagen hier, karnevalserprobt, die Dancing Cloud-Sitzung ist mit dabei. Ach, viele bekannte Gesichter, halbnackte Menschen mit an Bord. Sehr schön, der Karneval in Frankfurt, eine wichtige Institution mit der Rosa-Klautchen-Sitzung oder der Rosa-Wölkchen-Sitzung, wie sie ganz am Anfang mal hieß. Also durchaus toll, dass die hier auch mit dabei sind und der große Rat der Karnevalsvereine diesen Wagen mitsponsert. Denn die Queerness im Karneval ist nicht mehr wegzudenken in dieser Stadt.
0: Nee, schon seit vielen Jahren nicht. Es gibt ja wirklich die besonderen queeren Sitzungen auch, die auch immer sehr voll sind und wo auch mittlerweile sehr viele, sehr viele Heteros dabei sind, die dann auch immer sagen, es ist immer noch so eine andere, so eine besondere Stimmung, ja, viel gelöster, viel spaßiger. Und Frankfurt hat ja wirklich auch sehr viele Karnevalsvereine, obwohl das für viele gar nicht so bekannt ist, weil die Leute dann immer schnell an Mainz und Köln so weiter denken. Aber Karneval können wir auch in Frankfurt. Oder, wie man hier auch sagt, Fasching.
1: Ja, wunderbar. Hier war jetzt gerade der Wagen von Bernd Reisig mit seiner Stiftung Helfen. Helfen, helfen. Und Bernd Reisig ist ja ein Mäzen hier in der Stadt mit seiner eigenen Talkshow, der sich eben auch für viele soziale Projekte einsetzt.
0: Ja, Bembel und Gebabbel, ne? Da hätte man jetzt eigentlich schon mal babbeln können mit dem, oder?
1: Ja, genau, der hätte uns ja auch mal einladen können schon in die Talkshow. Genau. Gell, dem hätte man auch ein bisschen was weggebabbelt am Ende.
0: Warte mal, vielleicht kommt noch was.
1: So, hier haben wir den nächsten Wagen. Demokratie braucht keine Alternative. Würde ich auch sofort unterschreiben. Oder das ich unterschreibe das sofort. Ist quasi hier von Priceless, also Mastercard scheint das zu sein.
0: Ja, Demokratie braucht keine Alternative. Das ist ja auch das Motto des diesjährigen Karnevals. Ich bin beim Karneval hängen geblieben. Das ist das Motto des diesjährigen CSDs in Frankfurt. Im Prinzip kurze Ansage, aber klare Worte.
1: Ja, und hier kommt wieder ein Wagen, der sich zusammengeführt hat. Linkletters, Hogan Lovell, Kurt Walters, Scudden, Bird and Bird, Gleis Lutz, Baker McKenzie, Freshfields. Auf zwei Etagen Party ohne Ende.
0: Ja, wir kommen zumindest

0: richtig große Fußgruppe hinten dran, die mittanzt auf die Musik. Und man sieht, es ist einfach ein schönes und freundliches Fest, an dem so viele Menschen Spaß haben. In Köln beim CSD waren 1,5 Millionen Menschen und die Polizei hat hinterher resümiert, es gab keine größeren Vorkommnisse. Und welche Veranstaltung in einem solchen Ausmaß kann das von sich behaupten, dass wenn 1,5 Millionen Menschen in irgendwie wo sind, das möchte ich mal bei einem Fußball-Event oder sonst was erleben, dass die Polizei hinterher sagt, es gibt keine Ausschreitung. Ja. Und ich habe einige Influencer gehört, die dann in ihrem Reel gesagt haben, wofür habt ihr denn bitte Angst? Warum habt ihr Angst vor uns? Wir haben nur friedlich gefeiert und das machen wir auch heute hier in Frankfurt auf dem Christopher Street Day, der 34. seiner Art in dieser Stadt, der heute hier durch die Innenstadt läuft. Wir übertragen hier von der Braubachstraße am Frankfurter Salon, die uns freundlicherweise mit Strom versorgen.
1: Ja, und hier sind ja jetzt auch gerade ganz viele Fußgruppen oder eine große Fußgruppe an uns vorbeigegangen. Das Interessante fand ich jetzt auch, dass einer mit Flipflops hier rumläuft. Ist bestimmt ganz angenehm für den Fuß als solches, weil er Luft kriegt. Aber so eine lange Strecke dann mit Flipflops, ich würde es mich nicht trauen. Entweder hast du wie Cinderella anschließend mindestens einen Flipflop verloren oder du hast irgendwelche Abschürfungen am Fuß.
0: Ja, ja, ich weiß nicht. Wird schon den einen oder anderen Trottel geben, der dann auch mal auf den Schuh läuft, ja. Von daher, weißt du, wir sind wieder für festes Schuhwerk, wie die Mutter schon gesagt hat. Zieh was Festes an die Füße an. Ja. So. Die Halbschuhe sind zu Hause geblieben, sind bei mir auch nur die weißen Sportschuhe heute.
1: Genau, und ich habe sie selber zugebunden. Ohne Hilfe.
0: Was die Großmutter noch wusste, ich sag's ja immer. So, hier kommt die Deutsche Bank mit dem Wagen 37. Wagen 37 bei 120 Nummern. Ich werd verrückt. Wir haben jetzt Viertel nach eins, also, naja, das heißt, wir haben ja eigentlich jetzt ein Drittel, kann man sagen, ne?
1: Ja, so in etwa, genau.
0: Ja, ist ungefähr ein Drittel. Also, das heißt, wenn das so weitergeht, da schaffen wir die Sendezeit bis 15 Uhr. Wir übertragen hier bis 15 Uhr heute vom Christopher Street Day. Können wir das sehr, sehr gut ausfüllen.
1: Ja, auch wieder so ein riesen Doppeldecker, also das ist schon Wahnsinn. Ein Riesending.
0: Ja, die Deutsche Bank ist ja nun mal auch ein sehr, sehr großer Arbeitgeber hier in Frankfurt und dementsprechend ist natürlich auch die Queer-Abteilung.
2: Hallo! Alle sind mit!
1: Kennst du eigentlich den Ausdruck noch Bankfurt?
0: Bankfurt, ja natürlich, ja klar.
1: Also vor vielen Jahrzehnten gab es ja wirklich sehr viele Banker hier, also gibt es immer noch, aber die Stadt hat sich natürlich ein ganzes Stück noch verändert. Aber damals habe ich so viele Leute, die wirklich in irgendeiner Bank waren.
0: Das würde ich sagen, ist auch heute immer noch so. Sind ja auch sehr viele Banker durch den Austritt aus der EU, aus Großbritannien hierher gekommen. Hat ja nochmal sehr viele Arbeitsplätze hierher gebracht.
1: Dann die Europäische Zentralbank.
0: Ah, jetzt kommt Condor. Sag es nicht.
1: Die fahren an mich vorbei und die sagen immer
0: Farben. Hallo,
1: ich würde hier fremdgehen. Ich habe tatsächlich was mit der Firma zu tun. Ja, aber da sind ganz viele auch auf dem Wagen mit dabei. Ganz viele Leute, die an mir vorbeilaufen, aber ich kenne eigentlich überhaupt niemanden von dort. So, jetzt habe ich den ersten Kollegen, der bei mir ist und mich zu Tode knutscht. Viel Spaß euch, ja. Naja, hier ist einiges los, wieder eine riesen Fußgruppe, ja.
0: Olli haben sie nicht mit dabei und schenken Tomatensaft
1: doch, aus. Doch, den hatten sie dabei. Alle eine riesen Kiste. Allerdings ist es wie jedes Jahr, die sind kaum gestartet und die Hälfte der Kiste ist schon leer. Da hat einer zu mir gesagt, ja, wir müssen uns beeilen mit dem Trinken, weil die haben Eis drin und es schmilzt.
0: Ein Ikea-Herz habe ich geschenkt bekommen. Ach, das ist aber süß.
1: Und ich habe einen Lolli.
0: Toll.
1: Keine süß. Sonnencreme. So was.
0: Ja, keine Sonnencreme. Ich weiß überhaupt gar nicht, warum. Jetzt kommt die Caritas. Also die nächste soziale Organisation, die hier auch mitläuft, auch als Fußgruppe unterwegs, finde ich auch ganz toll. Und dann haben wir hier noch Cashet Deutschland. Ich glaube, da willst du mal hin zu Cashet Deutschland. Kannst du mal den Sören hier ansprechen?
1: Ja, den Sören. Hallöchen, ich habe gehört, du bist der Sören.
3: Ja.
1: Ja, für was steht denn euer Verein?
3: Wir sind eine queere jüdische Gruppe, die es bundesweit gibt. Und wir sind hier jetzt die Frankfurter Delegation. Und wir setzen uns dafür ein, dass einerseits in der queeren Community das jüdische Leben mehr akzeptiert wird. Und wir setzen uns bei der jüdischen Community ein dafür, dass das queere Leben akzeptiert wird.
4: Tolles Setting.
1: Das heißt, seit wann gibt es euren Verein?
3: Den gibt es seit 2013.
1: Okay, aber ich glaube, ihr seid dieses Jahr das erste Mal dabei, oder?
3: Tatsächlich läuft Cashet jetzt hier in Frankfurt zum ersten Mal mit, ja.
1: Ja, wieso hat es so lange gedauert? Waren die Ideen nicht dafür da oder gab es Hindernisse?
3: Ja, es haben sich nicht genug Leute gefunden, aber in diesem Jahr hat es geklappt. Und wir hoffen, dass wir es auch dann beibehalten können.
1: Habt ihr eine Homepage, wenn ich mich für euch interessiere, wo ich dann mal schauen könnte, was ihr so macht, wofür ihr steht?
3: Das ist cashetdeutschland.de.
1: So, also wer jetzt nicht weiß, was er machen soll, wir haben es euch erzählt. Der zweite jüdische Verein im Prinzip, den wir heute hier getroffen haben, das ist natürlich wunderbar, dass die sich hier auch zeigen, denn das ist ja immer so ein bisschen mit so einem gewissen Stigma auch verbunden und dann noch das Queere dazu. Da hast du eigentlich irgendwie die Sache im Doppelpack sozusagen, wenn man es mal von der humorvollen Seite sehen möchte.
0: So, ich muss mal gerade hier auf den Wagen oder auf den Doppeldeckerbus zu sprechen kommen, der an uns vorbeigefahren ist. Nämlich, das ist Alt and Proud. Sehr viele Senioren, die mit dem Bus mitfahren. Hip, hip, hurra, Hallöchen, die hier mitfahren, weil das ist ja natürlich auch in der Szene nicht immer sichtbar, dass es auch noch sehr viele alte Menschen gibt, die queer sind, lesbisch, schwul, trans oder auch bisexuell, die eben auch hier nochmal repräsentiert werden.
1: Vor allem ist es auch eine tolle Idee, dass man die für diesen Tag heute alle hierher fährt. Die werden alle zu diesem Bus praktisch gebracht.
0: Und naja, alle nicht, alle würde ich nicht sagen, aber es waren jetzt ein paar.
1: Ja, also wir zwei waren es nicht.
0: Wir waren nicht darauf, genau.
1: Nächstes Jahr dann.
0: Nächstes Jahr. Hier ist jetzt die Schirmkunsthalle, die hier vorbeifährt. Mit sehr vielen kreativen Leuten.
5: Hallo!
0: Sehr vielen kreativen Leuten und einem wunderbar bunt geschmückten Wagen. Die Schirn ist ja das Kunstmuseum in Frankfurt, welches gerade saniert wird und ausgelagert ist in die Dorndorf-Druckerei an der Bockenheimer Warte. Selbst war ich noch nicht da.
1: Ja, das ist
0: aber toll, dass die sich hier auch am Christopher Street Day mit einem eigenen Wagen und einer eigenen Fußgruppe beteiligen.
1: Ja, es gibt natürlich auch sehr viele queere Künstler und gerade die Schirn Frankfurt, die Kunsthalle, ist europaweit und nicht nur europaweit, sondern auch weltweit sehr bekannt für ihre Ausstellung. Hier gab es schon die größten Künstler aus, größten Künstler, die ausgestellt wurden. Und außerdem ist ja auch nicht unweit entfernt dann das Liebighaus zum Beispiel. Und wir haben natürlich eine ganz große Kunstakademie hier in Frankfurt.

0: bizarre. Es kommt mir ein bisschen bizarr vor, aber nee, ich sag gar nichts. Was ist denn der Club bizarre?
1: Ich habe keine Zeit, die war eine Intervention, dafür ist immer Zeit.
0: Seit wann gibt's euch denn? Ah ja, die hält mir jetzt wieder was vors Gesicht. Das Mädel wollte nur tanzen und ich wollte mal schauen, was bizarr ist. Naja, so ja, kann es passieren.
2: Eine Location oder
0: so, glaube ich. Ja. Das ist Club bizarr. Ja. Wow.
2: Da haben wir es gehört. Die hat uns die Passantin eben mal gerade.
0: Jetzt wisst ihr Bescheid.
2: Erklärt. Ganz genau. Ja, hier der Parade-King, die ja so ein bisschen drauf spezialisiert sind, für solche Demonstrationen die Wagen zu schmücken, hat auch den nächsten Wagen geschmückt, Queer Paradise Festival. Das kenne ich gar nicht, das Queer Paradise Festival. Lass mal den Wagen mal ans Vorüberziehen. Da gibt es bestimmt die ein oder andere Information. Wahrscheinlich muss man das mal googeln. I don't care.
0: Was ist denn das Queer Paradise Festival? Erklär mir mal was, das ist euer Festival.
3: Unser Festival ist auf jeden Fall.
2: Wir feiern für alle. Ja, ich könnte Frankfurts größte Pride Party. Ja, ich glaube, die findet heute Abend statt. Die wenn mich nicht alles täuscht, in der Butch Cup. Müsste man noch mal googeln. Queer Paradise Festival. Die nächste Bank nähert sich uns wieder mit einem großen Truck mit der Nummer 44. Es ist die Commerzbank. Die Commerzbank, die ja auch gerade ein bisschen um ihr eigenes Überleben kämpft, um nicht von den Italienern übernommen zu werden. Gemeinsam laut, weil du zählst. Das ist der Slogan und wieder sehr viele Männer und Frauen

0: Ja, die haben sogar eine kleine Choreografie einstudiert, muss ich sagen. Tatsächlich sehr, sehr schön.
1: Ich wollte, die Leute in der Bank würden mal so schön tanzen, dann würde man ja sein Geld vielleicht gerne viel lieber abholen.
0: Aber das gibt's ja heute kaum noch, eine Bank mit Schalter.
1: Ja, genau, es hat langsam schon so einen gewissen Historiencharakter, ein Bankangestellter vor Ort.
0: Ich kenne das auch noch, als ich mir an der Kasse mein Bargeld abholen musste.
1: Ich kenne sogar noch einen Bankauszug aus dem Automaten.
0: Ja, ja. Der, hier kommt Allianz Pride. Die Allianz, die auch eine große Dependance hier in Frankfurt hat, direkt drüben am Mainufer. Und hier kommt DB Rainbow, die Deutsche Bundesbahn. Drei Fahrten für alle.
1: Ja, da hätte ich gar nichts dabei, vor allem, weil gerade bei Rainbow sehr viele Mitglieder sind und viele queere Menschen auch bei der Bundesbahn arbeiten. Da gibt es eine ganz große Gruppe, die sich auch immer regelmäßig trifft, weil man sich seinem Unternehmen und der Queerness eben beiderseitig verbunden fühlt.
0: Ja, hier auch wieder das Motto des diesjährigen CSDs, Demokratie braucht keine Alternative. Das ist übrigens auch eine Auflage für alle Gruppen, dass dieses politische Motto immer in irgendeiner Form mit in Erscheinung tritt, weil wir natürlich hier keine reine Spaßveranstaltung sind, sondern es ist und bleibt eine Demonstration. Und dementsprechend ist natürlich auch diese politische Botschaft wichtig, sie zu repräsentieren.
1: Genau.
0: DB Rail hier keinen Zug mit auf die Schiene gebracht, sondern sie fahren ja auch mit einem Truck, mit einem etwas größeren. Und ich glaube, dass auch sehr viele Menschen gestern oder vielleicht sogar schon vorgestern auch hier mit der Bahn angereist sind, denn Frankfurt ist jetzt auch ein bisschen voll mit Touristinnen und Touristen, die extra zum CSD hierher kommen, um auch hier ein bisschen zu feiern.
1: Ja, und vor allem gerade auch heute, weil ja auch in Frankfurt zwei zusätzliche Demonstrationen noch da sind, die wollen wir nicht unbedingt erwähnen. Wir sind heute hier auf dem CSD in Frankfurt und wie man hört, um uns herum ein kleines bisschen Geräuschkulisse. Schauen wir mal, wie lange die ganze Demonstration heute noch geht. Wir sind jetzt gerade bei Wagen 45 angelangt und angeblich gibt es 120 Wagen oder Fußgruppen insgesamt. An dieser Stelle möchten wir auch noch mal alle Zuhörerinnen und Zuhörer einladen. Falls ihr noch nicht wisst, was ihr in den nächsten Stunden macht, kommt doch einfach noch in die Stadt, genießt ein bisschen die Demonstration, zeigt Queerness, zeigt gemeinschaftlich mit queeren Menschen, schwulen, Lesben. Es geht nicht nur um Party, sondern es geht einfach auch darum, dass wir Menschen sind wie alle auch und wir wollen eben damit anerkannt werden. So, jetzt werde ich allerdings hier total beschossen. Das ist ja wirklich eine schöne Abkühlung, so ein bisschen Wasser abzukriegen. Ah, DB, aha, okay. DB, für was steht denn das? Deutsche Bundesbahn. Taschen. Ja, wo sind denn hier die Freitickets? Wo sind die Freitickets? Freitickets.

0: ich würde mal sagen, die Bahn, der Bahn ist die gute Laune Gott sei Dank noch nicht vergangen. Nee, sie haben Spaß.
1: Sie einzig fährt anders. Auch ohne Verspätung.
0: Sie fährt ohne, ja, genau. Kaum kommt die Bahn vorbei, bleibt der Truck hier stehen. Siehst du mal wieder.

0: Sag mal, wollen wir ein bisschen mittanzen? Im Moment ist es ja eher laut, als dass man reden könnte.
1: Step side. Also ja. Eins, zwei, eins,
0: hoppa!
1: Eins, zwei, eins, zwei. Dankeschön. Ach, da macht uns eine junge Dame ein bisschen Wind mit ihrem Köcher.
0: Eine Windmaschine.
1: Das kann nur gut sein. It's
0: raining, man. Ach, Herr Jemini.
1: Halleluja, it's raining, man.
0: Ganz alter Gassenhauer. Fattig, ich habe immer mitgesungen, aber so richtig dolle fand ich das Lied nie.
1: Ach doch, ich fand das schon toll. Ich kann mich dann noch an das Video erinnern damals.
0: Oh, das war ja... Das war ja...
1: Die Männer alle runtergefahren.
0: Ja, das war ja was ganz Spektakuläres.
1: Ja, ja, ja.
0: Zu der Zeit waren ja so Musikvideos noch was ganz Besonderes.
1: So, was haben wir denn jetzt hier? Die evangelische Kirche in Frankfurt und die Diakonie Frankfurt-Offenbach. Glaube, Liebe, laut. Das ist das Motto von dem nächsten Wagen. Jetzt wird es ein wenig christlich, denn die evangelische Kirche hat sich ja schon immer sehr, sehr offen hier auch in Hessen-Nassau gezeigt, aber auch eben hier in Frankfurt. Ja, und haben hier auch einen Wagen mit sehr vielen Menschen obendrauf. Wahrscheinlich doch auch viele Beschäftigte.
0: Ja, an dieser Stelle kann ich auch gleich nochmal erwähnen, dass es in Frankfurt jeden Tag jetzt im Rahmen des CSDs Gottesdienst gibt. Und da werde ich jetzt auch mal versuchen, gleich einen Pfarrer anzusprechen, der hier offen schwul lebt und in seiner Kirche predigt. Hallo, Tachchen, ihr seid ja auch wieder dabei.
2: Ja. Willst du mich jetzt hier bei dem Lärm interviewen?
0: Nein, lass uns mal ein bisschen zurückgehen. Zu welcher Gemeinde gehörst du?
2: Immer noch zu Frieden und Versöhnung aus dem Gallus.
0: Ja, du bist ja eigentlich mit eines der Ersten oder der Erste, der schwule Predigten durchgeführt hat. War das ein Riesenkampf oder hat das einfach so funktioniert in deiner Gemeinde?
2: Ich habe, als ich angefangen habe, 89, eine Gemeinde angetroffen, die schon in Anfang der 80er Jahre Homosexuelle aufgenommen hat. Die Huck kam zu uns in diese Gemeinde. Und von daher war da schon was gelegt. Als ich dann kam und als die Gemeinde mitbekommen hat, dass ich ein schwuler Pfarrer bin, war das für mich nicht mehr so schwer. Schwer war es vielleicht noch für die große Kirche. Aber das, was im Kleinen passierte in der Gemeinde, wir haben schon in den 90er Jahren Lesben und Schwule gesegnet, Hochzeiten gefeiert. Das war im Grunde genommen schon damals möglich.
0: Wäre das woanders auch möglich gewesen, außerhalb von Frankfurt und in einer anderen Großstadt?
2: Ich glaube, das war wirklich in Frankfurt möglich, woanders nicht. Aber heute ist das überall möglich. Und das ist das Wunderbare an unserer Kirche, an der evangelischen Kirche, dass sie sich so geöffnet haben und gesagt haben, es gibt keinen Unterschied mehr zwischen einer homosexuellen oder heterosexuellen Trauung. Und dass sie ein Schuldbekenntnis abgelegt haben und gesagt haben, es tut uns leid, was wir als Kirche euch angetan haben. Wir bitten um Vergebung, um Verzeihung. Das ist eine große, also das ist so christlich. Ja, weil darum geht es ja in unserem Glauben, dass wir verzeihen und dass wir auch Schuld eingestehen. Super.
0: Ja, das heißt, du bist jetzt wahnsinnig glücklich. Hast du denn jetzt noch Visionen? Hast du denn jetzt noch Visionen, was deine Kirche betrifft?
2: Naja, also was das Queere angeht, haben wir alles erreicht. Das muss jetzt bunt weitergehen. Was meine Kirche angeht, hoffe ich, dass irgendwann die Menschen verstehen, wie notwendig Kirche ist und wieder zurückkommen, weil sie auch spüren, dass wir uns verändert haben. Wir sind nicht mehr die Kirche aus den 60ern, 70ern und 80ern. Und ich glaube, dass wir als Kirche in der Gesellschaft eine Menge zu sagen haben, auch mit der ganzen rechten, also mit dem, was gerade in dieser Welt ein böser Geist ist. Ich glaube, wir haben einen guten Geist und den gilt es weiterhin noch groß zu machen.
0: Ja, vor allem mit eurer Auslegung zieht ihr ja auch ganz viele junge Menschen an. Und denen tut es ja,
2: ich übernehme jetzt hier mal.
0: Zeit auch gut, ja. Einen Glauben überhaupt zu entwickeln.
2: Jörn bewegt sich schon zu weit weg. Und wir machen hier weiter auf dem Frankfurter Christopher Street Day. Wir berichten live von der Demonstrationsparade. Und an mir fährt gerade ein Wagen der Union Investment vorbei. Eben war auch die RNV-Versicherung dabei. Ach, oh, vielen Dank. Kriegt hier wieder einen Pin zugeworfen. Flaschenöffner, ganz toll. Dankeschön. Oh. What to do? Ja, eine große Gruppe hier von der Uni Pride, von der Union Investments. Auch eine der großen Banken hier in Frankfurt. Vielen Dank, Dankeschön. Ja, komm her. Dankeschön.
0: Creme, mehr Sonnencreme. Ah, nee, aua, jetzt kriege ich was an den Kopf geschmissen hier. Danke. Gummibärchen, es tat nicht so weh.
2: Und die nächste Bank, die DZ-Bank. Und du sagst noch Frankfurt und jetzt kommen die ganzen Banken hier an. Die nächste Bank ist die DZ-Bank, die auch wieder mit einem großen Wagen, mit der Nummer 50. Das heißt, die Hälfte haben wir immer noch nicht geschafft. Wir haben zwar jetzt schon anderthalb Stunden, die wir hier senden, aber tatsächlich haben wir hier nochmal eine tolle Gruppe. Uns verbindet Vielfalt, ist das Motto der DZ-Bank. Und was muss ich sagen, recht haben sie.
0: Ich wollte, die würden mal ein bisschen mit Geld werfen oder sowas.
2: Ja, das wäre ja mal was.
0: Ja, ne, so ein Scheinchen.
2: Bargeld ist ja nicht mehr.
0: Ja, die können doch mit Scheinchen werfen, die tun auch nicht weh.

0: Freundin Babsi Art. Babsi! Dagi! Hier ist wieder was los auf dem Wagen. I love New York! Große Firma Sanofi. Sanofi ist eine medizinische Firma aus Frankfurt-Höchst. Sehr bekannt, glaube ich, für ihr Diabetes-Medikament.
1: Unter anderem,
0: und auch ein sehr wichtiger Gewerbesteuerzahler, damit es uns hier in Frankfurt so gut geht.

0: Und ich würde mal sagen, so das Highlight oder das Hauptsächliche ist Sonnencreme. Da kann der Sommer noch kommen, ich sag's dir.
1: Ja, leider ist er schon da und der nächste Wagen auch schon wieder, ein riesen Doppeldecker. Ja, komisch, was machen die denn hier?
0: Oh, toll, Mittenabend, toll! Die Lufthansa, natürlich einer der wichtigen Arbeitgeber hier in dieser Stadtmetropole. Jeder von uns kennt mindestens 10 Flugbegleiterinnen oder Flugbegleiter. Hallöchen, ich will euch mal hören!
1: Ein Tomatensaft dabei,
0: bitte für mich.
1: Nee, ich glaube, der wird nur tiefgefroren, gekühlt, angebracht.

0: Wir hatten auch mit einer großen Fußgruppe noch hier mit dabei. Maxima!
1: Maxima, hier hüpft
0: hier
1: der Hase.
0: Hier kommt Maxima Lauf, die Botschafterin für die Lüfte. Hallöchen.
2: Natürlich. Hallihallo, Happy Pride Frankfurt.
0: Hallo, du bist auch wieder mit dabei, wieder für die Lufthansa gebucht.
2: Diversify ist am Start mit der Lufthansa zusammen in Frankfurt. Wir haben jetzt alle CSDs mit der mitgemacht. Ich bin exhausted.
0: Ja, aber das war noch nicht alles. Geht noch weiter, oder?
2: Na, natürlich, es geht ja noch ordentlich weiter.
0: Oh, wo bist du noch vertreten?
2: Na, dann sind wir nochmal in Hamburg und vielleicht auch Berlin. Mal gucken.
0: Berlin auch nochmal. Ja, sehr schön. Ja, toll. Ich wünsche euch noch viel Spaß. Ich glaube, du musst schnell wieder aufholen.
2: Ich muss ganz wieder weiter.
0: Ich wünsche dir noch einen schönen Pride. Und
2: Happy Pride, Mäuse. Und ESC-Season ist auch bald wieder.
1: Ja. Warte mal, wir fliegen dich lieber zurück mit den hohen Hacken. Kommst du doch gar nicht mehr an.
0: Maxima Lauf, die Botschafterin der Liebe hier aus Frankfurt. Selbst auch hauptberuflich Flugbegleiter und nebenbei Drag Queen. Und die supportet natürlich eben auch die Lufthansa hier auf allen Prides. Ja, Heartbeat for Democracy. Wen haben wir denn jetzt hier? Das ist die Fraport und Fraallianz. Also alles, was mit dem Flughafen zu tun hat. Schönig! Ja, gute Stimmung auf dem Wagen der Fraport. Sehr schön.

0: vom Hyatt. Das Hyatt hat einen schönen Anstecker.
1: Ja, da kann man sich heute Abend mal hübsch machen. Ne? Sonnencreme haben wir ja wirklich mittlerweile genug. Nur das Outfit kann heute Abend auch noch ein bisschen geschmückt werden. Wunderbar, dann passt's, oder?
0: Das passt für die auch.
1: So, jetzt kommt erstmal so ein bisschen was Ruhiges
0: zwischendurch. Ein Traktor kommt jetzt angefahren hier. Ein Bulldog.
1: Einen historischen Traktor.
0: Ein historischer Traktor, ja, mit Frankfurter Kennzeichen.
1: Sieht ein bisschen aus wie ein Karnevalswagen.
0: Ja, das ist bestimmt auch noch vom Karneval.
1: Mal sehen, was es noch wird.
0: Also zumindest scheint ein Karnevalswagenbauer am Werk gewesen zu sein. Und
1: wir sind die Wahl.
0: Wir sind das Volk. Ach so. Ah ja. Tatsächlich scheint er noch ein bisschen übrig geblieben zu sein vom...
1: Wir sind mehr.
0: Wir sind mehr, ja, toll.
1: Okay.
0: Schöner Wagen, toll gestaltet.
1: mit Sinn für Interpretation, würde ich mal sagen. Ne?
0: Die Regenbogenadler kommen. Das ist der schwule Fanclub von der Eintracht Frankfurt.
1: Ja.
0: Von der Eintracht Frankfurt.
1: Der ja relativ groß auch ist. Also die gibt es ja mittlerweile einige Jahre, noch gar nicht so lange. Und das Besondere, finde ich, ist wirklich in Frankfurt, dass die von Anfang an, praktisch von Tag 1, voll mit dabei waren. Da gab es eigentlich überhaupt keine großartigen Probleme.
0: Nein, das stimmt. Und mittlerweile ist es ja so, dass doch sehr, sehr viele Fußballclubs auch eben queere Fanclubs haben, die auch auf den Christopher Street Dates mit repräsentiert werden. Und die Eintracht Frankfurt selbst hat jetzt auch noch mal einen richtig großen Wagen, wo sehr viele Fans mitfahren. Die Fußballer sind aber

0: geschenkt bekommen.
1: Ja, jetzt haben wir endlich, also. Ich würde mal sagen, unser Outfit kriegen wir jetzt auch zusammen, ja, oder? Ja. T-Shirt haben wir, Anstecker.
0: Und dann bin ich fertig.
1: Ach, die kriegst du von mir, wir haben ja die gleiche Größe.
0: Ja, das stimmt, das stimmt. So, buntes Handwerk, auch toll. Das habe ich jetzt schon in Köln gesehen, dass die Handwerkervereinigung sich auch beteiligt. Und hier geht es halt eben auch darum, dass sehr viele schwule und lesbische Handwerker auch eben gibt, die sich hier ein bisschen zusammentun.
1: Es ist ja auch tatsächlich bewiesen, dass queere Menschen sehr viel Fantasie haben, sehr künstlerisch begabt sind. Sehr und gerade so die
0: Handwerker. Du bist ja auch süß.
1: Ja, und vor allem die Handwerker. Was hat er gesagt? Vor allem die Handwerksberufe sind natürlich im Moment sehr gefragt. Jeder weiß das, wenn er mal einen Handwerker braucht. Das ist teilweise nicht unbedingt so einfach. Und dann muss man auch noch eventuell mit dem Preis einverstanden sein.
0: Also ich muss dazu sagen, zum Handwerk gehört ja auch der Friseurberuf.
1: Ja,
0: der,
1: genau. Ja,
0: wenn man an Klischees denkt, natürlich sehr schnell den Schwulen zuzuordnen ist. Aber ja, ja, ist auch ein handwerklicher Beruf. Was ist denn Vitos?
1: Ich glaube Klinik.
0: Vitos Cares, ja. Hört sich medizinisch an.
1: Ja, irgendeine Klinikgruppe irgendwie. Jetzt müsste ich auch hier.
2: Bring the action.
1: Hallo, was ist denn die Vitos Klinik?
3: Steht für Vielfalt und dass alle Menschen die gleiche Unterstützung benötigen.
1: Aha, ich habe gedacht, das ist irgendein Krankenhaus oder...
3: Was ist es?
1: Ich habe selber gerade nicht verstanden. Wir müssen unseren Beitrag morgen nochmal nachhören.
4: Vitos ist eine Krankenhausgesellschaft tatsächlich.
1: Na, da war ich.
4: Und da gibt es im Rheingau gibt's eine spezielle Klinik.
1: Na, da war ich doch gar nicht so weit weg, auch wenn ich nicht verstanden habe, was der Kollege vom Auto da gerade erzählt hat.
0: Aus dem Faktencheck.

0: Jetzt muss ich mal fragen, ich lese hier auf den T-Shirts Our Euro, Our Pride. Woher seid ihr denn und was ist damit gemeint mit dem Spruch?
1: Was in Portugal?
0: Okay, what does it mean with your words on your T-shirt?
1: Well, it means that we work for the euro, for the benefit of our Europeans. We are prideful of that, and we are prideful of who we are as individuals with different sexual orientations and all.
0: Okay, where you come from, actually?
1: I come from Portugal and Brazil.
0: Oh, but you don't come all the way to Frankfurt just
1: no,
0: for
1: the... I work and live here in Frankfurt now.
0: Ah, okay, how good is your German then?
1: Es ist gut, ich kann verstehen, aber ich kann nicht zu viel sprechen jetzt.
0: Okay, is it different than to Brazil, the CSD in Frankfurt?
1: Yeah, it's different in a way. It is different. In Brazil, everybody is part of the parade most often, but here is great as well. There is the two positions. So
0: no, you must say Frankfurt is much better.
1: Frankfurt is great.
0: Yeah, wow, see you. So ja, so muss man die Leute manchmal überreden. In Brasilien ist es ja auch immer heiß. Ich glaube, für den ist es dann eher im Moment hier kalt in Frankfurt.
2: Naja. Also das war jetzt zumindest die Fußgruppe von der Europäischen Zentralbank, von der Deutschen Bundesbank, von der BaFin. Die waren da jetzt alle eben mit dabei. Deswegen war es auch ein bisschen international. Ich glaube, aus Brasilien ist er jetzt nicht extra hierher gekommen.
0: Ja, aber es klang halt international und besonders und speziell.
2: Hast du wieder eingemacht, Jörn. Ja. Unsere Zuhörerinnen und Zuhörer mal ganz auf den falschen Pfad gelockt. Aber trotzdem toll, dass man sieht, Frankfurt ist eine internationale Stadt. Das kann ich zumindest mal von dem Beitrag eben resümieren. So, we will never stop celebration diversity, because Nova Beauty. Was haben wir hier als nächstes? Lilly Medicine. It's a medicine company, Lilly.
0: Also ich glaube, heute kann dir nichts passieren, wenn du einen Unfall hast oder so, ne?
2: Vielleicht kriegen wir jetzt noch eine Mullbinde. Pflaster gab's vorhin schon mal.
0: Ja, genau.
2: Wobei, wir sind ja jetzt schon langsam in dem Alter, wo wir so eine elastische Binde brauchen für die Beine.
0: Ja, oder so
2: sowas,
0: Stützstrümpfe.
2: Ja. Stützstrümpfe wäre auch was.
0: Ja, hast du dir schon Angora-Unterwäsche gekauft für den Winter?
2: Nein.
0: Okay. Ist ein bisschen früh, ne?
2: Ist ein bisschen früh. Geht gut Angora-Unterwäsche.
0: Ja, genau.
2: Ja.
0: Da gab es mal Herzblatt, da gab es das dann auch mal mit einer älteren Frau und einem älteren Mann. Und dann fragte der Mann, ich fotografiere leidenschaftlich. Liebes Herzblatt, in was lässt du dich fotografieren von mir? Da sagte die Oma, zieh mich ganz aus. Und dann kannst du mich in der Angora-Wäsche und fotografieren.
2: Ach, liebe Zeit.
0: Ja, Herzblatt. Gab's mal. Ich glaube, das gibt's schon Jahre
2: nicht mehr.
0: Nein,
2: nicht mehr. So, was haben wir hier als nächstes? Ich esse mal hier meinen Glückskeks, den ich vorhin hier von Verdi bekommen habe. Gute Arbeitsbedingungen sind keine Glückssache.
0: Passt, würde ich mal sagen, immer. Wofür steht ihr denn?
3: Equinix, wo sind wir?
0: Wofür steht das denn?
3: Ja, Equinix ist für die Zukunft, digitale Zukunft von Deutschland.
0: Das heißt, was macht ihr?
3: Wir machen Rechenzentrum und digitale Zukunft mit der Souveränität.
0: Und wie kommt es, dass ihr heute beim CSD vertreten seid?
3: Ja, wir unterstützen alle unsere Mitarbeiter. Wir stehen dafür, dass wir allen das Recht geben, so zu sein, wie sie sein wollen. Und wir finden das einfach super, wie die Stadt hier in Frankfurt das unterstützt und wie wir unsere Leute unterstützen können.
0: Seid ihr das erste Mal dabei?
3: Nein, wir machen das schon seit vielen Jahren. Das ist, glaube ich, unser 5. oder 6. Mal.
0: Alles klar, bis nächstes Jahr. Tja.
2: Ja, ich muss gerade mal eine ganz wichtige Meldung durchgeben, die uns gerade erreicht hat während dem Christopher Street Day. Jens Spahn ist als Unionsfraktionsvorsitzender zurückgetreten. kommt gerade die Meldung über den Äther. Wahrscheinlich hat die ganze Geschichte doch etwas überrollt und Jens Spahn tritt zurück. Das heißt, nach der Sommerpause wählt CDU einen neuen Fraktionsvorsitzenden.
0: Also das ist ja jetzt wirklich ein richtiger Knaller. Es gab ja sowieso schon von Anfang an ein bisschen
2: Gegenwind. Aufgefordert, sich von diesem Posten zurückzuziehen. So schreibt es der Spiegel. Also ganz große Neuigkeiten. Wir haben ja noch am Anfang dazu gesprochen. Und ich glaube, das Kapitel Jens Spahn in der Politik in großen Ämtern ist damit erstmal ein bisschen vom Tisch.
0: Ja, der Rücktritt wurde ja sofort gefordert, aber dass es so schnell geht.
2: Ihr müsst Geld unterwerfen. Inklusion arbeitet, Inclusion works, das ist das Motto. Happy Pride! Das LSKH, das schwul-lesbische Kulturhaus, das lesbisch-schwule Kulturhaus, hat auch einen Wagen.
0: Das queere Kulturhaus, das gibt es ja auch schon wahnsinnig lange hier in Frankfurt. Am Anfang hat es so ein bisschen so Nischendasein gehabt, aber mittlerweile finden so viele Veranstaltungen auch dort statt. Es hat sich ja auch im Laufe der Jahre sehr verändert. Früher gab es mal sonntags einen ganz tollen Brunch, den gibt es leider schon lange nicht mehr. Und heute stehen sie halt generell für Kultur, ich würde mal so sagen, eigentlich mit einem queeren Einfluss.
2: Ja, man muss Sport doch wesentlich mehr offenes Kulturprogramm für die Community bietet, als vielleicht doch das LSKH, das ist etwas abgeschottet.
0: Ein ganzes Stück offensiver, ja, vor allem, weil man ja beim Switchboard auch immer wieder betonen muss, dass das Ganze ja wirklich ehrenamtlich geleistet wird, ja. Alle, die dort irgendwas tun, machen es unentgeltlich. Und so viele Beiträge für die Community dort zu machen, also dort gibt es Live-Gesang, Operngesang, es gibt unterschiedliche Veranstaltungen, offene Bühne und das ist schon Wahnsinn, was die Leute dort mit ihrem großen Engagement das ganze Jahr über praktisch leisten können.
2: Nie wieder März ist jetzt steht hier. Tatsächlich muss man sagen, hat März, ja, wenn man der Presse Glauben schenken kann, Jens Spahn zum Rücktritt aufgefordert.
0: Ja, März ist vorbei, wir haben April, ne? Juli.
2: Wir haben April, genau.
0: Ja, April.
2: Wir haben Juli. Und wie immer ist im Juli der Christopher Street Day in Frankfurt, meistens immer um dieses Wochenende, um den 20. Juli herum. So auch in diesem Jahr zum 34. Mal. Nächstes Jahr gibt es ja dann wieder so ein kleines Jubiläum. Gemeinsam laut für dich, das ist die Landesschülervertretung. Die hier auch an uns vorbeigefahren ist.
0: Was meintest du jetzt mit Jubiläum? Nächstes Jahr Jubiläum, wirst du 35 oder wie ist das?
2: Nächstes Jahr hat der CSD seinen 35. Geburtstag.
0: Man hat schon 35 Jahre. Ich kenne ja 30, 40, 50, bin schon längst vorbei.
2: Wie das ja immer so ist, man sucht sich ja immer einen kleinen Grund zum Feiern.
0: Genau.
2: Hallöchen!
0: Was war das denn jetzt irgendwie hier gerade? Schade, da waren viele ältere, reifere Personen dabei, die hätte ich jetzt gerne mal ein bisschen was gefragt. Aber die sind jetzt so schnell an uns vorbei, da hatten wir jetzt gar keine... Ja,
4: darf ich mal helfen? Das war die AWO, war das.
0: Ah, siehst du, ich habe mir schon sowas in der Richtung...
4: Aber in der Wohlfahrt.
0: Ja, die sind... Manch einer mag vielleicht sagen, dass die sich hierher trauen, nach den negativen Schlagzeilen. Aber das ist ja auch schon wieder Schnee von vorgestern.
2: Vertreten. Wir hatten die Caritas schon mit dabei, das Technische Hilfswerk, darf die AWO natürlich nicht fehlen. Wobei ich würde mal sagen, dafür, dass es so eine große Organisation ist, waren das jetzt eher weniger Menschen in dieser Gruppe.
0: Ja, hätten bei dem großen Verein eigentlich ein bisschen mehr sein können. Aber uns kann ja heute hier gar nichts passieren. Wir sind abgesichert in vielerlei Richtungen. Da ist einer in der schönen Lacklederhose, sieht ja schön aus, aber ganz ehrlich, bei dem Wetter wollte ich das nicht unbedingt tragen. Schön ist ja immer ganz gut, aber ich glaube, da bist du dann eigentlich eher wie in so einem Schwimmbad eben unterhalb des Torsos.

0: So, jetzt kommt
1: jetzt haben wir erstmal wieder gerade eine kleine Lücke, die wir überbrücken müssen. Da kommt jetzt wieder die nächste gleich die Gruppe. Wir sind hier an der Braubachstraße, berichten live von einer CSD-Demo-Parade, an der sich das Christopher Street Days hier in Frankfurt. Die 34. Ausgabe haben wir und meine Reporter-Kollegen Jörn und Bernd sind in der Menschenmenge unterwegs und versuchen wieder Stimmen einzufangen. Jetzt läuft gerade hier eine Fußgruppe vorbei, eine größere. Jetzt kann ich jetzt auch weiter nicht erkennen, wer jetzt als nächstes kommen kann oder kommen wird.
2: Ja, wir können es auch tatsächlich selber gerade nicht erkennen, wer als nächstes kommt. Zumindest ist ein Polizeiwagen mal zwischendrin mitgefahren, hat aber nicht das Gefühl gehabt, dass es Felspol war, die lesbisch-schwule Gruppe der Polizei. Ich glaube, das sind einfach ein paar Menschen, die
1: einfach mal so rumlaufen.
3: Ja, fragen wir doch mal, hier läuft einer mit. Wie kann man es hassen, dass Menschen sich lieben? Das möchte ich gerne mal erklärt haben von dir.
4: Ja, also ich sehe keinen Grund, wieso man es hassen sollte, dass Menschen sich lieben. Also sollen doch jeder sich lieben, wer will. Also wie kann man das dann...
3: Was glaubst du denn, was die Leute generell damit für ein Problem haben? Also was stört die denn daran? Irgendwas triggert die ja wahrscheinlich.
4: Ja, das würde ich ja gerne mal von den Menschen wissen, weil also da, ich sehe da kein Problem, wieso man sich hassen sollte, dass Menschen sich lieben. Ist vielleicht ungewohnt, aber trotzdem müssen sie, also sie akzeptieren, dass Menschen sich lieben.
3: Ja, was würdest du denen denn eigentlich entgegnen, wenn die sagt, oh, guck mal, da sind zwei Schwule?
4: Ja, wieso dürfen sie sich denn nicht lieben? Also.
3: Ja, genau, mehr ist es eigentlich nicht. Warum bist du heute beim CSD? Möchtest du die queeren Menschen unterstützen, oder?
4: Ja, ich finde es einfach wichtig, dass man das auch repräsentiert und nicht nur jeder irgendwie alleine dasteht, sondern man als Gesamtes auch dasteht.
3: Was ist der Ausgang für dich, dass du hier mit dabei sein möchtest? Kennst du Leute, die queer sind, oder hattest du heute Zeit?
4: Ja, also wir sind ja irgendwie eigentlich alle auch queer und wir finden es eigentlich alle auch gut, dass wir damit laufen können und es auch repräsentieren können.
3: Ja, ihr seid ja so ein paar Jahrzehnte jünger wie ich. Wie hat es denn stattgefunden bei euren Eltern? Musstet ihr euch eigentlich outen in irgendeiner Form? Oder habt ihr so eine gute Beziehung, dass die Eltern gesagt haben, ja, okay, wussten wir eh.
4: Ich glaube, es ist nicht so ein großes Ding, aber einfach machen, nicht drüber nachdenken.
3: Okay, stimmt ihr dem zu?
5: Ich würde sagen, es ist sehr unterschiedlich. Also auch im Freundeskreis bei manchen war die Reaktion jetzt gar nicht unerwartet oder ja, wurde als normal angesehen, bei anderen wiederum leider nicht. Deshalb ja, müssen wir halt weiter auf die Straße gehen. Liebe ist Liebe. Und ja, ist super wichtig einfach, dass heute so eine Veranstaltung stattfindet.
3: Ja, ich propagiere ja immer, das gehört ein Stück weit auch ins Schulfach. Seht ihr das genauso? Wird es bei euch, habt ihr das schon in der Schule auch erlebt, dass diese Themen angesprochen werden, offen?
5: Schon, also leider weniger, als es natürlich erwünschenswert wäre. Ja, also ich würde sagen, in manchen Fächern wird das Thema schon auch thematisiert. Zum Beispiel hatte ich Englisch-Leistungskurs und da haben wir auch viel darüber gesprochen. In anderen Fächern dann weniger, aber da ist es einfach super wichtig, dass Lehrkräfte sich auch einfach offen zeigen, dass ja, an Schulen auch Regenbogenflaggen hängen dürfen und einfach die Schule schon symbolisiert, dass es kein Ort ist, wo man sowas verstecken muss.
3: Ja, es gibt ja mittlerweile auch geoutete Lehrer, die queer sind, schwul oder lesbisch. Habt ihr sowas auch an eurer Schule erlebt und wie haben eure Schülerinnen darauf reagiert?
5: Ja, also ich würde sagen, dass das super wichtig ist, dass die Lehrkräfte das zeigen. Ich meine, gerade bei den Jüngeren sind sie einfach super dolle Vorbilder, wenn man so viel Zeit auch miteinander verbringt. Und das dann offen zu thematisieren und zu zeigen, das ist eben kein Problem und eben auch nicht bei Erwachsenen, ist einfach super wichtig. So, ja, einfach als Vorbild leben und ja, und als Schule war das auch, also das wurde angenommen einfach und ja, gar nicht negativ ausgelegt, was halt eben auch super wichtig ist. Und ich glaube, wenn da das Umfeld schon einfach so positiv gestimmt ist, dann ist es auch schwieriger für die Schülerinnen und Schüler, die vielleicht von zu Hause so andere Bilder mitbekommen, dass sie dann dagegen agieren. Deshalb ist es einfach super wichtig, ja.
3: Ja, das hört sich ja fast wie eine Vorzeigeschule an. Auf welcher Schule seid ihr denn? Ihr seid noch Schüler, oder?
5: Also ich habe jetzt gerade Abi gemacht.
3: Herzlichen Glückwunsch.
5: Dankeschön. Ich war auf der Dreieichschule in Langen. Ja. Genau, also da haben wir auch eine sehr starke Schule gegen Rassismus AG.
3: Ist ja auch ein sehr hoher Anteil an Ausländern, ne?
5: Ja, also ist halt einfach super wichtig, dass jeder dann so akzeptiert wird, wie er ist, wo er herkommt, welche Hautfarbe, es ist einfach super egal, das spielt keine Rolle und hat in Schule halt auch einfach keine Rolle zu spielen. Und ja, da sind dann so Arbeitsgemeinschaften einfach sehr, sehr wichtig. Ja, dass halt einfach gezeigt wird, dass

0: geführt hast.
1: Mein letztes Gespräch. Nach 120 das Wagen.
0: Das kannst du mal deine Biografie nennen. Mein letztes Gespräch. Ja, Björn Gröninger.
1: Mein letztes Gespräch, ja.
0: Ich möchte mal gerade noch, weil sich doch die politischen Ereignisse gerade überschlagen, die im Wortlaut von Jens Spahn den Brief vorlesen zu seinem Rücktritt. Liebe Kolleginnen und Kollegen, ich habe die Parteivorsitzenden von CDU und CSU, Friedrich Merz und Markus Söder, darüber informiert, dass ich mit diesem Schreiben an unsere Fraktion von meinem Amt als Vorsitzender der CDU-CSU-Bundestagsfraktion zurücktrete. Beiden danke ich in das für mich gesetzte Vertrauen. Mir ist in den letzten Tagen bewusst geworden, dass mein persönliches Glück, gemeinsam mit meinem Mann eine Familie zu gründen und Vater zu werden, nicht vereinbar ist mit meinem politischen Amt. Denn der Spagat zwischen meiner privaten Entscheidung zu einem Kind durch Leihmutterschaft und der nachvollziehbaren Erwartung an mich als Vorsitzenden und unserer Fraktion ist größer geworden, als ich es erwartet hatte. Es ist mir eine große Ehre, Vorsitzender unserer gemeinsamen Fraktion sein zu dürfen. Ich danke ganz besonders Alexander Hoffmann für den gesamten Fraktionsvorstand, das in mich immer vertrauensvolle und freundschaftliche Zusammenarbeit. Auch Matthias Miersch möchte ich ausdrücklich für die gute Zusammenarbeit danken. Die zunehmende Unerbittlichkeit in der öffentlichen Auseinandersetzung hat mich sehr nachdenklich gemacht. Lasst uns bei aller Klarheit und Entschiedenheit in der Sache immer auch menschlich im Ton bleiben. Das zeichnet uns als christlich-demokratische Volkspartei in der Mitte aus. Es ist mir in den letzten Tagen immer klarer geworden, meine Familie ist mir das Wichtigste. Ich danke euch allen für die gemeinsame Arbeit in den letzten 14 Monaten und wünsche euch alles Gute. Jens Spahn. Das waren die Worte. Ja. Und damit beenden wir jetzt auch unsere Präsentation, also wir beide zumindest, vom Christopher Street Day hier in Frankfurt am Main. Hinter uns fahren schon die ersten Kehrwagen.
1: Ja, vorerst möchten wir aber noch mal ganz herzlich dem Frankfurter Salon danken in der Braubachstraße 36, der uns hier mit Strom unterstützt.
0: Strom unterstützt, dass wir
1: überhaupt diese Sendung senden können.
0: Toll.
1: So, also wir werden hier immer gerne aufgefangen von dem Café und finden das ganz toll, dass die uns die Möglichkeit schaffen, dass wir euch ein bisschen hier durch den CSD begleiten konnten.
0: Ja, Markus, und damit geben wir jetzt an dich ab.
1: Dann Wort zum Sonntag.
2: Oder bleibe ich hier noch ein paar Stunden sitzen, dann mach dann hier weiter. Das ist dann auch kein Problem.
1: Fußcreme haben wir nicht, aber Sonnencreme, wie schon öfters mal erwähnt. Das wäre doch mal was, ne?
2: Genau. Wir haben natürlich jetzt noch Sendezeit bis 15 Uhr und die werden wir natürlich auch noch sinnvoll nutzen, weil nämlich vor dem Demonstrationszug wurde ja noch eine Kundgebung gehalten auf dem Römerberg und da hatten ja verschiedene Redner auch nochmal ihr Anliegen vorgebracht. Ich höre jetzt von der Regie, dass wir erstmal Musik hören. Genau, wir hören jetzt erstmal noch Musik, stöpseln hier alles Mögliche um und dann sind wir gleich wieder on air dabei.

0: ja, wir haben jetzt erstmal Musik gespielt, weil wir hier ein bisschen umgestöpselt haben und jetzt können wir noch mal ein bisschen weitermachen. Die CSD-Demo-Parade ist vorbeigezogen und wir haben natürlich jetzt noch Sendematerial, nämlich es gab eine Kundgebung ja um 11 Uhr auf dem Römerberg, wo ja das Hissen der Regenbogenfahne stattgefunden hat. Und es gab auch verschiedene Redner, die da aufgetreten sind. Moderiert wurde diese Kundgebung von Julia Weidel und gesprochen haben jetzt dann verschiedene Beteiligte, nämlich einmal der Dr. Bastian Bergerhoff, der ist der Dezernent für beziehungsweise Stadtkämmerer der Stadt Frankfurt gewesen, muss man auch dazu sagen, weil er jetzt ja abgewählt wird nach der neuen Stadtregierung, die jetzt dann wahrscheinlich nach den Sommerferien dann endgültig dann im Amt sein wird. Timo Gremmels hat gesprochen von der SPD, das ist der Minister für offizielle Titel, der ist der Minister für Wissenschaft und Forschung, Kunst und Kultur. Und auch den hat man ja zwischendurch hier bei der Demo-Parade ja kurz mal hier am Mikrofon gehabt, als er hier bei unserem Stand vorbeigelaufen ist. Sebastian Regentin war noch dabei, das ist der Pressesprecher vom CSD Frankfurt. Und Knut Wächterstein hat gesprochen von den Queer Refugees. Er ist auch Landeskoordinator der Rainbow Refugee Support der AIDS-Hilfe Frankfurt. Und zum Schluss hat dann auch noch gesprochen der Matthias Krautinger. Er ist Pressevorstand vom FAV Frankfurt Volleyballverein gewesen. Und beziehungsweise ist er natürlich auch noch. Es geht nämlich darum, dass die Eurogames 2028 in Frankfurt stattfinden werden. Das wurde heute offiziell jetzt noch mal verkündet. Und der FAV hat ja da die Hauptaufgabe, natürlich das Ganze zu organisieren. Dementsprechend hat er dann da auch gesprochen. Und wir hören, haben die Rede natürlich ganz mitgeschnitten, die ganze Kundgebung. Und die hören wir jetzt.
1: Guten Morgen. Frankfurt, liebe queere Community, liebe Gäste, liebe Allies, liebe FrankfurterInnen, die Sonne lacht, die meisten von euch lachen auch, das freut mich sehr und es ist schön, dass der Platz sich füllt, die Parade stellt sich auf oder die Demonstration und ich will es gar nicht wahnsinnig lang machen, aber ich will mich natürlich bedanken bei all denen, die den CSD immer wieder organisieren, der 34., die den CSD so bunt machen, wie er ist, die Wagen schmücken, die mitlaufen und die dann auch feiern. Das ist der eine Punkt. Ich bin aber auch, ja genau. Ich bin aber auch sehr dankbar dafür, dass ihr ein für meine Ohren zumindest sehr politisches Motto wiedergewählt habt. Denn der CSD ist ja nicht nur eine große Party. Der CSD ist eine politische Veranstaltung. Das war euch, den CSD-MacherInnen, auch immer wichtig. Und ihr zeigt es auch deutlich. Und ich stehe jetzt hier als Politiker und unser Motto ist, Vielfalt braucht keine Alternative. Und dieses Motto, Demokratie braucht keine Alternative, ist in Wirklichkeit das Motto. Ich habe dein Schild abgelesen. Demokratie braucht keine Alternative. Das spricht mir wirklich aus dem Herzen. Und ich will es mal deutlich sagen. Der erste Satz unseres Grundgesetzes lautet nicht ohne Grund, die Würde des Menschen ist unantastbar. Und damit ist jeder. Und damit ist jede einzelne Person gemeint. Und zwar ganz explizit. Und als zweiter Satz steht dann da: Es ist oberste Aufgabe, so sinngemäß, es ist oberste Aufgabe aller staatlichen Gewalt, die Würde auch durchzusetzen. Und das ist, glaube ich, das, was Demokratie bei uns ausmacht. Demokratie ist nicht einfach die Herrschaft der Mehrheit. Demokratie entsteht dann, wenn wir Minderheiten schützen, wenn wir die Würde jeder einzelnen Person respektieren. Das ist unsere Aufgabe. Und wer das nicht tut, wer das nicht täglich tut, gerade als politisch Verantwortlicher, gerade als Partei, der gehört nicht zu den demokratischen Alternativen. Und das muss man immer wieder deutlich sagen. Und ein zweiter Punkt ist mir wichtig. Ich bin ein alter weißer Mann, ich bin sogar ein Cis-Heteromann. Und ich bin aber gerade deshalb hier. Und ich fühle mich hier mit euch auch genau am richtigen Platz. Und wahrscheinlich sind viele von euch auch alte weiße Männer, alte weiße Frauen, Cis-Hetero. Und das ist gut so. Denn ihr habt viel erreicht. Die Community hat viel erreicht. Wir haben angefangen schon lange her. Christopher Streeter hat seine Geschichte in den USA, das muss ich euch alles nicht erklären. Wir haben den Paragraph 175 abgeschafft und so weiter und so fort. Es ist viel erreicht worden, aber wir erreichen das immer nur zusammen. Und der Kampf muss auch in der Tat weitergehen. Wir haben jeden Tag nach wie vor, obwohl wir immer gerne sagen, gerade als Frankfurter PolitikerInnen, hier ist kein Platz für Rassismus oder kein Platz für Queerfeindlichkeit oder so. Wir haben nach wie vor jeden Tag Rassismus, wir haben nach wie vor jeden Tag Queerfeindlichkeit, auch in dieser Stadt, und wir hatten es auch gestern. Das heißt, so ein Tag wie heute ist wichtig, aber so ein Tag wie heute ist einer von 365 Tagen. Und diese Aufgabe haben wir jeden Tag, die habt ihr jeden Tag, die haben wir alle füreinander. Und das gilt ganz egal, wo ihr herkommt, wen ihr liebt, wie ihr seid, wie ihr euch definiert. Diese Aufgabe bleibt, diese Aufgabe lösen wir heute, indem wir sichtbar machen, indem wir Allies suchen, indem wir uns feiern. Diese Aufgabe müssen wir ab morgen weiter lösen, indem wir füreinander einstehen. Und zwar, wie gesagt, egal wer ihr seid, egal wo ihr herkommt, egal wen ihr liebt. Ich weiß, ihr seid da immer vorne mit dabei beim Einstehen. Das ist gut so. Wenn ihr jemanden trifft, der oder die da noch nicht vorne mit dabei ist, fordert sie auf und sagt ihnen, Demokratie heißt füreinander einstehen. Demokratie braucht keine Alternative. Vielen Dank, dass ihr hier seid. Feiert schön.
2: Sehr verehrten Damen und Herren, liebe Community, als hessischer Minister für Wissenschaft und Forschung, Kunst und Kultur und als schwuler Mann bin ich natürlich sehr gerne heute hier. Für mich sind solche Tage echter Rückenwind und sie zeigt, dass man auf der richtigen Seite steht. Und in den letzten Jahren ist so häufig gesagt worden, brauchen wir denn den CSD noch? Ist das überhaupt noch eine politische Kundgebung oder nur eine Parade? Ich sage, die letzten Wochen und Monate, die letzten Jahre zeigen, wir brauchen den CSD mehr denn je. Weil es droht ein echter Rollback. Die Grenzen des Sagbaren werden verschoben wieder, und zwar rückwärts verschoben. Und das führt auch dazu, dass die Queerfeindlichkeit in der Gesellschaft steigt. Wir haben eine Untersuchung aus der vorletzten Woche, die sagen, im letzten Jahr gab es viermal so viel queerfeindliche Straftaten im Vergleich zu 2022. Viermal so viel, 141, und das sind nur die Gemeldeten in Hessen. Das sind nur die Gemeldeten und die Dunkelziffer der Menschen, die queerfeindliche Straftaten gar nicht erst anzeigen, liegt bei knapp unter 90%. Das heißt, wir dürfen den gemeinsamen Kampf für echte Gleichberechtigung nicht aufgeben. Und das zeigt ja die Diskussion der letzten Tage, dass echte Gleichberechtigung noch vor uns liegt. Das heißt, wir müssen zum einen das Erreichte verteidigen und sagen, zum zweiten, es ist noch nicht vollbracht. Die Auseinandersetzung. Die Auseinandersetzung gehört friedlich auf die Straßen, aber sie gehört auch in die Parlamente. Sie gehört auch in die Parlamente. Auch da verschiebt sich was von rechts außen. Und ich sage das, weil wir das selber erleben. Als hessischer Minister, der für Kultur zuständig ist, gucke ich auch immer, was kann ich tun für die Community. Und wir haben gesagt, wir wollen als Literaturminister auch die queere Literatur, insbesondere die queere Literatur für Kinder und Jugendliche erweitern. Weil wir brauchen Role Models. Ich hätte mir gewünscht, als heute 50-jähriger Mann, als Kind auch zu sehen, dass man nicht alleine ist. Als Jugendlicher auch zu sehen, dass man nicht alleine ist. Und deswegen brauchen wir altersangemessene, auch queere Vielfaltsliteratur. Und wir haben als Hessisches Ministerium das auferlegt, bis zum 2. August können sich Menschen bewerben für einen Workshop zur Erstellung queerer Literatur. 3 Wochen kann man daran arbeiten. Bewerben Sie sich. Wir brauchen die queere Vielfalt im Kino, im Buch. Und dafür und darum kümmere ich mich als hessischer Minister. Und dafür wird man angefeindet, nachdem wir das im letzten Jahr hier in Frankfurt auf dem CSD verkündet haben, gab es gleich parlamentarische Anfragen von rechts außen, war man gleich in den rechten Medien verhetzt und beschimpft worden. Es wurde da was von Frühsexualisierung gefaselt. Das ist doch totaler Humbug. Es geht um Vielfalt, es geht um Offenheit und es geht darum, auch den Menschen und den jungen Leuten und den Jugendlichen, aber auch den Erwachsenen zu zeigen, was Vielfalt bedeutet. Und es gibt heute noch immer genügend Menschen, die nicht bereit sind, sich zu outen. Und ich habe auch lange gedacht, bis ich 40 war. Ich hatte nie Probleme mit meiner Sexualität als schwuler Mann. Aber ich habe immer gedacht, das ist meine Privatsphäre. Ich kümmere mich um meine anderen Themen. Ich wollte nicht gelabelt werden als der schwule Politiker. Das ist totaler Humbug. Wir auch, Politiker, auch Menschen in der Kirche, im Sport, im Fußball, müssen Vorbilder sein, müssen Role Models sein. Deswegen come out und be proud. Einen schönen CSD. Wünsche ich Frankfurt.
3: Bühne haben heute das Privileg, zu euch sprechen zu dürfen. Doch möchte ich betonen, dass wir nicht diejenigen sind, die die gesamte Community sind oder die die Community im Gesamten repräsentieren. Wir sind auch nicht der CSD. Der CSD ist auch nicht der Platz da vorne, die Bühne, der eiserne Steg, der in Regenbogenfarben angeleuchtet ist. Nein, der CSD, das seid ihr alle hier oben auf dem Römerberg. Und die wahre Bühne ist auch nicht diese Bühne, sondern die Demostrecke, auf der ihr die nächsten Stunden euch zeigen werdet. The first Pride was a riot. Generationen von mutigen Menschen haben mit ihrer Unangepasstheit, ihrem eisernen Willen und ihrer Wut das Fundament für eine Veranstaltung wie dieser geebnet. Gegen den Widerstand aus Politik, aus der Kirche, aus der Polizei und dem Staat. Ihr Kampf hat uns mehr und mehr in die Mitte der Gesellschaft gerückt. Und aus dieser werden wir uns nicht mehr vertreiben lassen. Und in Zeiten, in denen einige Teile der Community besonders unter dem Hass, der Hetze und der Ausgrenzung leiden müssen, ist es unsere Pflicht als gesamte Community, solidarisch zu sein und uns füreinander einzusetzen. Ich rufe euch heute hier alle auf, echte Vielseitigkeit der Community zu zeigen, gemeinsam laut und solidarisch füreinander da zu sein, euch in all eurem Stolz und all eurer Großartigkeit zu zeigen, eure Bühne zu nutzen, um miteinander für eine bessere Zukunft für uns alle zu demonstrieren. Egal, ob komplett vollgeglitzert, in Papi-Maske, in Latex und Leder oder in einer 8.000-Euro-Paillette. Ihr seid genau richtig hier, wo ihr seid. Zeigt, wie unzufrieden wir mit der Lage unserer Gesellschaft, der Politik, Jens Spahn und der Welt sind. Denn dafür sind wir hier. Und deshalb betonen wir auch immer und immer wieder, der CSD ist eine Demo. Auch wenn uns das von ganz vielen Seiten abgesprochen wird. Aber wenn ich hier so in die Runde schaue, die ganzen Plakate sehe, die Banner, die Fahnen, dann kann es nichts anderes sein als eine Demo. Und deshalb auch sehr verehrte KollegInnen von der Presse und den Medien, das hier heute ist keine Parade. Das hier heute ist auch kein Umzug. Das hier heute ist die größte queere Demo in ganz Hessen. Dieses Jahr unter dem Motto, Demokratie braucht keine Alternative. Wir haben es schon mehrfach gehört. Und was jetzt viele interpretiert haben als einen Angriff auf eine gewisse politische Partei, ist aber noch so viel mehr als das. Wir werden uns nicht an diesem Populismus-Limbo beteiligen, weil wir nicht für Hass und Ausgrenzung stehen. Wir spielen nicht eine Seite gegen die andere aus und beschwören Feindbilder, die überhaupt nicht existieren. Das Motto soll uns allen bewusst machen, dass wir die Demokratie für eine offene Gesellschaft brauchen, dass wir sie schützen müssen. Denn die Abwesenheit von Demokratie ist Diktatur und das kann nun wirklich keiner von uns wollen. Dass das Miteinander stärker ist als ein Gegeneinander. Wir alle wollen eine Gesellschaft, in der Menschen nach ihren Taten beurteilt werden und nicht, welchen Pass sie haben oder welches Geschlecht ihnen bei der Geburt zugeordnet wurde. All diese Unwichtigkeiten machen einen Menschen nicht zu einem guten Menschen und erst recht nicht zu einem schlechten Menschen. Und wir alle sind heute hier, um einander, aber vor allem den Menschen ringsherum, überall hier im Land zu zeigen, dass es ganz viele Menschen gibt, die für das vielbeschworene Miteinander eintreten. Es ist eine Warnung an all die Rechten, Rechtsextremen, gläubigen Fanatiker und so weiter, dass wir gemeinsam gegen sie weiter hier stehen werden. Deshalb möchte ich auch, dass ihr heute ein positives Beispiel seid. Seid lieb zueinander, respektiert einander, kennt eure Grenzen und respektiert die Grenzen eurer Mitmenschen. Sei es um Alkoholkonsum, sei es nachher das Feiern gehen, ob man noch weitergeht, oder sei es Intimität oder Sex. Kennt die Grenzen, respektiert die Grenzen anderer. Trinkt zwischendrin mal ein Wässerchen, kriegt euch und eure Lieben ein und nehmt im Idealfall alles, was ihr mitgebracht habt, nachher auch wieder mit. Wir wollen ja hier keinen Müll hinterlassen. Das ist noch ein kleiner Infotipp. Und ansonsten war es das von mir fürs Erste. Ich wünsche euch einen wunderschönen CSD und Happy Pride!
4: Sebastian für Knut Wächterstein von Queer Refugees. Das ist der Knut.
5: Knut, ist schön.
4: Und wie wart ihr?
5: Wow, wow, wow. So ein buntes Bild. Und ich möchte gleich als allererstes sagen, dass ich sehr stolz bin, dass seit 10 Jahren dieses Bild ergänzt wird durch Menschen, die international zu uns gekommen sind und bei den Rainbow Refugees aufgenommen wurden, unterstützt wurden. Viele sind heute hier. Wir sind nachher mit dabei bei der Demonstration. Das machen wir auch schon seit 10 Jahren mittlerweile. Danke an euch als Community, dass ihr uns immer hier auch aufgenommen habt und dass wir hier auch immer ein Teil des Ganzen sind, bedacht werden, dass ich auch für diese Menschen hier sprechen kann. Weil ich habe natürlich Themen mitgebracht. Es ist einiges in Ordnung, muss ich mal sagen. Einmal hier in Frankfurt. Wir haben mittlerweile einiges erreicht. Wir haben ein Safe House, das im Auftrag der Stadt Frankfurt von der AIDS-Hilfe betrieben werden. Das gibt es nicht in jeder Stadt. Und das ist schön, dass wir hier dieses Safe House hier haben. Wir haben verschiedene Beratungsangebote. Wir haben ein Beratungszentrum. Im letzten Jahr hatten wir 240 Menschen, die wir begleitet haben, aus 61 verschiedenen Ländern. Das ist übrigens auch ein Hinweis. 61 Länder bedeutet, Menschen müssen ihre Heimat verlassen, weil sie dort verfolgt werden vom Staat, aber auch von der Gesellschaft. Und das ist ein anerkannter Fluchtgrund hier in Deutschland. Und zum Glück haben wir bei fast der ganz großen Mehrheit es geschafft, dass die Menschen hier auch den Aufenthalt bekommen haben. Ja, das ist echt ein Applaus wert, dass ihr bei uns hier bleiben können. Wir haben im Teil viele Gerichtsverfahren auch verfolgen müssen, denn das ist nicht immer alles einfach. Gerade jetzt in diesem Jahr haben wir unter der aktuellen Bundesregierung, aber auch beschlossen von der vorherigen Bundesregierung, erlebt, wie es eine Verschärfung gibt in den Asylverfahren. Es gibt ein neues gemeinsames europäisches Asylverfahren und das macht es auch den queeren Geflüchteten leider nicht leichter, zu ihrem Recht auf Schutz zu kommen, weil es beschleunigt ist. Es ist ein sehr hohes Tempo und queere Menschen sind es, gerade wenn sie in Ländern sind, wo sie verfolgt wurden, nicht gewohnt, offen zu sprechen über ihre Sexualität oder über ihre geschlechtliche Identität. Das heißt, das kann dann am Ende auch daneben gehen. Und in dieser Kürze der Zeit befürchten wir, dass das alles sehr viel schwieriger wird. Außerdem werden die Wege auch immer schwieriger für die Menschen zu kommen. Die Grenzen werden immer stärker bewacht. Eine Flucht ist ja immer ein illegaler Grenzübertritt, aber das muss man halt machen, um nach Schutz zu fragen. Von daher ist das halt auch ganz wesentlich, dass solche Möglichkeiten irgendwie doch auch noch bestehen. Oder man macht Aufnahmeprogramme. Aber leider hat die aktuelle Bundesregierung alle Aufnahmeprogramme, speziell auch das Afghanistan, eingestellt. Und wir haben jetzt die Realität, dass wir über 300 Menschen in Pakistan sitzen haben, die an sich die Perspektive hatten, hier nach Deutschland zu kommen, queere Menschen, und die jetzt leider nicht mehr über ein Aufnahmeprogramm kommen können. Das ist eine Realität, die wir sehen. Was gefordert wird, auch im Moment gerade in Europa vorbereitet wird, ist, dass Menschen ihre Asylverfahren, wenn sie auch anerkannt werden, dass sie in Drittstaaten abgeschoben werden sollen. Und was sind das für Drittstaaten? Deutschland ist ganz vorne dran. Deutschland ist dabei zu verhandeln, dass in Ländern wie Tunesien, Ruanda und Uganda, noch einmal Uganda, diese Länder sein sollen, wo die Menschen dann aufgenommen werden sollen. Das bereitet mir riesig große Sorgen, weil das sind alles drei Länder, wo Homosexualität kriminalisiert wird. Von daher, da müssen wir aufpassen, dass wir Signale setzen, dass wir Proteste organisieren gegen diesen Wahnsinn, der im Moment gerade entsteht, der die Gruppe, die wir hier begleiten, leider in Zukunft es sehr viel schwerer machen wird, ihr Recht auf Schutz, was sie wirklich haben, wahrnehmen zu können. Ein Beispiel, was ich auch nochmal nennen möchte, wo wir auch sehen, dass es eine Verschlechterung gibt. Eine der größten Gruppen, die bei uns angedockt sind, sind Menschen aus der Türkei. Homosexuelle, Transgender, non-binäre Menschen, die in der Türkei verfolgt wurden. Das ist einem manchmal nicht so bewusst. Man denkt immer, schönes Urlaubsland, wunderbar, da fahre ich hin und da ist es günstig und lässt sich gut Urlaub machen, auch als Queer-Person. Wenn man da lebt, ist es wirklich nicht einfach. Es gibt nirgendwo in der Türkei, bis auf vielleicht zwei Straßenzüge in Istanbul, Möglichkeiten für Queer-Menschen offen zu leben. Wir haben gerade vor wenigen Wochen gesehen, wie der Pride in Istanbul verboten gewesen ist, wo die Menschen, die das, was noch zu organisieren war, verhaftet wurden. Das heißt, unsere ganze Crew, die wir hier stehen, so Sebastian und wie wir alles haben, ne? Die Ritter und alle die, das wären alles Menschen, die würden ins Gefängnis wandern. Und das ist eine Realität, die wir in der Türkei haben. Genauso wie haben das in den Medien ja gesehen. Es gab dieses Kreuzfahrtschiff für queere Menschen, das nicht anlegen durfte. Als sie nach Istanbul wollten, später auch in Ägypten nicht zugelassen wurden, dass sie anlegen wurden. Das sind alles Zeichen, wie hasserfüllt die sind. Entsprechend. Ich habe hier, glaube ich...
4: Ich bin bei dir. Ich stehe dir noch bei.
5: Stehst mir bei? Okay. Ich sehe, weil ich soll zum Ende kommen. Ne?
4: Wir machen das gemeinsam.
5: Das ist okay. Okay, aber was ich einfach möchte, ich möchte kurz sagen, dass diese Menschen hier im Asylverfahren leider nicht immer erfolgreich sind. Und wir halt mit denen jetzt schon wieder vor Gericht stehen und darum kämpfen müssen, dass die Menschen hier bleiben können. Und wir brauchen die Solidarität. Und den letzten kurzen Bitte auch an unsere Community. Die Community hier in Frankfurt ist an sich eine sehr aufnehmende Community. Aber auch in unserer Community gibt es leider Menschen, die Vorbehalte haben gegen Menschen mit Migrationshintergrund, gegen Menschen, die geflüchtet sind. Und bitte, sprecht dagegen, wenn ihr sowas hört. Macht es klar und deutlich, dass die Menschen hier einen Platz haben, dass sie hier zu uns gehören, zu unserer Community. Vielen Dank.
4: Großen Applaus für Knut Wächterstein von Queer Refugees und der AIDS-Hilfe Frankfurt. Vielen Dank, Knut.
6: Oh, hallo, schönen guten Tag. Seid ihr da? Gut. So, ich stehe heute hier für die beiden Community-Sportvereine hier in Frankfurt, FHV und Artemis. Und wir zeigen seit Jahrzehnten, Sport kann spannend sein, Sport kann vielfältig sein und Sport kann vor allem diskriminierungsfrei sein. Wir sind offen und einladend, bieten aber auch einen sicheren Raum für alle, die ihn suchen oder gar brauchen. Ich stehe hier aber auch für ein anderes Projekt, zu dem sich die Stadt Frankfurt entschlossen hat. Die Eurogames 2028 kommen zu uns. Die Eurogames sind das größte inklusive Sportfest Europas. Wir erwarten 5000 Teilnehmende aus ganz Europa. Wir messen uns in 25 Sportarten. Wir werden ein breites Kulturprogramm anbieten, Austausch, Begegnung und natürlich Partys. Dass wir dieses Event nach Frankfurt holen konnten, liegt an einer Stadtpolitik, die Haltung zeigt und am Einsatz von uns wohlgesonnenen Fraktionen. Ich würde gerne unglaublich vielen Menschen danken, schaffe es allerdings aus Zeitgründen nur zwei zu erwähnen. Zum einen unserem OB, dem Sportdezernenten Mike Josef und den Kolleginnen vom Sportamt, die seit 2 Jahren sich dafür eingesetzt haben, dass wir die Eurogames kommen. Vielen Dank euch. Und natürlich einen riesengroßen Dank an den CSD, der sofort gesagt hat, oh super, Eurogames, da sind wir dabei, da machen wir mit. Ich wundere mich immer, habt ihr noch nicht genug zu tun, aber vielen Dank euch, super gemacht. So, mit den Eurogames feiern wir Sport, wir feiern Kultur und wir feiern Demokratie. Denn unser sehr bewusst gewähltes Motto lautet Sport, Demokratie, Freiheit. Denn auch wir dachten lange, Gleichstellung kennt nur eine Richtung, nämlich vorwärts. Aber wir sehen, es gibt auch den Rollback. Heute sehen wir, es kann wieder rückwärts gehen. Ich fürchte, wir stehen an einem Punkt, an dem es nicht mehr darum geht, wie wir Minderheitenrechte ausgestalten, sondern überhaupt nur die Chance haben, Minderheitenrechte zu haben. Wollen wir wirklich unser pluralistisches System aufgeben und für autokratische Ideen uns entscheiden, die schon gestern gescheitert sind? Demokratie heißt, die Mehrheit ist stark, aber sie schützt Minderheiten. Oligarchien, Kleptokratien, Autokratien, sie hassen Demokratinnen, sie hassen Journalistinnen und sie hassen queere Menschen. Also genau die Gesellschaft, in der wir uns wohlfühlen. Die Eurogames sollen kein geschlossenes Community-Fest werden. Die Eurogames gehören allen. Der Community, den Bürgerinnen Frankfurts und den Menschen aus ganz Europa. Sie sollen ein Fest werden für alle, die zu uns kommen und dieser Stadt leben. In der jetzigen Situation müssen wir alle Menschen erreichen, die uns wohlgesonnen sind, die aber immer noch zu leise sind, denn wir brauchen sie. Denn wer sich für Minderheitenrechte einsetzt, setzt sich für die Zukunft der Demokratie ein. Wenn ich meine Stadt nicht schon geliebt hätte, spätestens jetzt wäre ich verliebt. In die Menschen, in die Institutionen, in den Mut dieser Stadt. Es ist die Zeit für Frankfurt. Liberal, offen, vielfältig. Und es ist die Zeit für Europa. Lasst uns die Zukunft gestalten. Mit den Eurogames wollen wir einen Beitrag leisten. Sport, Demokratie, Freiheit. Happy Pride!
0: Ja, und das war jetzt zum Schluss der Matthias Krautinger, Pressevorstand vom FHV Frankfurter Volleyballverein, zu den Aussichten auf die Eurogames 2028, die nach Frankfurt kommen sollen. Ja, das war hier unsere Berichterstattung live vom Frankfurter Römerberg bzw. von der Braubachstraße, wo wir berichtet haben von der CSD-Demo-Parade anlässlich des Christopher Street Days 2026 hier in Frankfurt. Und wir hatten jetzt zum Schluss noch die Kundgebung gehabt, also die Aufzeichnung von der Kundgebung jetzt noch gesendet gehabt, damit wir das auch nochmal vollständiges Bild hier abgeliefert haben. Das war hier unsere Live-Berichterstattung aus der Brauerstraße. Ich darf mich an dieser Stelle bedanken für meine Kollegen Bernd Ochs und Jörn Gröninger. Das waren unsere Rasenreporter in der Menschenmenge. An der Technik war hier vor Ort der Stefan Hoffmann und im Sendezentrum von Radio Sub war unser Lars, der das Sendesignal empfangen hat, so rum und dann halt natürlich den Äther geschickt hat. Ja, damit endet dann hier unsere Berichterstattung hier live von der Brauerstraße und ich gebe jetzt damit ab zurück ins Studio.

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Einen schönen guten Abend. Ihr hört Virusmusik auf Space am dritten Samstag im Monat. Am Mikrofon ist Marc Rodriguez. Mein Gast heute ist Daniel Herrmann, a.k.a. Flug 8. Die Sendung haben wir vor wenigen Tagen aufgezeichnet. Im Hintergrund läuft Radarstation aus dem aktuellen Flug 8 Album Skynet. 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Bleibt dran.

0: Ja, einen schönen guten Abend, guten Tag, Daniel. Ich freue mich wahnsinnig, dich zu sehen. Wir zeichnen auf. Das haben wir so ähnlich schon mal vor 5, 6 Jahren gemacht, damals mitten in der Pandemie. Und wir zeichnen deswegen aus, weil ich verreist bin. Und für mich ist natürlich eine super Gelegenheit, dadurch, dass ich nicht da bin, mal einen Local Artist, der nicht local lebt, zu featuren. Schön, dass du da bist. Wo sitzt du gerade in deinem wundervollen Garten?
1: Ja, das freut mich auch, Dito Mark. Ich sitze hier in Dänemark in unserem Garten. Im Sommerhausgebiet. Das ist hier alles sehr eingewachsen. Es ist mitten im Wald, so 200-300 Meter Luftlinie zum Fjord runter. Also das ist eigentlich da, wo andere Urlaub machen. Ne? So fühlt sich das auch an.
0: Das Lustige ist, das können die Leute jetzt natürlich nicht sehen, weil wir machen einen Videocall zur Aufzeichnung. Und das Panorama, in dem du sitzt, könnte auch hier im Taunus sein. Ich kann mich erinnern, wenn ich manchmal so Bilder gesehen habe von diesem Taunus-Studio, das war so ein ähnliches Ambiente.
1: Ja, ja.
0: So Bäume und im Wald.
1: Genau. Das war ja auch Natur. Also das ist ja eigentlich auch so das Umfeld, was man so braucht, um kreativ zu sein und gestalterisch zu sein. Ne? So ein bisschen seinen Fokus auf sich selbst zu legen und weniger Ablenkung.
0: Das ist cool. Das ist auf jeden Fall so ein bisschen, was ich rausgefunden habe, was so dein Way ist, um zu arbeiten und kreativ zu sein. Ich gebe einen Fakt unnützes Wissen, den ich über Dänemark weiß. Das ist, glaube ich, dass der Großteil, aber wirklich der mit Abstand größte Teil der Bevölkerung auf der Hauptinsel quasi, gar nicht auf dem Festland in Dänemark lebt.
1: Ne?
0: Ja, genau.
1: Das genau, ist Kopenhagen, da ist ja auch die Hauptstadt drauf.
0: Ja. Genau. Du bist aber Festland Dänemark oder bist du auch auf...
1: Ja, ich wohne auf dem Festland, relativ weit oben im Norden, auf der östlichen Seite, am Mariagerfjord. Das ist auch das schönste Fjord von ganz Dänemark, anscheinend. Also ich kann das jetzt nicht behaupten oder wird das nicht behaupten, aber es wird so oft behauptet. Ja. Das ist ein Riesenfjord und... es geht rein bis nach Hobro hinten durch, also es sind mehrere Kilometer. Und es ist schon ein Naturspektakel. Ja.

0: Ja, wir haben dadurch, dass die letzte Sendung auch schon wieder so ein paar Jahre her ist, haben wir genug Themen, die sich angesammelt haben, aber auch gar nicht nur, um in der Vergangenheit zu schweifen. Es gibt halt einfach ganz viele ganz aktuelle Themen, über die wir reden wollen und können. Um es mal so einen kleinen Aufriss zu machen, was so ein bisschen heute Thema sein wird, wir gehen es dann Stück für Stück durch. Es gibt neue Veröffentlichungen von dir aus dem letzten Jahr. Die Skynet ist ein super aktuelles Album. Dann gibt es ein interessantes Labelprojekt, in dem du involviert bist. Music to watch seeds grow by.
1: Music to watch seeds grow by. Ja.
0: Music to watch seeds grow by, genau. Und
1: Genau, um sich die Samen anschauen zu können, ne?
0: ja,
1: Wachsen
0: ein
1: zu sehen.
0: ganz, ganz tolles Label-Konzept. Und dann, wie es der Zufall will, hat uns die Aktualität halt auch beschert, dass du tatsächlich auch gerade eine Ausstellung laufen hast in Frankfurt. Du bist Teil der Mick-Boker-Ausstellung, das ist diese Mike-D-Geschichte von den Beastie Boys, kuratierte Sache. Ich habe sie noch nicht gesehen, es ist im Jüdischen Museum Frankfurt. Ich habe Teile der Ausstellung gesehen. Da sind so Club-Fotos von dir, glaube ich, mit ausgestellt, ne?
1: Ja, so Clubfotos, das sind Robert Johnson-Bilder, die ich auch wirklich lange selektiert habe und damit auch angefangen habe, mal mein Archiv zu digitalisieren. Das war dann auch so ein ausschlaggebender Punkt für mich. Das war Ende letzten Jahres, habe ich damit angefangen und die Ausstellung, die ging im Juni los. Und ich habe da wirklich so ein super knackiges Konzept geschaffen von 2003 bis 2004, also unveröffentlichte Bilder, die damals im Archiv geschlummert haben, mal zum Leben zu erwecken. Und ich wollte ja auch nicht diese bekannten Schwarz-Weiß-Tapeten aufspannen, also das, was man ja auch irgendwie kennt. Ich wollte was Besonderes machen, weil das Thema der Ausstellung ja auch irgendwas Familiäres hat und was ja, was Intimes auch, ne? Deswegen habe ich dann auch wirklich viel Arbeit damit verbracht, dann noch so Bilder zu finden, die den Geist dann auf den Punkt treffen.
0: Cool. Du hast gesagt, digitalisieren, ne? Die Fotos, die du gemacht hast im Robert Johnson, ist analoge Fotografie noch gewesen. Ich glaube, teilweise so an der Schwelle, wo es wahrscheinlich schon digital Fotografie gab, aber eben auch noch viel analog fotografiert wurde oder du analog fotografiert hast. Deswegen dann auch der Aufwand
1: Ja.
0: jetzt natürlich für den Bilder noch.
1: Ja, also das eine und das andere natürlich. Also als ich 2000 damit angefangen habe, da habe ich eine Digitalkamera gehabt und habe mit der dann die erste Serie gemacht von 2000 bis 2002. Dann kam die Tapete, das waren ja die allerersten Bilder, die waren alle digital fotografiert mit so einer 2-Millionen-Megapixel-Kamera. Das hat ja damals auch noch keiner Digitalkameras gehabt. Ich habe mir das auch nicht gekauft. Das hat mir damals mein Vater zu Weihnachten mal geschenkt. Ich habe es erst gehasst mit 8 Megabyte Sticks und das Ding sah scheiße aus. Aber ich habe dann so einen Schwarz-Weiß-Modus da drin entdeckt. Der hat dann wirklich scharfe Bilder gemacht im Club. Ja? Sonst hätte ich ja da auch irgendwelche Farbverschleierungen drin. Diese digitale Ästhetik war ja damals auch noch nicht gut. Also heute ist es natürlich wieder interessant, sowas zu sehen. Aber damals war das natürlich dann im Gegensatz zum Film Trash. Ja? Aber nichtsdestotrotz habe ich dann 2003, als diese Ausstellung zu Ende war, angefangen, wieder analog zu fotografieren. Und das ging dann so bis 2010. Und in dem Zeitraum ist dann ein Riesen-Analogarchiv entstanden. Ne? Und danach ja auch noch mal bestimmt 6 Jahre. Also jetzt nicht im Robert Johnson, sondern so für meine privaten Projekte. Davor auch die ganzen 90er. Das war ja auch alles analog. Und insofern habe ich da viel Arbeit vor mir. Ich habe ja bestimmt 3 Monate lang 2 Jahre gescannt und bin immer noch nicht fertig mit diesen 2 Jahren. Ja? Also ich muss dann auch mal eine Pause einlegen, weil das kann schon ganz schön ein Brainfuck werden. So, das ist ja auch viel Vergangenheitsbewältigung dabei und private Geschichten, die da irgendwie dann wieder aufploppen. Also das ist nicht so einfach. Du musst dich ja auch konzentrieren. Ne? Also du kannst ja kein einziges Bild dann außer Acht lassen und sitzt dann stundenlang am Leuchttisch. Ja? Du musst dir jedes einzelne Bild anschauen. Und wenn du jetzt irgendwelche Negativen hast, dann siehst du ja nicht, was drin ist. Da musst du dann einen Pre-Scan machen. Und ich habe mittlerweile so eine App, wo ich darüber gehe und habe dann gleich irgendwie einen Scan davon, ne? Und sehe, was da drauf ist auf dem Foto und weiß dann genau, okay, das Bild, das kann vielleicht was, vielleicht nicht, aber vielleicht ist es auch gut. Also ne, das ist da immer so eine Sache, wo man abwägen muss. Und da vergeht sehr viel Zeit und Auseinandersetzung drauf.
0: Wie lief das mit der Kontaktaufnahme? Wie lief dieses Konzept von dieser Mich-Poker-Ausstellung? Wie sind die Leute auf dich zugekommen?
1: Tatsächlich wollte Mike D. mich dabei haben. Das fand ich auch irgendwie absurd. Also ich wusste auch nicht, woher mich Mike D. kennt. Aber anscheinend ist da so mein Name gefallen. Und dann war ja Atelier Markgraf dazwischen, der Stefan Weil und Konsorten. Die haben ja eine riesen Agentur für so Messen und Grafikdesign. Da arbeiten ja viele Leute bei denen. Das ist ja ein großes Haus. Und den kenne ich auch sehr gut, so von früher noch. Wir hatten auch immer wieder was miteinander zu tun. Und da hat ja dann die interne Kuration dann abgehalten und hat das dann irgendwie mit mir zusammen dann aufgebaut. Ja. Und dann hing ja noch die Kuratorin vom Museum da mit drin, die Franziska K. oder der Martin Schwember. Das ist ja auch einer, der bei Adelie Markgraf noch arbeitet, noch die Professur noch macht. Das waren ja eigentlich so diejenigen, die das Ganze dann auch ins Leben gerufen haben. Ja. Aber letzten Endes war es Mike D., der gesagt hat, mit dem will ich arbeiten. Dann hat er keine Zeit gehabt, war auch schwer zu erreichen. Und die anderen mussten dann die Arbeit machen.
0: Bei mir steht es tatsächlich noch aus, der Besuch. Ich habe es vor der Reise nicht mehr geschafft, aber bis zum 27.09. läuft die Ausstellung noch. Es gibt auch so Satellitenparts. Ich meine, dass ich sogar in einem der Satellitenparts gewesen bin, da wahrscheinlich, wo dann von einer anderen lokalen Fotografin, von der Sandra Mann, die hat so Tattoo-Fotografien, die unter anderem in den Opel-Villen in Rüsselsheim zu sehen sind. Ich glaube, das hängt auch damit zusammen. Das Ganze wiederum ist dann auch Teil des World Design Capital Jahres. Das Frankfurt-Rhein-Main ja dieses Jahr Weltdesign-Hauptstadt ist und viele der Veranstaltungen dann unter dieser Schirmherrschaft, unter diesem Mantel, unter diesem Thema.
1: Im Fotografie-Forum Frankfurt ist das auch nochmal verknüpft miteinander. Da gibt es ja auch diese neue Ausstellung von diesen Millennials mit dem, ich habe mir jetzt den Namen nicht gemerkt, das ist irgendwas mit irgendwas wie die neue Sicht der Dinge. Da habe ich auch gelesen, dass da irgendein Link ist zu meiner Ausstellung wieder. Also die sind alle miteinander verbunden.
0: Super cool. Was ja auch Sinn macht bei einem Ausstellungsthema. Das Oberthema ist ja Kollaboration, the art of collaboration. Insofern ist es natürlich auch ein schönes Ding, dass da ganz viele Institutionen und Menschen miteinander zusammenarbeiten, eben an dem Thema.
1: Ja, das war auch eine schöne Mischung. Ich habe es selber leider nicht gesehen, weil ich bei der Eröffnung nicht kommen konnte. Da habe ich was anderes zu tun gehabt und hatte auch einen abgelaufenen Reisepass gehabt. Deswegen hat das nicht funktioniert, dann hat es im Juni auch nicht funktioniert und jetzt habe ich endlich einen Termin am 20., nee, am 24., 25. oder so. Und da werde ich mir das auch mal anschauen und die Ausstellung dokumentieren und mich mit den üblichen Verdächtigen treffen. Ja, da habe ich mir schon ein paar Tage mehr eingeplant. Ja.

0: Ja, Kollaboration ist eigentlich ein guter Übergang zu der Labelserie. Das war auch das, was ich so ganz stark mitbekommen habe von dir, weil das so eine Serie ist, die inzwischen ja auch 10 Teile hat. Diese ja, Labelserie Music to Watch Seeds Grow By, das ein Tape-Label ist und natürlich eine Anspielung auf so ein bisschen, würde ich sagen, so ein bisschen Music for Airports, ne? Von der Thematik, also so ein bisschen Musik für so Ambient, Minimal und Musik für einen bestimmten Ort. Ein super schönes Konzept. Erzähl mal selbst, wie ihr zu dem Konzept gekommen seid. Das ist, glaube ich, ein Sublabel von Ransom Note, ne?
1: Ja, das ist ja jetzt nicht auf meinen Mist gewachsen, das Label. Also das ist eine Geschichte, das ging 2024 ging das los. Da hat mich Will mal angeschrieben, dass er eine Idee hat, ein neues Label zu gründen mit Tia zusammen, die auch bei Ransom Note arbeitet. Will ist ja auch ein guter Freund von mir, also den kenne ich ja seit 10 Jahren und bin ja auch seit Pike von Ransom Note dabei. Das war ja, die haben ja das erste Album auf Ransom Note war ja die Leuchtkraft damals. Und Ransom Note war ja damals auch kein Label. Die hatten ja einen legendären Musikblog gehabt zu der Zeit und hatten natürlich viel Kontakte auch und haben sich gedacht, warum machen wir jetzt nicht noch ein Label on top? Das wird ja irgendwie funktionieren bei dem Ausmaß, was sie da irgendwie an Informationen am Laufen hatten. Naja, und dann nochmal zurück zu der Mail. Also er hat mich dann gefragt, ob was ich davon halten würde, da mal zum neuen Label irgendwie eine Veröffentlichung zu machen. Und ich hatte dann so ein halbgares Album in der Schublade, was in so eine Richtung ging, und habe ihm das mal geschickt und ihn gefragt, ob das vielleicht in Frage kommt. Und wenn es in Frage kommen würde, dann könnte man ja irgendwie sehen, dass man das noch mal ein bisschen ausarbeitet und da irgendwas macht. Und dann kam einen Tag später eine Absage von ihm. Der meinte, das wäre zu dark. Ja. Und das fand ich eigentlich ganz gut, dass da auch irgendwie so ehrlich damit umgeht und auch ganz genau weiß, was er so will. Und ich konnte mir mich hat aber das die Idee nicht locker gelassen davon, weil ich fand das irgendwie so toll. Ich habe das dann irgendwie schon so vor mir gesehen, wie das so aussieht oder aussehen könnte. Ich habe da so diese klassischen floralen Illustrationen so vor Augen gehabt, ne? Und er hat gesagt, ja, die haben einen Grafikdesigner, die haben ja noch nicht mal das erste Release jetzt zusammen, aber der meldet sich nicht mehr bei uns. Schick du doch mal irgendwie Vorschläge, was du davon, ne, wie du das jetzt lösen würdest. Und er hat mir die ersten zwei Releases geschickt. Und dann habe ich ein paar Zeichnungen gemacht und die waren beide davon begeistert und haben gemeint, jetzt brauchen wir noch ein Logo. Das habe ich dann auch noch gemacht und dann war eigentlich das Label geboren. Dann ging das ganz schnell. Ja, da kam ja dann alle 2 Monate eine neue Kassette. Und ab so einem bestimmten Punkt haben sie mir dann auch angeboten, zum Drittel daran beteiligt zu sein an dem Label, weil die auch gemerkt haben, dass es sehr viel Arbeit war und Auseinandersetzung so von meiner Seite, die ich da reingesteckt habe. Das ist ja nicht so schnell gemacht, so eine Illustration zu machen, auch wenn das so leicht aussieht, aber man macht ja dann 3, 4 oder 5 unterschiedliche und spricht sich untereinander ab, ob das jetzt passt, ob es dem Künstler gefällt und ist ja dann auch irgendwie ein Work in Process, ja. Also bis dann die fertige Illustration dann am Ende genommen wird. Und das fand ich dann eigentlich ganz cool, weil das auch die Community so gestärkt hat und jeder Beteiligte dann auch das Gefühl hat, so gemeinsam an einem Strang zu ziehen, ne? Ja, ist ein schönes Projekt, was eigentlich wie so ein Herzensprojekt irgendwie losgegangen ist. So fühlst du das eigentlich immer noch an? Ich komme gerade aus dem Atelier und habe den ganzen Tag wieder eine neue Illustration gezeichnet.
0: Es gibt zwei Sachen, die ich daran besonders spannend finde. Es ist auf jeden Fall natürlich, es ist wieder so eine künstlerische Facette an dir, muss man ja sagen. Als jemand, der Fotograf und Musiker ist, in meiner Sparte hatte ich es natürlich überhaupt nicht auf dem Schirm, dass du eben in dem Fall Illustrationen machst und das Logo entworfen hast. Natürlich auch nochmal so eine Facette, die ich so überhaupt nicht auf dem Schirm hatte von dir. Das ist super cool geworden. Ich finde es ein geiles Konzept. Was ich super spannend finde, ist auch, ihr habt jetzt quasi, also jedes Release hat ja quasi eine Pflanze. Basilikum, blauer Flachs war dabei. Steht das vorher fest? Wie macht ihr das? Oder ordnet ihr die Release
1: Ja, das
0: irgendwie
1: kann ich
0: nach
1: dir
0: der Pflanze
1: sagen.
0: zu?
1: Das kann ich dir sagen. Das bleibt dem Künstler überlassen. Also, angenommen, du machst Musik und du hast Bock, was zu veröffentlichen, da kommen viele Demos rein von Leuten. Und dann muss sich der Künstler entscheiden, falls Tia und Will die Musik veröffentlichen wollen. Das entscheide nicht ich bin nicht der A&R. Dann muss der Künstler sich für eine Pflanze entscheiden, ja. Und dann ist das eben die Pflanze und nicht der Track sowieso und sowieso, ne? Also wie die Tracks dann irgendwie heißen, das entscheidet der Künstler oder die Künstlerin ja auch selber, ja. Das ist auch so eine Sache. Aber wir hatten bisher noch keinen Interpreten dabei, der jetzt wirklich so von der Pike an konzeptionell ein Album zu einer Pflanze entwickelt hat, also was wirklich so wissenschaftlich basiert ist. Also wo wirklich alles, auch was die Musik irgendwie betrifft, auf dieser Pflanze beruht. Ich habe irgendwie das Gefühl, es ist eine tolle, tolle Musik oder nette Musik, die wird dann mit einer Sonnenblume verpackt und dann werden sich ein paar Titel dazu ausgedacht und dann ist es das. Und das funktioniert ja auch. Das Konzept ist ja entscheidend, aber wenn ich jetzt eine Veröffentlichung machen würde, dann würde ich, glaube ich, so versuchen, tiefer da reinzugehen. Also so, dass ich wirklich von null an jeden Klang mit irgendeiner Pflanze generiere, mit irgendeiner Technik oder sowas. Das ist auch irgendwie eine Vorstellung, die ich habe, die auch ganz schön wäre. Aber es interessiert ja letzten Endes auch keinen. Also das, was interessiert, ist das Konzept, was außen steht. Und ich habe das vorher auch noch nicht gehört. So, deswegen fand ich das auch frisch und interessant, auch right in time, weil die Welt, die dreht sich da draußen so schnell. Das ist wirklich gut, mal schöne Aspekte zu senden oder man einen Gang irgendwie runterzufahren. Ne? Einfach mal, Öko, es ist ein Öko-Label, ein reines Öko-Label. Es ist ja alles biologisch dynamisch.
0: Das
1: Ne?
0: Coole ist auch, also weißt du den Background von den Künstlern? Bin jetzt nicht super vertraut mit den Acts, die dort veröffentlichen. Ich habe aber den Eindruck, dass es eben auch, wie du gesagt hast, dann so ein bisschen vielleicht auch ein Fenster ist für Acts, die jetzt vielleicht noch gar nicht auf Ransom Note zu dem Artist-Repertoire gehören, sondern vielleicht auch so eine Ecke ist, wo neue Acts reinkommen können. Ist das so?
1: Ja,
0: Weißt du das? Ja.
1: das dachte ich ja auch. Aber ich habe da ja auch so ein paar Bekannte, die echt gute Musik machen, die man jetzt aber nicht so wirklich auf dem Schirm hat. Das ist jetzt auch bewusst so von Will und Tia von Anfang an gewollt, dass da Leute erstmal veröffentlichen, die schon irgendwas mit dem Umfeld zu tun haben oder schon irgendwo eine gewisse Community haben, damit das Label auch daran wachsen kann. Ne? Also ohne, dass es jetzt danach aussieht, aber das sind alles Leute, die schon wirklich relativ so einen Fuß in irgendeiner Szene oder einer Community drin haben. Das merkt man auch jetzt, wie das sich miteinander so multipliziert, wenn ein neuer Release kommt und die das dann posten und wer darüber schreibt. Wir hatten im Guardian einen Artikel gehabt oder Laurent Garnier pusht das dann mal oder so. Also das ist schon, das hätten wir jetzt nicht gedacht, dass da so eine Welle irgendwie auch dann vonstatten geht, ne, mit so einer Sache.
0: Und
1: Aber wir.
0: was man sagen kann, ihr habt mit relativ überschaubaren, kleinen, also es ist ein Tape-Label auch, also es ist natürlich eine digitale Veröffentlichung auf Bandcamp und unter anderem, aber es ist auch ein Tape-Label. Und ihr habt mit überschaubaren Stückzahlen angefangen, habt aber auch die Auflagen sind mit den Releases immer höher geworden, ne?
1: Ja, also jetzt nicht rasant, aber diese Bandcamp-Seite ist ja quasi so ein Host von diesem Label, wo auch dann Merch verkauft werden oder Tapes verkauft werden. Aber digital ist es ja nicht auf Bandcamp veröffentlicht, es ist ja über K7 Music vertrieben. Es ist ja ein Sublabel von Ransom Note und die sind ja sehr gut vernetzt, ja. Also das darf man ja nicht vergessen, dass es ja auch viele Leute gibt, die in diesem Umfeld mit verstrickt sind, die das ja auch wieder mitbekommen. Als wenn ich jetzt eine Bandcamp-Seite mache, 30 Kassetten presse und denke, ich krieg das jetzt los. Ja, also das darf man ja nicht vergessen. Und dann waren die halt auch plötzlich alle ausverkauft und dann sind immer mehr Kassetten gemacht worden. Aber wir wollten das eigentlich vermeiden, dass das dann so einen Punkt überschreitet, wo die Exklusivität einfach nicht mehr da ist. Ja? Also wenn du jetzt mehr als 150 oder 200 Kassetten machst, dann ist das mehr als genug. Ja? Selbst wenn die ausverkauft werden, ist es dann immer noch eine exklusive Sache.

0: Vielleicht noch, weil wir jetzt so viel darüber gesprochen haben, wenn Leute das interessiert, also Music to Watch Seeds Grow By.bandcamp ist so die Labelseite, ansonsten kommt man über die Künstlerveröffentlichung dahin. Und es gibt eine eigene Instagram-Seite, die Music to Watch Seeds Grow By hat. Und natürlich auf der Ransom Note-Webseite gibt es eine eigene Unterkategorie. Da fällt mir wieder ein, was du gesagt hast zu Ransom Note. Ich hatte das vergessen, aber jetzt, wo du es sagst, natürlich erinnere ich mich daran, dass das ein ziemlich cooler Musikblog war auch. Ich merke, das merkt man heute, wenn du auf die Webseite gehst. Ich war vorhin halt mal wieder drauf und habe gemerkt, wie viel da los ist, ne? Interviews, Sachen, und merkst, es ist mehr als eine klassische Label-Webseite, sondern schon so ein bisschen, ja, etwas Magaziniges. Da ist total viel zu entdecken. Da sind zu jedem Künstler mal ein Interview, mal ein Track-by-Track. Also merkst du, diese ganze, ja, Musikblog, journalistischer Ansatz ist da, findet sich in dem, auf der Website von Ransom Note halt auch noch wieder, ne?
1: Ja, es ist ja ein Online-Magazin, ja. Also, das geht ja auch so weiter. Seitdem ich die kenne, ist da jeden Tag irgendwas, ja. Also, da arbeiten ja auch ein paar Leute, die das bewerkstelligen müssen. Und das hat aber jetzt nichts mit Ransom Note Records zu tun. Also, hängt natürlich mit zusammen, ist alles von einer Person, aber das war ja dann auch so ein Ding, was auf diesem Magazin dann on top kam, ja. Also das, wenn du dir die Webseite von Ransom Note anguckst, dann ist es Ransom Note und das ist quasi ein Magazin, ne, Journalismus. Aber die bringen halt auch auf Ransom Note Records Musik raus. So ist das aufgebaut, ja.
0: Ja, unter anderem dein letztes Album Skynet aus dem vergangenen Jahr ist bei Ransom Note erschienen. Lustigerweise, der Titel ist so hoch aktuell, aber beim Durchlesen der Liner Notes habe ich so gelesen, dass es so ein Album ist, was noch in der Pandemiezeit entstanden ist. Sogar, glaube ich, im Taunus noch entstanden ist im Studio. Erzähl ein bisschen drüber.
1: Was ich dazu zu erzählen. Also ich habe das, ich war ja, ich habe ja als Lehrer gearbeitet zu der Zeit. Ich habe Kunst unterrichtet am Gymnasium 5 Jahre, die letzten 5 Jahre. Und habe da ja auch viel Zeit gehabt, ne? Also mit Homeschooling, da musste ich als Kunstlehrer auch nicht viel machen. Ich habe da mein Gehalt bekommen und saß zu Hause und habe da auch viel Musik gemacht, ne? Habe mich natürlich auch viel so mit Politik beschäftigt und mit Weltgeschehen und ich denke, das ist da alles so eingeflossen, ne? Aber da ich jetzt kein politischer Mensch bin, habe ich das eher so als Ansatz genommen, um konzeptionell was in so eine Richtung zu machen. Also es ist ja auch so ein Zahn der Zeit, dass diese Terminator-Vorstellung, die wir damals hatten, so von Skynet, mittlerweile präsenter ist als je zuvor. Ja? Und das ist ja eigentlich so der ausschlaggebende Punkt, um den ich herum gedanklich auf Reisen gegangen bin, um da Ansatzpunkte zu haben, zu denen ich irgendwelche Stücke kreiere. Ja? Und dann ist es natürlich, der weitere konzeptionelle Ansatz bei Skynet war, dass ich eigentlich nur einen Synthesizer und eine Drum Machine benutzt habe. Ja? Also um diese Stücke dann zu schreiben und aufzunehmen, um mich dann nicht zu verzetteln mit irgendwelchen anderen Konzepten oder mit irgendwelchen Sounds oder unterschiedlichen Instrumenten. Ich wollte eigentlich eine Bassline haben, einen Rhythmus haben und der Rest erst dann später entstanden, als die Grundgerüste und das Skelett eigentlich da war. Das ging dann auch relativ schnell. Nur habe ich mich dann halt relativ lange gesträubt, das Album dann rauszubringen oder irgendwo unterzubringen, weil ich dann irgendwie meine Zweifel damit hatte, dass ich dann in so eine Verschwörungstheoretiker-Kiste irgendwie komme oder sowas. Aber ich habe das dann dem Atta vorgespielt, der fand es geil. Und er wollte es eigentlich machen, aber das hat dann ewig gedauert, weil der Labelmanager hatte damals, der mich da immer vertröstet hat und dann habe ich das bei Ransom Note rausgebracht.
0: Interessant, das Album, also da sind wir wieder beim Thema, das ist natürlich auch ein bisschen düster, wie du es vorhin schon angesprochen hattest bei den anderen Sachen. Ich finde, es hat aber auch eine ziemliche Wucht einfach, dieser Maschinenpark da irgendwie ausdrückt. Ich hatte, stimme mir zu oder korrigiere mich, ich hatte bei manchen Stücken wie beim Opener und beim Ende zum Beispiel, bei Nicht wirklich und bei Building the Future auch so John Carpenter-Vibes, so von dieser düsteren Grundmelodik und so ein bisschen diesem Analogklang der Synthesizer. Das ist auf jeden Fall ein sehr, sehr, sehr cooles Album, was natürlich durch diese AI-Debatte, die dann jetzt zu dem Zeitpunkt, als das Album rauskommt, nochmal einen ganz anderen Vibe hatte als durch diesen Pandemie-Aspekt nochmal, ne?
1: Naja, es ist ja jetzt nicht unbedingt so viel passiert mit dem Album, als es rauskam, aber ich war froh, dass das einfach mal weg ist, weil das ja auch irgendwo so eine Art von Abschied nehmen zu Deutschland war oder zu bestimmten Sachen, die mich auch irgendwo gebremst haben zu der Zeit. Ja? Also ich habe ja so diese Darkness, von der du redest, oder diese düstere Stimmung. Die kommt ja nicht von ungefähr. Die habe ich ja in der Musik verarbeitet. Also ich saug das ja jetzt nicht auf und beiß mir da dran die Zähne aus. Ich versuche das zu kompensieren mit Kunst oder mit Musik. Und manchmal ist es schön und manchmal ist es halt auch nicht schön. Und das gehört dazu.

0: Lass uns noch über eine andere Veröffentlichung reden. Die hatte ich mitgekriegt über Social und fand ich super spannend, weil ich ein großer Fan bin von Kanor Findlan, Kanoral. Und ihr habt so eine Art, das ist auch, da sind wir wieder beim Thema so Kooperationen, glaube ich. Ihr habt so eine, das ist auch eine CD, eine Veröffentlichung, Melt on the Beach, wo ihr, erklärt es am besten selbst, ihr habt euch, glaube ich, gegenseitig Musikparts zugeschickt und quasi über das Internet gemeinsam musiziert. Ist das so?
1: Ja, wir kennen uns ja schon sehr lange und wir hatten irgendwann mal so ein Telefonat gehabt. Da haben wir uns die Fragen gestellt: Ist es eigentlich möglich, wird das gehen, dass man irgendwie gemeinsam Musik macht, obwohl man nicht zusammen in einem Raum sitzt? Ja, und er hatte damit auch keine Erfahrung gehabt. Also, das war für ihn genauso frisch und interessant wie für mich. Und dann hat er mich gefragt, ob ich irgendwie konkrete Themen irgendwie hätte. Und ich habe da so viele angefangene Stücke irgendwie rumliegen gehabt, wo ich selber irgendwie nicht weiter wusste. Also das hat man ja, das kennt jeder, der Musik macht. Er hat da so tonnenweise an Material rumliegen, wo wirklich tolle Sachen enthalten sind, aber man findet da irgendwie den Bogen nicht oder hat dann irgendwie andere Projekte, die die Energie ziehen oder die Aufmerksamkeit brauchen. Und habe dann mal ihm so eine Handvoll Ideen geschickt. Und dann hat es keine paar Tage gedauert, dann kamen die Dinger zurück und hatten einen Rhythmus plötzlich gehabt oder hatten Vocals gehabt, ja. Und dann hatten wir plötzlich so 7, 8 Stücke gehabt innerhalb von ein paar Wochen, ja. Ich habe dann wieder was darüber gespielt und habe ihm das geschickt, auch als Einzelspuren. Dann hat er wieder was gemacht, hat es mir wieder zurückgeschickt. Und so sind dann also so fast ein ganzes Album entstanden an Stücken, was dann aber auch wieder auf Eis lag, weil ja eigentlich keiner so eine Idee hatte, wo man das denn jetzt irgendwie unterbringen könnte oder wie das dann fertig wird und so weiter. Und er hat dann irgendwann nach einem halben Jahr oder so den ganzen Kram durch den Kakao gedreht und hat daraus so einen Megamix gemacht. Weil einige von den Stücken auch noch gar nicht fertig waren, ist dadurch dann so eine Art von Hörspiel entstanden. Also was ich dann so überzeugend fand in dem Moment, wo ich das schon gehört habe, dass ich gesagt habe, das ist es. Ja? Das sind dann 2 Stücke, aber die sind dann eigentlich wie so eine Reise und beinhalten eigentlich alles das, was wir da angerissen haben und gemacht haben. Und es ist nochmal irgendwie ein neues Level entstanden in Hinsicht darauf, dass es sich dann auch von so einer üblichen Album-Geschichte abhebt. Du hast den Titel 1 bis 10 oder so. Das gibt es da einfach nicht. Das ist dann mehr so, das ist ein anderes Format. Das ist auch mehr Musik, um sich mal hinzusetzen und sich darauf einzulassen. Ne? Das ist kein schnelles Stück, was in 1,5 Minuten durchgeleiert ist. Ja.

0: Worauf ich nämlich eigentlich hinaus wollte, war, das hatte ich vorhin vergessen, als wir über die Skynet gesprochen haben, ich wollte darauf hinaus, dass du es beim Jörn Elling Bubke gemastert hast, was natürlich für dich jetzt auch nicht ungewöhnlich ist. Ich glaube, der hatte irgendwie in den vergangenen Jahren mehrere deiner Alben gemastert, wenn ich mich recht erinnere, ne?
1: Die En Route, die auf Live at Robert Johnson rauskam, ich weiß nicht, war das 22 oder 23? Das ist das Album mit dem Jagdsitz drauf. Das hat er gemastert und die Skynet hat er auch gemastert. Also wir haben ja auch zu der Zeit sehr viel miteinander gearbeitet im Taunus und hatten auch ein Projekt miteinander am Laufen. Wir hatten auch Hermann Christoffersen Produktion, wo er mit Co-Produzent gemacht hat. Und wir haben ja einfach viel miteinander auch gearbeitet, deswegen war das auch naheliegend, dass er das Mastering dann gemacht hat. Also es kommt ja immer darauf an, wer für welche Art von Musik das Mastering macht. Und in Jörns Fall hat sich das dann, war das eigentlich prädestiniert, das Mastering für Skynet zu machen. Ja. Also weil er ja auch aus diesem dreckigen Techno kommt und das ja auch alles so gefressen hat.
0: Ja, definitiv. Wie gesagt, ich bin großer Fan. Ich werde jetzt immer, also ich finde es super interessant, immer, ich merke halt auch diese Bandbreite an Sachen, für die er mastert und produziert, was natürlich sich deckt mit dem Interesse und dem breit gefächerten Interesse, das er halt an Musik hat, finde ich immer als Thema auf jeden Fall super, super spannend. Ja, lass uns gucken, hast du, wo findet man die Sachen? Ich glaube, alle, also mal abgesehen davon, dass alle Releases natürlich auf allen digitalen Plattformen sind, sind sie auf Bandcamp, findet man deine Alben, sowohl Skynet als auch den Vorgänger, über den wir jetzt nicht gesprochen haben, aber auch noch vor ja, knapp 2-3 Jahren ist mit Bermuda EP auch ein Tape erschienen. Was auf, glaube ich, auch ist das auch auf Ransom Note erschienen? Ich glaube schon, ne?
1: Das war auf Ransom Note, ja.
0: Das ist auch nochmal eine Veröffentlichung, die nochmal 2-3 Jahre vorher anstand. Findet man beides auf Bandcamp und dich findet man, glaube ich, auch auf Instagram, wenn ich mich nicht irre, und auf Bandcamp und so weiter. Hast du Termine in Frankfurt? Du hast gesagt, du bist jetzt für die Ausstellung nochmal da. Hast du sonst irgendwelche Gigs, Termine, Reisen, Ausstellungen, was bei dir ansteht demnächst?
1: Nee, eigentlich nicht so viel. Also ich bin jetzt in Frankfurt für ein paar Tage und konzentriert wegen der Ausstellung. Und meine Tochter, die macht einen Bachelor in Architektur in Darmstadt. Deswegen nehme ich das auch noch mit. Und ansonsten bin ich ja so verstrickt in meinen Projekten hier, dass ich auch froh bin, dass ich da zurzeit auch keine Tour habe oder irgendwelche Verpflichtungen. Also ich mache auch eher, ehrlich gesagt, lieber Musik, anstatt draußen stattzufinden. Ja? Also das wird auch wieder passieren, aber dann vielleicht eher in Form von Natur oder irgendwas am Handfesten, wo ich weiß, dass ich jetzt von dann bis dann dort und dort bin. Ja?
0: Das ist auch so was. Ich bin natürlich nicht auf dem aktuellsten Stand bei dem, was du an fotografischen Arbeiten machst, aber ich sehe, immer mal wieder kommt so was Snapshot-mäßiges, und ich glaube, viel deiner Fotografie der letzten Jahre fand dann auch eben in der Natur statt. Ich finde da immer so beeindruckende Waldfotografie, Naturaufnahmen und so Sachen, die ich immer mal wieder so Snapshot-mäßig von dir zu sehen kriege, ne?
1: Naja, sagen wir mal so, ich war ja schon immer Konzeptkünstler und habe mich mit Serien beschäftigt. Damals im Robert Johnson als Konzept, und heute bin ich an der Küste oder im Wald. Ne? Mhm. Also was anderes ist das auch nicht. Also ich versuche da irgendwie in die Tiefe zu gehen mit der Arbeit und bis jetzt ist es nicht ausgereizt.

Der erste Track war Radarstation von Flug 8. Das zweite Stück Biotech von Flug 8, ebenfalls aus dem Album Skynet. Als drittes hörten wir Adapted for Extreme Conditions von Patricia Wolf aus der Serie Music to Watch Seeds Grow By, Teil 9, Yarrow. Track 4 war Basil's Dream von Salamander aus dem achten Teil der Serie. Track 5, Flug 8, Chinese on the Moon. Und das sechste und aktuelle Stück, das die letzten 10 Minuten einmal unterbrochen vom letzten Interviewpart zu hören ist, ist Melt on the Beach Part 2 von Flug 8 und Kano Finnland. 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

18 Uhr die Nachrichten. Zunächst die Übersicht. Unionsfraktionschef Spahn ist nach Kritik seiner Elternschaft mit Hilfe einer Leihmutter zurückgetreten. Der Waldbrand im Müritz-Nationalpark ist eingekesselt. In Indien ist die erste privat entwickelte Trägerrakete erfolgreich ins All befördert worden. Und hier die Meldungen im Einzelnen. Nach der Kritik an seiner Elternschaft mit Hilfe einer Leihmutter ist Unionsfraktionschef Spahn zurückgetreten. In einem Schreiben Spahns an die CDU-CSU-Fraktion im Bundestag heißt es, der Spagat zwischen seiner privaten Entscheidung zu einem Kind durch Leihmutterschaft und der Erwartung an ihn als Fraktionsvorsitzenden sei größer geworden, als er erwartet hätte. Bundeskanzler Merz bezeichnete den Rücktritt als richtig und unvermeidlich. Glaubwürdigkeit sei in der Politik das höchste Gut, teilte der CDU-Vorsitzende mit. Mehrere Unionspolitiker sprachen, wie der CSU-Vorsitzende Söder, von einer persönlichen Entscheidung und zollten Spahn dafür Respekt. SPD-Fraktionschef Miersch erklärte, er habe in der Koalition sehr vertrauensvoll mit Spahn zusammengearbeitet. Von der Opposition wurde der Rücktritt als längst überfällig bezeichnet. Die Grünen-Vorsitzende Brandner sagte, Spahns Glaubwürdigkeit habe bereits durch frühere Fälle gelitten. Ähnlich äußerte sich der Linken-Vorsitzende Pantisano unter Verweis auf Spahns zum Teil überteuerte Maskenkäufe als Gesundheitsminister während der Corona-Pandemie. Die AfD-Vorsitzende Weidel sieht Spahns Glaubwürdigkeit zerstört. Spahn und sein Mann waren mithilfe einer Leihmutter in den USA Eltern geworden. Leihmutterschaften sind in Deutschland nicht zulässig. Die CDU lehnt eine Legalisierung ab. Auch Spahn selbst war in der Vergangenheit stets dagegen. Der Iran setzt seine Verpflichtungen aus dem Rahmenabkommen mit den USA aus. Die USA hätten ihre Verpflichtungen aus der vor etwa einem Monat unterzeichneten Vereinbarung verletzt und nun setze auch der Iran die Babadi im staatlichen Fernsehen. Unterdessen verurteilte der Golfkooperationsrat die jüngsten iranischen Angriffe auf zivile Infrastruktur in Bahrain, Kuwait und Jordanien. Der Generalsekretär des Rates Al-Budawi sprach von Kriegsverbrechen sowie von einem schwerwiegenden Verstoß gegen das Völkerrecht und die Charta der Vereinten Nationen. Er forderte eine strafrechtliche Verfolgung. Als Reaktion auf weitere US-Angriffe hatte der Iran erneut Ziele in mehreren Golfstaaten und Jordanien angegriffen. In Kuwait etwa wurden nach Behördenangaben eine Ölanlage sowie erneut ein Kraftwerk mit angeschlossener Anlage zur Meerwasserentsalzung getroffen. In Magdeburg ist die AfD offiziell in den Landtagswahlkampf für Sachsen-Anhalt gestartet. Bei der Veranstaltung auf dem Messegelände soll auch Bundesparteichefin Weidel sprechen. Vor dem Eingang zur Messe demonstrieren laut Polizei etwa 300 Menschen gegen die AfD. Dabei kam es vereinzelt

Derzeit regiert der CDU-Politiker Schulze in einer Koalition mit SPD und FDP. Der Waldbrand im Müritz-Nationalpark ist laut Behörden eingekesselt. Der Landkreis Mecklenburgische Seenplatte teilte mit, es seien sogenannte Wasserriegel aufgestellt worden. Diese bewässerten den Boden und die Bäume auf der Waldfläche, die bisher nicht brenne. Somit könne sich das Feuer nicht weiter ausbreiten, hieß es. Die Ausdehnung des Feuers von knapp 4 Quadratkilometern sei aber unverändert. Rauchsäulen seien noch zu sehen, würden aber weniger. Bei der aktiven Brandbekämpfung konzentrieren sich die mehr als 350 Einsatzkräfte derzeit vor allem auf den östlichen Bereich des Nationalparks, da das dortige Gebiet nicht munitionsbelastet ist. Die Löscharbeiten an anderer Stelle wurden immer wieder durch explodierende Munition auf einem früheren Truppenübungsplatz erschwert. Zuletzt waren auch 2 Hubschrauber der Bundeswehr im Einsatz. Der Brand wurde am Montag gemeldet. Die Ursache ist weiterhin nicht bekannt. Ein Sicherheitsmitarbeiter der Deutschen Bahn ist bei einer Auseinandersetzung mit einem Fahrgast aus einem fahrenden Regionalexpress gestürzt. Er wurde lebensgefährlich verletzt. Wie die Staatsanwaltschaft und Polizei mitteilten, wurde inzwischen Haftbefehl gegen einen 36-Jährigen beantragt. Den Angaben zufolge ereignete sich der Vorfall auf der Bahnstrecke von Offenburg nach Karlsruhe. Ausgangspunkt sei eine Ticketkontrolle gewesen. Fahrscheinprüfer hatten 2 Mitarbeiter der DB Sicherheit hinzugezogen, nachdem es Streit mit einem mutmaßlich betrunkenen Fahrgast gab. Es kam zu einem Handgemenge. Der Sicherheitsmitarbeiter sei dabei gegen die Zugtür gestürzt, die dadurch aus ihrer Verankerung gerissen wurde, hieß es von der Staatsanwaltschaft. Warum sich die Tür öffnen konnte, ist unklar. Mitarbeiter der Deutschen Bahn werden immer wieder Ziel von Angriffen. Im Februar hatte der Tod eines Zugbegleiters nach einem Angriff durch einen Schwarzfahrer in Rheinland-Pfalz bundesweit Entsetzen ausgelöst. Nach der angekündigten Verstaatlichung des Stahlkonzerns British Steel hat China die britische Regierung dazu aufgefordert, internationale Regeln einzuhalten. Das Außenministerium in Peking erklärte, man werde die Angelegenheit genau beobachten und gegebenenfalls Maßnahmen ergreifen, um die Interessen Chinas zu wahren. Das Ministerium forderte London zudem auf, eine für beide Seiten akzeptable Lösung zu finden, einschließlich einer Entschädigungsregelung. Das chinesische Stahlunternehmen Jingye hatte British Steel Anfang 2020 aus der Insolvenz übernommen. Im vergangenen Jahr wurde aufgrund hoher Verluste entschieden, die Hochöfen stillzulegen. Die britische Regierung übernahm den Betrieb daraufhin. Am Donnerstag kündigte sie nun dessen Verstaatlichung an. Der Schritt sichere die Zukunft der Stahlproduktion im Vereinigten Königreich sowie Arbeitsplätze, erklärte der scheidende Premierminister Starmer. Bei dem Unternehmen sind rund 3.500 Menschen beschäftigt. Das Werk in Scunthorpe ist das letzte im Vereinigten Königreich, das aus Eisen, Erz und Koks Primärstahl produzieren kann. Indien hat seine erste privat entwickelte Rakete erfolgreich ins All gebracht. Wie das Unternehmen Skyroot mitteilte, hob die 23 Meter hohe Vikram 1 kurz nach 12 Uhr Ortszeit vom Weltraumbahnhof Sriharikota ab. Etwa 15 Minuten später erreichte sie ihre Umlaufbahn in 450 Kilometern Höhe. Indiens Premierminister Modi sprach von einem entscheidenden Moment für Indiens Weg in den Weltraum. Die neue Rakete ist dafür ausgelegt, Satelliten mit einem Gewicht von 350 Kilogramm ins All zu bringen. Die indische Weltraumbehörde ISRO strebt an, möglicherweise schon nächstes Jahr Astronauten aus eigener Kraft in den Weltraum zu bringen. Der slowenische Radprofi Pogacar hat die 14. Etappe der Tour de France gewonnen. Auf dem gut 155 Kilometer langen Teilstück von Mulhouse nach Le Markstein kam er vor dem Mexikaner Del Toro und dem Franzosen Saxas ins Ziel. Pogacar verteidigte mit seinem Etappensieg das gelbe Trikot des Gesamtführenden. Bei der Fußballweltmeisterschaft der Männer spielen Frankreich und England am Abend um den 3. Platz. Anpfiff in Miami ist um 23 Uhr mitteleuropäischer Sommerzeit. Das Finale der Fußball-WM findet morgen statt. Dann trifft der amtierende

0: Europameister Spanien, auf den amtierenden Weltmeister Argentinien. Und hier noch einmal die Übersicht. Unionsfraktionschef Spahn ist nach Kritik seiner Elternschaft mit Hilfe einer Leihmutter zurückgetreten. Der Waldbrand im Müritz-Nationalpark ist eingekesselt. In Indien ist die erste privat entwickelte Trägerrakete erfolgreich ins All befördert worden. Das Wetter in der Nacht wechselnd bewölkt, im Süden örtlich kräftige Gewitter, später auch in der Mitte und an der Nordsee teils gewittriger Regen, 16 bis 10 Grad. Morgen wechselnd bewölkt, gebietsweise schauerartiger Regen, vereinzelt Gewitter, im Südwesten zunehmend freundlich, 17 bis 25 Grad. Die weiteren Aussichten am Montag im Norden und Osten wechselnd bis stark bewölkt mit Schauern und Gewittern, in der Südwesthälfte meist heiter, 17 bis 26 Grad. Das waren die Nachrichten.
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1: Hallo! Liebes Frankfurt und auch liebe alle anderen, wer weiß, von wo aus die Leute überall zuhören. Ich bin Vincent und hier ist X wie raus, das Veranstaltungsmagazin bei Radio X. Ich hoffe, ihr hört mich alle gut. Ich höre mich ganz okay. Und ich würde sagen, bevor wir hier richtig loslegen mit Veranstaltungstipps, hören wir erstmal ein bisschen Musik. Und zwar neue von den Strokes. Die wird insgesamt ja nicht so gut angenommen wegen dem ganzen Autotune. Aber ich finde es eigentlich nicht schlecht. Hier ist Going Shopping.

Die Strokes mit Going Shopping. Immer noch richtig schönes Geschrabbel, finde ich, wenn auch mit Autotune. Und ja, Leute, es ist zwar Sommerpause, dafür aber heute auch CSD-Wochenende. Und ich finde, es gleicht sich dann auch doch einigermaßen aus, zumindest was den Veranstaltungskalender angeht. Es ist nämlich doch einiges los. Nicht alles unter dem CSD-Motto, aber manches. Schon seit Donnerstag gibt es ja Programm bei uns. Heute schon seit 12 Uhr inklusive dem großen Demozug durch Frankfurt. Und dann steht noch einiges am Abend an. Auf drei Bühnen gibt es, glaube ich, am Main. Da haben wir einmal um 19 Uhr den Stöckelschuhlauf. Da geht es eben genau darum, möglichst schnell in High Heels ans Ziel zu laufen. Ich habe mir das einmal angeschaut und mir war das ehrlich gesagt viel zu krass. Also ich konnte mir nicht vorstellen, was mit den Knöcheln und den Bändern und den Sehnen von den Leuten da passiert, wenn da irgendwas schief geht. Aber ja, so ein bisschen Gefahr macht die Sache ja auch irgendwie spannender. Für die Leute von euch, die da ein bisschen krasser drauf sind als ich, sage ich mal, geht das Ganze, wie gesagt, um 19 Uhr los und zwar am Bazar der Vielfalt. Das ist da eben bei der Kulturbühne am Main, ziemlich nah am Eisernen Steg. Und die Route verläuft vom Infostand der IKK Südwest bis zur Kulturbühne. Und da könnt ihr eben den Leuten zuschauen, wie sie sich hoffentlich keine Bänder reißen und alle gut ans Ziel kommen. Und für die Gewinner gibt es dann natürlich auch einen schönen Preis. Auf der Hauptbühne wird dann außerdem noch ganz viel Musik gemacht heute. Und zwar unter anderem von John Riot. Der kommt ursprünglich selbst aus Frankfurt und hat dann irgendwann mal gesagt, er geht jetzt nach Berlin. Weiß nicht, warum man sowas machen würde, aber gut, steht jedem selbst frei. Und John Riot, der steht eben für modern Queer-Pop mit Club-Energie und klaren Botschaften zu Identität, Selbstakzeptanz, Liebe und Empowerment. Also passt alles ganz gut zum Feiertag, würde ich sagen. Haben sie sich tatsächlich was gedacht, als sie den John eingeladen haben? Später gibt es dann auch noch passenderweise queeren Powerpop vom Singer-Songwriter Leopold, dann noch ein Lady Gaga-Tribute von Carrie Faye und zum Ausklang noch ein bisschen House und elektronische Sounds von Emma McLellan. Und ja, morgen geht es dann direkt weiter um 13 Uhr. Ich sag mal, ganz viel Spaß beim Feiern. Aktuell regnet es ja ein bisschen da draußen, zumindest hier in Bockenheim. Aber ich glaube, das interessiert die Leute, die da eh heute seit 12 Uhr schon mit dabei sind beim CSD, wenig. Ich habe die da schon bei, was weiß ich, für Temperaturen und Wetter extrem feiern sehen. Also ganz viel Spaß dabei noch. Und wir machen jetzt noch ein bisschen Musik. Und zwar C-Matt, Take a Sexy Picture of Me, habe ich jetzt für euch. Viel Spaß.

Es ist 18.22 Uhr und hier ist Radio X und ich bin Vincent und die Sendung, die heißt X wie raus. Hallo, schön, dass ihr zuhört. Ich habe hier noch ein paar Veranstaltungstipps für euch auf dem Zettel und zwar unter anderem Musik. Heute Abend im Hafen 2, da tritt die Band Parbleu auf, so spreche ich die jetzt einfach mal aus. Die kommen aus Italien und ich muss ehrlich sagen, ich kann gar kein Italienisch, deswegen vielleicht ist es auch Parbleu, ich weiß es nicht. Was ich weiß, ist, das ist eine achtköpfige Gruppe aus Neapel, um es nochmal genauer geografisch einzuordnen. Und die bezeichnen sich selbst als multikulturellen Fiebertraum, in dem energiegeladene Klänge aus dynamischer Disco, futuristischem Funk und cineastischer Jazzfusion, Achtung, der Satz ist noch nicht vorbei, überlagert werden von den wärmenden Vibes des karibischen Dub, der lateinamerikanischen Tropicalia und natürlich nicht zu vergessen des sonnigen Afrobeat. Also ganz viele Ad- und Subjektive, die da durcheinander geschmissen werden. Da müsste eigentlich für alle was dabei sein. Um 19.30 Uhr geht's los heute Abend im Hafen 2 mit Parbleu. 10 Euro kosten die Tickets an der Abendkasse. Wenn es wettermäßig so weitergeht wie aktuell, dann wird das Ganze am Ende nach drinnen verlagert und dann kosten die Tickets auch ein bisschen mehr. Dann müsst ihr 15 Euro zahlen. Außer ihr seid ganz schlau und kauft euch jetzt noch welche im Vorverkauf. Da bleiben die nämlich so oder so bei 10 Euro. Also wenn ihr eh schon wisst, Mensch, energiegeladene Klänge, sonnige Afrobeats, da bin ich sowas von dabei, dann könnt ihr da jetzt einfach für 10 Euro zuschlagen. Und wenn ihr euch noch nicht ganz sicher seid, dann hören wir jetzt einfach mal einen Song von der Gruppe, nämlich Dance Set Sieg. Vielleicht spricht man das so aus, von Parbleu. Habe ich jetzt für euch heute Abend im Hafen 2. Klingt das so.

Pablo sind das heute Abend im Hafen 2 zu sehen und zu hören. Und wenn ihr ganz, ganz viel Glück habt, vielleicht auch zu fühlen und zu riechen und zu schmecken. Und außerdem haben wir im Hafen 2 dann direkt noch eine Veranstaltung im Anschluss, nämlich Kino. Open-Air-Kino, wenn das Wetter mitmacht. Da wird heute Abend One Battle After Another gezeigt. Das ist der neueste Film von Paul Thomas Anderson. Und der macht ja immer sehr gute Filme, was ja gut zu wissen ist, wenn man schon einen Film guckt, dass der gut ist. In diesem Fall ist es ein Film mit Leonardo DiCaprio, der handelt von einem Ex-Revolutionär, der von einem durchgeknallten Colonel aufgespült wird und um seine Tochter bangen muss. Aber ja, ich sag mal, bei den Filmen, da geht's, finde ich, immer weniger um jetzt Inhalt als mehr um den ganzen Vibe und auch den Witz, der da auf jeden Fall auch mit drin sein wird, wenn ich von den anderen Filmen von Paul Thomas Anderson ausgehen kann. Ich habe den hier jetzt tatsächlich noch nicht gesehen, werde aber heute Abend im Hafen 2 mit dabei sein, damit ich das mal nachholen kann. Und ja, das Open-Air-Kino da, das hat ja wirklich eine ganz tolle Atmosphäre mit Blick auf den Main und der Leinwand und den Stühlen. Ihr müsst nicht mal euren eigenen Stuhl mitbringen. Da ist echt für fast alles gesorgt. Nur die Augen aufmachen müsst ihr und ja, hingucken und hinhören. Dann passt es schon. Um 21.30 Uhr geht's los und die Tickets, die kosten 12,65 Euro. Außer ihr geht noch in irgendeiner Form als ermäßigt durch, dann sind das 10,50 Euro.

Und Musik haben wir heute Abend dann noch im schönen Mampf. Da tritt nämlich das Webb-Tigert-Duo auf. Und das sind Lisa Webb und Bob Tigert. Aus Nashville kommen die extra angereist. Die machen zwei Stops hier in Frankfurt und einen eben heute in Mampf. Und spielen eben Country, Jazz und Folkmusik. Und das machen sie mit dem besten Instrument der Welt, nämlich mit der Ukulele. Nicht nur mit einer sogar, sondern nämlich mit zwei, jeder eine. Und dazu wird noch schön gesungen. Um 20 Uhr geht das Ganze los, heute Abend im Mampf. Und der Eintritt kostet 15 Euro. Und da hören wir jetzt natürlich auch mal rein ins Webb-Tigert-Duo. Hier ist der Song It's Love, da habe ich vorhin auch schon mal reingehört. Und ich sag mal, es lohnt sich hier auch, auf den Text zu achten. Der ist nämlich ganz witzig.

Und wir machen jetzt einen kleinen Ausflug in die schöne Welt des Theaters. Und zwar dramatischen Theaters, will ich eigentlich gar nicht sagen. Aber es geht um die dramatische Bühne im Grüneburg Park. Das reimt sich fast, das ist mir vorher noch nie aufgefallen. Da findet nämlich aktuell das Freilichtfestival der dramatischen Bühne eben statt, bei dem noch bis zum 24. August die besten Stücke aus 30 Jahren gezeigt werden. Da müssen sie aber echt wahrscheinlich einiges, den Kalender ein bisschen stauchen, weil in 30 Jahren, da kommen einige Sachen zusammen. Und heute Abend gibt es hier zu sehen Jekyll and Hyde, The Play That Totally Goes Wrong. Und da hört man schon so ein bisschen am Namen, dass es auch auf die schöne Metaebene geht. Das ist ja eine meiner Lieblingsebenen. Und deswegen finde ich das auch ganz interessant. Da wird nämlich hier eben nicht wirklich die Geschichte von Dr. Jekyll and Mr. Hyde erzählt, sondern die von einem motivierten Schauspielensemble von komplett verblödeten Dilettanten. Und das versucht das Stück eben aufzuführen, was aber zu einem grandiosen Reinfall wird. Es wird gestolpert und geirrt, die Türen klemmen und der ein oder andere Darstellungskünstler hat auch mit kleineren Alkoholproblemen zu kämpfen. Und das alles lässt die Gruppe aber nicht an ihrer schauspielerischen Mission zweifeln. Und so wird das eigentlich düstere Drama letztendlich zu einer Glanzstunde der wahren Schauspielkunst. Das stelle ich mir, wie gesagt, ganz interessant und ganz witzig vor, wie das eben auf dieser selbstreflektierten Ebene, sage ich mal, aufgearbeitet wird. Bestimmt können die Schauspieler da auch mal sich ein bisschen über sich selbst lustig machen. Inwiefern die Geschichte von Jekyll and Hyde da dann tatsächlich noch drin vorkommt, weiß ich nicht, aber irgendwie wird das bestimmt aufgegriffen und los geht das Ganze um 20.15 Uhr. Also habt ihr vor, noch Zeit auf dem Handy da im Park die Tagesschau zu gucken und dann direkt auf den Platz zu gehen. 20 Euro kosten die Tickets, 15 Euro ermäßigt und wer gar kein Geld hat, der kommt auch für 1 Euro rein. So, und jetzt machen wir nochmal eine kleine Musikpause. Ich habe nämlich auch gar nicht mehr so viel auf dem Zettel und hier noch 22 Minuten zu füllen. Aber dafür sind noch ein paar schöne Sachen dabei und schöne Musik habe ich hier auch noch, unter anderem jetzt Sia Gray mit This Is Why I Don't Fall In Love in Springtime.

Hallihallo, hier ist immer noch X wie raus auf Radio X und ich bin immer noch der Vincent, wobei ich mich natürlich auch in den letzten 3 Minuten charakterlich durchaus weiterentwickelt habe, aber das tut hier für euch nichts zur Sache. Ich habe hier noch Comedy bei mir auf dem Zettel stehen. Das ist eigentlich ganz schön, finde ich, dass in den letzten Jahren sich diese Comedy-Community in Frankfurt etabliert hat. Oder zumindest habe ich in den letzten Jahren von denen erfahren. Vielleicht gab es sie natürlich auch schon viel länger. Aber da gibt es durchaus einige Leute, die sich öfter mal auf eine Bühne stellen und Witze erzählen. Auf Gedeih und Verderb, sagt man, glaube ich, im Deutschen. Und die machen immer am Wochenende einiges an Programm. Heute Abend gleich mit 2 Veranstaltungen, nämlich einmal Moxie Comedy. Das ist die neueste Schule der Frankfurter Stand-Up-Comedy, die mit ihren neuesten Witzen auftritt. Das Ganze auf Deutsch in der verspielten Atmosphäre im Moxie. Das ist ein Hotel, das nennt sich komplett Moxie Frankfurt East Hotel in der Hanauer Landstraße. Und da gibt's, das sei vielleicht noch dazu erwähnt, auch feine Drinks und gutes Essen. Das Ganze um 20 Uhr kostet 12 Euro der Eintritt. Und dann haben wir gleichzeitig auch noch oder fast gleichzeitig die Comedy Kitchen. Die geht nämlich um 20.30 Uhr los im Francis. Das ist eine Sportsbar im Holiday Inn Frankfurt in der Mainzer Landstraße. Und das ist eben ein englisches Open Mic, heißt, jeder darf auf die Bühne. Im Anschluss gibt es dann aber üblicherweise doch noch ein richtiges Programm, also mit ausgewählten Performern, die dann ihr bestes Material darbieten. Und ja, ich sag mal, ich finde, Comedy ist wirklich nochmal eine ganz eigene Art der Veranstaltung. Ich war letztens tatsächlich zum ersten Mal seit einer Ewigkeit bei einer Live-Comedy-Performance. Das war in Edinburgh, wo die, glaube ich, auch eine ziemlich ausgeprägte Comedy-Community haben. Und es war doch sehr schön zu sehen, wie die Leute sich da wirklich Mühe geben, so eine Gruppe zum Lachen zu bringen und was da auch für eine Verbindung entsteht zwischen Publikum und Performer. Ich finde, das ist nochmal was ganz anderes als jetzt auf einem Konzert oder bei experimentellem Theater, wo sich die Leute die Nippel abschneiden oder was es alles eben gibt. Deswegen, falls ihr denkt, auch mal wieder so ein bisschen Live-Comedy, weiß ich nicht, dann lege ich euch das jetzt gerne ans Herz. Selbst wenn es am Ende richtig schlecht ist, ist es eine gemeinschaftsbildende und identitätsstiftende Erfahrung. Ich weiß nicht, ob ich gesagt habe, aber die Comedy Kitchen Veranstaltung, die kostet auch 12 Euro. Also da könnt ihr euch aussuchen, wollt ihr lieber ein ausgefeiltes Programm auf Deutsch oder eben ein bisschen was Lockeres, eventuell auch ja nicht so durchdachtes auf Englisch. Da habt ihr auf jeden Fall die Auswahl. Heute Abend einmal im Moxie, einmal im Francis. Und weil es gerade so gut läuft, mache ich direkt noch mit einer nächsten Veranstaltung weiter, nämlich mit Jazz. Da haben wir heute Abend im Mosaik The Art of Duo und zwar Thomas Heideprim meets Peter Reiter. Und das ja, ist ja schön, dass die beiden sich mal treffen. Ich treffe mich auch gern mit Leuten. Dabei kommen aber meistens nicht so coole Sachen bei raus wie bei denen. Die beiden sind nämlich studierte und erfahrene Musiker, die wirklich echt schon überall unterwegs waren, unter anderem in der HR Big Band, aber auch mit ganz vielen Leuten aus der Jazz- und sonstigen Musikszenen haben die Sachen aufgenommen oder sind aufgetreten. Das würde ich jetzt aufzählen, aber dann säßen wir noch bis nach 19 Uhr hier. Und beides eben auch Multi-Instrumentalisten. Heute Abend beschränkt sich aber jeder mal auf ein Instrument. Thomas Heideprim, der bringt seinen Bass mit und Peter Reiner, der setzt sich ans Piano, wobei vielleicht steht er auch, das überlasse ich komplett ihm. Und was dann am Ende rauskommt, das könnt ihr dann um 20 Uhr im Mosaik sehen und hören. Der Eintritt, der ist erstmal frei, aber um einen Kulturbeitrag wird gebeten. Und ich mache hier jetzt noch eine Runde Musik für euch, aber auch für mich, damit ich mal kurz meine ganze Spucke runterschlucken kann. Das gehört hier nämlich auch dazu und das muss ich euch auch mal sagen, damit ihr auch versteht, was ich hier eigentlich ja, für ein Opfer bringen. Da sammelt sich ganz schön viel Spucke an beim Reden. Wir hören jetzt Contact High von Metronomy und auch noch ein paar andere Leute sind damit im Mix. Viel Spaß damit!

Ja, so kann man auch ein Lied beenden. Metronomy war das mit Contact High. Und hier ist X wie raus in den letzten 10 Minuten der heutigen Sendung. Es war wieder wunderschön, sage ich jetzt einfach mal. Ich weiß natürlich nicht, wie es für euch war. Vielleicht habt ihr auch 50 Minuten lang versucht, einfach nur den Sender zu wechseln. Aber es hat irgendwie nicht geklappt. Aber mir hat es wieder sehr viel Spaß gemacht. Und eine Veranstaltung, die habe ich hier noch auf meinem Zettel stehen. Und es ist tatsächlich ein Zettel. Wir arbeiten hier noch analog. Nur damit das auch mal zu Protokoll gegeben wird. Und die Veranstaltung, die ich hier noch habe, die findet tatsächlich morgen statt, aber schon um 11 Uhr, deswegen zähle ich das einfach mal noch zu heute mit, sind ja die nächsten 24 Stunden. Und zwar haben wir da den Strickclub im Eldorado-Kino. Da wird der Film Glenkill gezeigt, der ja auf einem sehr bekannten deutschen Buch basiert und jetzt eben zu einer Hollywood-Verwurstung gemacht wurde. Dann geht es um eine Gruppe Schafe, die den Mord ihres Hirten aufklären wollen. Und ja, passend zum Thema Wolle wird im Kino dann eben auch gestrickt. Das ist ein Trend, der kommt, glaube ich, aus Skandinavien und der wird gerade immer häufiger umgesetzt, also im Kino stricken. Und ich habe auch schon von anderen Sachen gehört, die im Kino gemacht werden. Ich weiß nicht, was da noch, was man machen kann. Kerzen gießen, töpfern, die Möglichkeiten sind eigentlich endlos. Aber ja, stricken macht vielleicht für den Anfang ein bisschen mehr Sinn, weniger Sauerei. Wenn ihr also Bock habt, mal wieder ein bisschen, weiß nicht, eine Socke fertig zu kreieren oder einfach nur so ein bisschen mit den Nadeln rumklimpern wollt und gleichzeitig auch noch Beschallung braucht, dann schaut doch morgen um 11 Uhr im Eldorado vorbei. Da ist auf jeden Fall sehr viel Wolle zum Thema. Und ja, damit ihr auch seht, was ihr da am Ende fabriziert, bleibt das Licht während des Films gedämmt. Ihr merkt also, die haben sich da richtig was bei gedacht bei der Veranstaltung. Das Ganze kostet 13.50 Uhr. Wie gesagt, um 11 Uhr geht's los und das Café und der Saal, die werden schon ab 10 Uhr geöffnet für ein erstes Kennenlernen in der Strick-Community. Da ist man ja auch sehr eng vernetzt, sage ich jetzt einfach mal. Ja, und das war's tatsächlich schon von mir, von euch natürlich nicht. Ihr könnt euch jetzt frei entscheiden, wie ihr euren Abend verbringen wollt. Ich hatte hier ja ein paar Tipps parat, aber euch ist natürlich auch gänzlich freigestellt, euch einfach auf die Couch zu legen und euch mal ein paar Gedanken über eure finanzielle Zukunft zu machen oder sonst was. In der Zwischenzeit spiele ich hier noch ein bisschen Musik und gehe dann selbst langsam rüber zum Hafen 2 ins Kino. Ich wünsche euch noch einen ganz sensationellen Samstag und natürlich auch alle darauf folgenden Tage sollten möglichst schön sein. Hier sind die Arctic Monkeys mit Cornerstone.

0: Ja, wir sind jetzt hier vom Audeon Heat Club heute Abend in Hanau. Vor mir steht MC Bullet. Welchen Radiosender hörst du am liebsten?
1: Primavera.
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10: Herzlich willkommen. Der dritte Samstag im Monat, traditionell mit Delicious. Heute auch noch mit mir, Fresh. Ich bin back to back. In diesem Sinn, lehnt euch zurück, genießt die Abkühlung. Geht nicht zu weit weg vom Sender. Wir spielen eine Stunde echten Sound. Wie immer, live. Wo gibt's das noch? Also, viel Spaß. Los geht's mit Delicious.

So, und das war's auch schon von uns fast. Weiter geht's wahrscheinlich mit Familie Fastes Welt. Welcher Cousin, Neffe, was auch immer. Die Mischpoche von Radio X ist am Start. Den ganzen Abend bis zu DJ Night. Also lehnt euch zurück. Wetter ist eh scheiße. Macht das Beste draus. Ein schönes Wochenende noch. Wir hören uns nächste Woche wieder als Ersatz von Robby. In diesem Sinn, alles Gute. Schönen Abend. Bleibt gesund. Bis zum nächsten Mal. Danke fürs Zuhören. Sagen Fresh and Delicious.

0: Herzlich willkommen, Freunde.
1: Falsches Mikrofon, geht ja schon gut los. Freunde der Popmusik, die Familie Fastos Welt heute mit Aushilfscousin Schwipp. Cousin, ich greife mal auf ein altes Alias zurück, mit Charles Imperial Sugarhand Fasto. Und es gibt eine Stunde, ja, was gibt's denn eigentlich? Ich hatte viele tolle Ideen, was ich hätte machen können. Wollte eigentlich eine Sendung über Samstage machen. Ist auch total ungewohnt, hier an einem Samstagabend herzufahren. Und irgendwie ist auf der Leipziger total viel los. Und ich kenne das ja noch aus der Superstar-Rotation-Zeit. Da ist dann der tote Hund begraben um 19 Uhr sonntags. Und da war total viel los. Und ich habe, huch, was ist jetzt? Und dann, ja, wie gesagt, ich hatte im Vorfeld gedacht, ich mache Sendung über Samstag. Und als ich die Sendung zusammengestellt habe, habe ich, oh Gott, es gibt so viele Songs. Ich bräuchte wahrscheinlich 8 Stunden und habe dann festgestellt beim Zusammenstellen, dass tatsächlich ich auch bei der Superstar Rotation noch in dem alten Studiogebäude da hinten am Theater am Main schon mal eine gemacht habe. Ach komm, dann lassen wir das. Und dann wollte ich eine eigene Flohmarkt-Challenge machen, heute früh auf den Flohmarkt gehen, 10 Euro ausgeben für eine Stunde Musik auf Singen.

über 20 Jahre alt ist. Und Pech natürlich für die Leute, die die Sendung hören, die immer mal mit mir im Auto fahren, weil die werden sich langweilen, weil die die ganzen Sachen schon kennen. Von dem Album A Bird on a Pois, Mirabel Mirabeau war dieser Song. Und wir werden nachher noch eins davon hören. Und es bleibt ein bisschen auf der französischen Fährte mit Louis Ferrand, die ein Album gemacht hat, auch schon, ich glaube, 30 Jahre her, mit die Songs geschrieben von Dominique, von den Docs, La Boubée, so, und produziert von John Cale. Und ich habe tatsächlich festgestellt, weil ich wollte gucken, hatte ich irgendwie diesen Song irgendwie in der Superstar Rotation schon gespielt. Und ich habe tatsächlich gefunden, dass wir den 2012 schon mal gespielt haben bei dieser Cocktail-Sendung. Und ich bin mir ziemlich sicher, der war nicht von mir. Muss ich mal die Isabel fragen, wo sie den aufgetrieben hat. Sei es drum, mit grenzwertigem Französisch, Livresse de profondeurs, Louis Ferrand.

So ein Hauch Kid Creole, finde ich, bei dieser Nummer aus den 80er Jahren. So ein Beifang, weil als ich diese Louis Ferrand-Platte bestellt hatte, da habe ich gedacht, ach komm, fürs Porto musst du noch irgendwas dazu. Und habe ich irgendwie so einen Franzosen-Sampler mir gekauft. Ellie Medeiros, Toi Mon Toi. Ziemlich cooles Ding und was auch da drauf ist, ist was von den Calamités und das hören wir jetzt, den Velomoteur. Oh, Error Media. Schauen wir mal, ob. Dann müssen wir ein bisschen umplanen, dann machen wir erstmal noch was von dem Jennifer Charles mit Jean-Louis Morin und Fred Jiménez. Es sei denn, hier gibt es jetzt auch ein Error Media Dingens. Schauen

Ja, also das Velomoteur will nicht in Gang kommen, ist aber nicht so schlimm. Dann bleibt es halt weg. Und es gibt noch einen Song von diesem Jean-Louis Moore, Jennifer Charles und Fred Jiménez Album. Und zwar irgendwas mit Herz. Das ist ein sehr langer französischer Titel, den ich nicht aussprechen kann. Aber es ist natürlich ein großartiger Song. Hört Familie Fastos Welt heute irgendwie mit einer Kiste, mit einem Schuhkarton CDs aus dem Auto. Und mit Charles Imperial Sugar and Fasto.

Und kann ich nur empfehlen, neben ein paar Peggy Lee-Songs im Auto zu haben, wenn es mal, keine Ahnung, im Stau ist oder man einfach auf dem Weg von A nach B ist und man klasse Song braucht. I Don't Know Enough About You für alle Königinnen und Könige des Halbwissens. Und mit dieser wunderbaren Zeile, I'm a little jam at geology. Das sehr schön, sehr schöner Text und sehr schöner Song. Was auch gut im Auto hörbar ist, und ich mache das manchmal, dass ich mir so Original Album Classics kaufe, wo dann irgendwie so 5 CDs in so einem Pappschuber drin sind von einem Künstler. Und die gibt's meistens irgendwie für kleines Geld und dann zack, dann hat man dann 5 Kansas oder Journey LPs oder was auch immer. Gibt natürlich auch vernünftige Bands. Zum Beispiel gibt's dann auch von Bo Skaggs die ersten 5 Alben, ziemlich empfehlenswert, eigentlich alles klasse. Und würde jetzt naheliegen, We Were Always Sweethearts zum Beispiel zu spielen, weil das einfach auch so ein unvergleichlich toller Song ist. Aber ich dachte, ich spiele mal was anderes vom ersten Album, Near You.

Und daran konnte ich natürlich auch nicht vorbeigehen auf dem Flohmarkt. Das Songs in the Key of Life Album, eine Doppel-CD fürs Auto, weil ich habe so eine alte Stereoanlage im Auto, die spielt keine selbstgebrannten CDs und ich kann im Moment sowieso keine selbst brennen, weil meine ganzen technischen Geräte gerade nicht so richtig funktionieren. Und so kam das überhaupt zustande, dass ich jetzt irgendwie auf Flohmärkten CDs kaufe. Ich habe mir zum Beispiel auch zwei Portis hat die ersten beiden Alben gekauft. Die fand ich schon langweilig, als sie damals rauskamen und ich sie auf Platte hatte. Und habe sie eigentlich nie gehört. Ich weiß auch nicht, was mich da geritten hat. Mal schauen, vielleicht stelle ich sie in irgendeine Telefonzelle oder so. Kann jemand dann mitnehmen, der da vielleicht mehr Spaß dran hat. Die Songs in the Key of Life, die mussten natürlich mit, glaube ich, eines der Alben, das ich am häufigsten besessen und dann wieder war es wieder verschwunden. Also aus unterschiedlichen Gründen, mal irgendwie auf einer Party liegen lassen oder der Gastgeberin dann geschenkt oder wo hatte ich es noch? Entfällt mir gerade, wo ich es noch habe liegen lassen. Ich komme gerade nicht drauf, aber ich zum Beispiel dann aber auch irgendwie, wenn Beziehungen beendet wurden, ist die Platte dann bei der Ex-Freundin geblieben. Und ursprünglich hat die mein Vater mal gekauft, der kam damit an. Wir waren so ein EFN-Haushalt, da gab es viel Soul-Sachen bei uns zu Hause. Und da war auch stimmigerweise, ist auch von diesem Album ein Song auf seiner Beerdigung gelaufen, Song in the Key of Life Album von Stevie Wonder war ein Doppelalbum und weil es irgendwie nicht gereicht hat, war noch eine Single dabei, also ein Doppelalbum mit Bonus-Single und da ist ein Song drauf, Saturn, das hätte natürlich auch Sinn gegeben, den Planetenpfad zu folgen, den der Tom letzte Woche hier angetrampelt hat. Aber irgendwie dachte ich, komm, ich halte mich mal raus, ich will hier ja keine Ahnung. Also ich weiß auch gar nicht, für wen ich jetzt hier einspringe. Also ich bin hier nur die Aushilfe, stellt mir keine Fragen. Ich bin praktisch ein Schwipp? Cousin, da ist ja praktisch nur angeheiratet und ich habe gelesen, dass dadurch, dass die Familienbande so dünn sind, hat man kein Zeugnisverweigerungsrecht vor Gericht. Also man kann nicht die Aussage verweigern, um ein Familienmitglied nicht zu belasten. Also alles, was ich jetzt sage, kann vor Gericht gegen die Fastos verwendet werden. Kleine Motoranschleife kann ja aber nie schaden. Ich dachte erst, ich spiele noch was von dem Songs in the Key of Life, aber irgendwie ist die Stunde ja fast schon rum. Wir haben 40 Minuten schon verbaselt. Und was ich mir dann auch immer gerne gönne, ist irgendwie so einen billigen Diana Ross Sampler. Und das ist jetzt hier einer von Karussell mit einer ganz sonderbaren viele Dinge fehlen, die man erwarten würde auf so einem Sampler, aber ist vielleicht eine rechte Sache. Also Baby Love ist drauf und Stop in the Name of Love, damit endet's dann, okay. Aber es ist zum Beispiel Heatwave drauf, war ja eigentlich eher ein Hit für Martha Reeves und The Vandellas. Und sind aber auch ein paar wirklich sehr schöne Sachen drauf, wie Everything's Good About You und so. Und dann ein Stück, was ich jetzt beim Autofahren wieder entdeckt habe, was ich sonst immer so ein bisschen weggehört habe, so bei auf Platten. Und zwar Ask Any Girl von Diana Ross and the Supremes. Und darum möchte ich dieses Stück jetzt hier spielen, weil es doch so ein bisschen untergeht im Oeuvre dieser Girl Group.

wenn man es nicht weiß, kommt man schwer drauf. Es war Aretha Franklin mit My Guy, eine Coverversion von, wie heißt dies? Mary Wells, geschrieben von Smokey Robinson, und das war noch so zu ihrer Phase, als sie so auf so einem Barbra Streisand Weg war bei Capitol, also bei Columbia, also jetzt Sony, da oder CBS. Da war sie eher so auf keine Ahnung, auf dem Vegas-Kurs irgendwie. Und dank an Jerry Rexler, der sie gehört hat und andere Pläne mit ihr hatte, was man aus Aretha Franklins Stimme machen kann. Und wir wissen alle, was daraus geworden ist. Aber trotzdem haben diese Sachen auch ihren Reiz, ganz viele tolle Sachen auch dabei. Und ja, spricht ja auch für Aretha Franklin oder dass sie eigentlich aus allem was machen konnte und ihre Stimme einfach so vielseitig war. Jetzt probiere ich mal was irgendwie Bluetooth zu machen. Ich dachte eigentlich so für so eine Montagrunde hätte eigentlich gut My World is Empty Without You von den Afghan Mix gepasst und habe mir jetzt aber doch gedacht, ich spiele mal was vom neuen Album. Da kommt im September, gibt's ein neues Album, so 2-3 Songs gibt's schon, und ich muss sagen, nichts, was man nicht schon von ihnen gehört hätte in der Art, aber trotzdem wieder sehr, sehr, sehr gut. Und ich versuche jetzt mal Klopf, Klopf, Klopf auf Holz, ob ich da jetzt den Song Duvertine auf den Sender kriege. Vielleicht sollte ich hier auch Lärm machen. Sehr gut.

Ja, nochmal von diesem, von dieser Aretha Franklin Compilation Try a Little Tenderness, ja, zur Perfektion gebracht, dann von Otis Redding. Und, Entschuldigung, und ich bin jetzt auf dem Weg raus hier und werde dann doch noch was von der Stevie Wonder Platte spielen. Dann kann man den Rest dann ausfaden. Brauchen wir alle Love's in Need of Love Today. Und das war Familie Fassos Welt mit der Aushilfe Charles Imperial, Sugarhand. Reichelt, macht's gut und bis bald.

Hier ist die Incredible Sound Show mit den Bonds. Eigentlich wollten wir mit Musik starten, haben aber gerade ein bisschen technische Probleme. Aber ich denke mal, wir haben es gleich. Und dann laufen erstmal die Temptations mit Stop the War. Ein Song, der eigentlich in den letzten Jahren leider immer aktuell ist. Und ich glaube, wir haben es, oder? Okay.

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1: 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So, jetzt nochmal ordentlich.
2: Ja, hier ist Radio X mit der Incredible Sound Show.
1: Und die Bonds legen Musik auf.
2: Ja,
1: wie? Sind auch am Mikrofon und jetzt funktioniert alles.
2: Jetzt haben wir wieder alles so, wie wir es wollten. Wir legen wieder ein paar Schallplatten heute Abend auf bis 23 Uhr.
1: Wiederholung ist morgen dann zwischen 9 und 11 Uhr.
2: Ja.
1: Und wir machen weiter mit Ian Whitcomb.
2: Ian Whitcomb und Groovy.de.

0: Ja.
1: Ehe ist immer noch die Incredible Sound Show bei Radio X.
0: Mit den Bonds heute Abend.
1: Genau. Wir haben ein paar Songs haben wir schon gespielt. Wir sagen jetzt euch mal, was es war. Gerade eben Sugar Man von Rodriguez.
0: Ja, davor Cloud Dingian mit Kiss This.
1: Das hätte ich jetzt nicht lesen.
0: Strawberry Alarmclock hatten wir davor gespielt. Dann Cream, ein Song von Cream haben wir gespielt.
1: Electric Flag.
0: Fairport Convention.
1: The Sunshine Company.
0: Ian Whitcomb, den hatten wir, glaube ich, schon angesagt. Also wir machen hier 2 Stunden lang Musik für euch von Schallplatte über den Äther zu euch ins Radio.
1: Genau, haben heute ein bisschen Psychedelic dabei.
0: Ja.
1: Im weitesten Sinne.
0: Im weitesten Sinne von den 60ern bis jetzt irgendwie so.
1: Ja,
0: genau.
1: Ja.
0: Und wir machen jetzt gleich weiter. Ich leg mal auf, du sagst noch an.
1: Was hast du denn aufgelegt?
0: Bevis Front.
1: Okay, Bevis Front.
0: Right.
1: Jetzt.

0: hier ist immer noch die Incredible Sound Show. Ich war gerade überrascht, wie schnell irgendwie dieser Song auf der Platte ausgefadet wurde.
1: Da hat mir sich mein Spann zurückgelegt. Und dann sowas.
0: Ich finde, das ist so eine Unart. Irgendwie, wenn gerade alle richtig ins Dudeln kommen, dann irgendwie dann der Studio, Mensch. Einfach alles.
1: So ist genug jetzt, Leute.
2: Genau. Oh ja, okay, machen wir ja dann. wir sind immer noch hier bei Radio X in Frankfurt, das unabhängige Radio. Ja. Die Incredible Sound Show mit die Bonds.
0: Genau.
2: Und okay, das war jetzt die Band.
0: MTT.
2: Ja, Walking in the Park hieß der Song. Davor hatten wir eine Laidback-Nummer von J.J. Cale, der kann das wirklich.
0: Genau, dann hatten wir die Band The Sonic Dawn, also eine aktuelle Band, sind immer noch unterwegs und hatten da zufällig das...
2: Also, und davor hatten wir die Band Ecstasy...
0: Das ist doch nicht so...
2: Entschuldigung.
0: Ja. Oh, ich wollte sagen, die haben vor 9 Jahren im Feinstaub gespielt.
2: Ja, stimmt, da haben wir ein Poster in der Platte gefunden.
0: Genau.
2: Das war's, was wir machen. Davor hatten wir Ecstasy mit Sonic Dawn zusammen, ja, so im Mix drin. Und das wollte ich eigentlich noch erwähnen, aber ja, dass die Leute nennen, ja. Und davor hatten wir Head and Harris, so eine Ami-Garagenband aus den 90ern. Davor eine holländische Band, die sich Otherside nennt, mit Haunted House.
0: Die Electric Prunes.
2: The Who haben wir gespielt.
0: Hell Preachers Incorporate.
2: Genau, Fastones.
0: 13th Floor Elevators haben wir gespielt und Bevis Front hatten wir, glaube ich, angefangen.
2: Ja, hatten wir gemacht, so ist es.
0: Also wir und jetzt haben wir noch eine gute Viertelstunde. Nach uns kommen die Nachrichtenübernahme vom Deutschlandfunk, dann die DJ Night.
2: Ja, so wie immer.
0: Ja, und eigentlich wollten wir diesen DJ Dan Song übers Handy euch noch übers Mikrofon vorspielen. Aber ich glaube, das wird eine ziemlich miese Qualität. Wir haben leider keine Schallplatte.
2: Nee, den haben wir nicht.
0: Und wir wollten den spielen, weil er ja da im ZDF verboten wurde.
2: Naja, gecancelt wurde, ja. Was ganz schlimm ist, da muss man sich dagegen wehren. Okay, wir haben den Song nicht auf irgendeinem Tonträger da und wollten jetzt eigentlich unser Handy ans Mikro halten, aber wissen wir halt nicht. Aber ihr wisst, um was es geht.
0: Genau.
2: Bleibt dran an allem, habt keine Angst, macht einfach weiter und steht auf, wenn es euch was nicht gefällt. Wir machen jetzt weiter mit der Band Balloon Farm und Question of Temperature.

0: 23 Uhr die Nachrichten. Nach der Kritik an seiner Elternschaft mit Hilfe einer Leihmutter ist Unionsfraktionschef Spahn zurückgetreten. In einem Schreiben Spahns an die CDU-CSU-Fraktion im Bundestag heißt es, der Spagat zwischen seiner privaten Entscheidung zu einem Kind durch Leihmutterschaft und der Erwartung an ihn als Fraktionsvorsitzenden sei größer geworden, als er erwartet hätte. Bundeskanzler Merz bezeichnete den Rücktritt als richtig und unvermeidlich. Glaubwürdigkeit sei in der Politik das höchste Gut, teilte der CDU-Vorsitzende mit. Von der Opposition wurde der Rücktritt als längst überfällig bezeichnet. Die Grünen-Vorsitzende Brandner sagte, Spahns Glaubwürdigkeit habe bereits durch frühere Fälle gelitten. Ähnlich äußerte sich der Linken-Vorsitzende Pantisano. Mit den Entwicklungen rund Podcasts aus unserem Hauptstadtstudio. Bundeskanzler Merz will die Nachfolge des zurückgetretenen Unionsfraktionschefs Spahn offenbar noch bis zum Ende des Monats klären. Wie die Deutsche Presseagentur aus dem Umfeld des CDU-Vorsitzenden erfuhr, werden derzeit noch mehrere Optionen abgewogen. Der Fraktionsvorsitzende der Union im Bundestag wird traditionell von den beiden Parteichefs von CDU und CSU vorgeschlagen. Wie es weiter heißt, wollten diese über das Wochenende im Gespräch bleiben, ein Treffen sei aber nicht geplant. Zuvor hatte das Magazin Spiegel über den weiteren Zeitplan berichtet. Am Montagvormittag tagt das CDU-Präsidium. Ob Merz dann bereits einen Vorschlag präsentieren kann, ist unklar. Gewählt wird der neue Vorsitzende von der Fraktion. Eine Sondersitzung in der Sommerpause ist möglich. In Magdeburg hat die AfD ihren Wahlkampf für die Landtagswahl in Sachsen-Anhalt begonnen. Die Bundesvorsitzende Weidel sagte vor rund 3000 Menschen in einer Messehalle, dass Spitzenkandidat Siegmund der erste Ministerpräsident ihrer Partei werde. Siegmund selbst führte aus, die Anhänger seien ein Teil der Geschichte. Er strebe ein Wahlergebnis von mehr als 45% an. In aktuellen Umfragen liegt die Partei bei rund 41%. Der Fraktionschef im Magdeburger Landtag, Kirchner, verglich die sogenannte Brandmauer gegen die AfD mit der früheren deutsch-deutschen Grenze mit Selbstschussanlage. Vor der Messehalle demonstrierten Menschen gegen den Wahlkampfauftakt der AfD. Der Verfassungsschutz stuft die AfD in Sachsen-Anhalt als gesichert rechtsextremistisch ein. In Sachsen-Anhalt wird am 6. September ein neuer Landtag gewählt. In Gaza-Stadt wurden nach palästinensischen Angaben erneut mehrere Menschen bei israelischen Luftangriffen getötet. Im Stadtteil Nasr gab es nach Angaben des Schifa-Krankenhauses mindestens 5 Todesopfer. Demnach wurden 6 Personen verletzt. Bei einem weiteren Angriff im Stadtteil Zeitun wurden 4 Menschen getötet, wie ein Mitarbeiter des Gesundheitswesens mitteilte. Das israelische Militär erklärte mit Blick auf beide Angriffe, es seien Mitglieder der Terrororganisation Hamas und ihre Infrastruktur attackiert worden. Man prüfe die Angaben. Trotz einer Waffenruhe zwischen Israel und der Hamas greift das israelische Militär fast täglich den Gazastreifen an. In Ungarn hat Präsident Sulyok seiner Absetzung zugestimmt. Er unterzeichnete nach Angaben von Ministerpräsident Magyar Verfassungsänderungen, die auch das sofortige Ende seiner Amtszeit beinhalten. Demnach wird Sulyok ab Montag nicht mehr Präsident sein. Parlamentspräsident Forzhofer werde das Amt bis zur Wahl eines neuen Staatsoberhauptes übernehmen. Magyar erklärte, man gebe dem Volk die Gewissheit zurück, dass Macht begrenzt sei und der Staat den Bürgern diene. Sulyok bezeichnete die Parlamentsentscheidung zu seiner Absetzung als verfassungswidrig. Er sehe jedoch keine rechtliche Möglichkeit, dagegen einzuschreiten. Das ungarische Parlament hatte den Verfassungsänderungen in dieser Woche zugestimmt. Sulyok ist seit März 2024 im Amt und ein politischer Freund des früheren Regierungschefs Orbán. Das Wetter in der Nacht wechselnd bewölkt, im Süden örtlich kräftige Gewitter, später auch in der Mitte und an der Nordsee teils gewittriger Regen, 16 bis 10 Grad. Morgen wechselnd bewölkt, gebietsweise schauerartiger Regen, vereinzelt Gewitter. Im Südwesten zunehmend freundlich, 17 bis 25 Grad. Das waren die Nachrichten.
1: Das waren die Nachrichten, wie immer in einer Übernahme des Deutschlandfunks. Im Anschluss hatte die DJ X-Fate, DJ Night.
2: 30 Jahre sind seit...
1: 91.8. Heute mit No Limit Radio, aka Nikis Hit Radio, wie immer mit Inkasso. Und wir spielen alles, worauf wir Lust haben, und hoffen, dass ihr Spaß damit habt.

Das war die X-Fate Degenalt mit mir, Niki und Fleek und Inkasso, Hitradio, Good Vibes Only. Wir wünschen euch noch eine schöne gute Nacht.